0: Alkoholverbot für Kinder einführen, allerdings nur bis zum Alter von 13 Jahren und mit Ausnahmen etwa für Messenger-Dienste. Für Jugendliche zwischen 13 und 18 Jahren möchte die CDU-Politikerin abgestufte Schutzkonzepte bei der Nutzung von TikTok, Instagram und Co. Prien bezieht sich hierbei auf die Empfehlung einer Expertenkommission.
1: Kinder stoßen im Netz auf viele Gefahren, heißt es von der Expertenkommission, darunter Pornos, Mobbing oder Cybergrooming. Hinzu kommen die besorgniserregenden Nutzungszeiten. Etwa 1 Million Jugendliche würden digitale Medien auf problematische Weise nutzen. Um sie besser zu schützen, schlägt die Kommission härtere Regeln für Plattformen vor, sowie Handyverbote an Schulen und eine gesetzliche Altersgrenze. Die wird gerade auch in vielen anderen EU-Ländern diskutiert, teilweise mit noch strengeren Ansätzen. Fiona Reinhardt, Nachrichtenredaktion.
0: 2 Wochen vor dem NATO-Gipfel in Ankara haben die größeren europäischen Partner den Willen zur Stärkung des Bündnisses bekräftigt. Wir stehen gemeinsam für eine NATO, die stark und einig die Sicherheit im euroatlantischen Raum wahrt. Im Interesse aller Alliierten. Zweitens, wir wollen die Allianz erneuern. Wir stärken ihren europäischen Pfeiler, sagte Bundeskanzler Merz in Berlin beim Spitzentreffen der sogenannten E5 der größeren europäischen Mitgliedstaaten. Die Bundesanwaltschaft ermittelt gegen einen Russen wegen möglicher Sabotageversuche an der Gasversorgung in Deutschland. Einsatzkräfte durchsuchten in Berlin und Frankfurt am Main Räumlichkeiten. Im Fokus der Ermittlungen steht eine ehemalige Tochterfirma des staatlichen russischen Energiekonzerns Gazprom.
2: Es geht um einen Zeitraum zu Beginn des Ukraine-Kriegs. Damals wollte ein angeblich neuer Eigentümer die Gazprom Germania aus dem Nichts heraus liquidieren, hieß es von der Bundesanwaltschaft. Das hätte die Gasversorgung in Deutschland in einer ohnehin kritischen Phase weiter erschweren können. Denn Gazprom Germania verfügte zu dem Zeitpunkt über mindestens 1/4 der deutschen Speicherkapazitäten für Erdgas. Das Bundeswirtschaftsministerium bekam Wind von der geplanten Aktion und verhinderte sie. Tanja Wagner, Nachrichtenredaktion.
0: Zum Sport. Die Schweiz hat Gastgeber Kanada den Gruppensieg bei der Fußball-WM entrissen. Die Eidgenossen setzten sich im direkten Duell in Vancouver mit 2:1 durch. Mit einem 3:1 in Katar hat sich Bosnien-Herzegowina den Traum von der K.O.-Runde bei der WM so gut wie erfüllt.
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1: Ich bin Dirk Zeitler. Die Verbraucherstimmung in Deutschland ist schon länger nicht besonders gut. Ob sie sich jetzt bei Sonne und Fußball-WM etwas bessert, das erfahren wir heute. Das aktuelle Konsumklima der Nürnberger Institute GfK und NIM wird vorgestellt.
2: Sommer, Sonne, Shoppingtour. Schon länger vermiest die wirtschaftliche Lage vielen Menschen die Lust, Geld auszugeben. Zuletzt war der Konsumklimaindex aber immerhin leicht gestiegen. Und jetzt im Juni meldete auch der Handelsverband Deutschland, die Verbraucherstimmung hat sich verbessert. Sie bleibt laut HDE zwar auf einem schwachen Niveau, aber immerhin setze sich der negative Trend der letzten Monate nicht weiter fort. Janina Singer, Wirtschaftsredaktion.
1: Innerhalb von weniger als einer Minute haben zwei sehr starke Erdbeben Venezuela erschüttert. Die US-Erdbebenwarte gab die Stärke der Erschütterungen mit 7,2 und 7,5 an. Demnach zählten die Erdbeben zu den weltweit stärksten des laufenden Jahres. In sozialen Netzwerken kursierten Videos von beschädigten Gebäuden und Schäden am Flughafen von Caracas. Deutschlands Handynetze sind besser geworden, aber mancherorts ist die Verbindung immer noch ziemlich mies. Über eine App sollen Nutzer jetzt genau diese Funklöcher melden. Check dein Netz, starten das Bundesdigitalministerium und die Bundesnetzagentur eine einwöchige Mitmachaktion.
3: Bundesdigitalminister Wildberger spricht vom großen Netztest. Denn aktuell gibt es immer noch Orte in Deutschland, an denen keines der großen Handynetze von Telekom, Vodafone und O2 standardmäßig funktioniert. Das sind immer noch gut 786 Quadratkilometer. Über die App Mobilfunkcheck sollen wir diese Woche melden, wo die Funklöcher sind. Das hilft den Anbietern und der Bundesnetzagentur einzustufen, wie die Situation vor Ort ist und sorgt am Ende dafür, dass die Netzabdeckung in Summe besser wird. Tanja Wagner, Nachrichtenredaktion.
1: Zum Sport. Brasilien kommt bei dieser Fußball-WM immer besser in Fahrt. Der Rekordweltmeister gewann sein letztes Vorrundenspiel mit 3:0 gegen Schottland und zog dadurch als Gruppensieger in die K.O.-Runde ein. Marokko besiegte zum Abschluss der WM-Vorrunde den krassen Außenseiter Haiti mit Mühe 4:2. Die Schweiz gewann gegen Gastgeber Kanada in Vancouver mit 2:1 und Bosnien-Herzegowina bezwang Katar mit 3:1.
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1: Ich bin Dirk Zeitler. Die Verbraucherstimmung in Deutschland ist schon länger nicht besonders gut. Ob sie sich jetzt bei Sonne und Fußball-WM etwas bessert, das erfahren wir heute. Das aktuelle Konsumklima der Nürnberger Institute GfK und NIM wird vorgestellt.
2: Sommer, Sonne, Shoppingtour. Schon länger vermiest die wirtschaftliche Lage vielen Menschen die Lust, Geld auszugeben. Zuletzt war der Konsumklimaindex aber immerhin leicht gestiegen. Und jetzt im Juni meldete auch der Handelsverband Deutschland, die Verbraucherstimmung hat sich verbessert. Sie bleibt laut HDE zwar auf einem schwachen Niveau, aber immerhin setze sich der negative Trend der letzten Monate nicht weiter fort. Janina Singer, Wirtschaftsredaktion.
1: Innerhalb von weniger als einer Minute haben zwei sehr starke Erdbeben Venezuela erschüttert. Die US-Erdbebenwarte gab die Stärke der Erschütterungen mit 7,2 und 7,5 an. Demnach zählten die Erdbeben zu den weltweit stärksten des laufenden Jahres. In sozialen Netzwerken kursierten Videos von beschädigten Gebäuden und Schäden am Flughafen von Caracas. Deutschlands Handynetze sind besser geworden, aber mancherorts ist die Verbindung immer noch ziemlich mies. Über eine App sollen Nutzer jetzt genau diese Funklöcher melden. Check dein Netz, starten das Bundesdigitalministerium und die Bundesnetzagentur eine einwöchige Mitmachaktion.
3: Bundesdigitalminister Wildberger spricht vom großen Netztest. Denn aktuell gibt es immer noch Orte in Deutschland, an denen keines der großen Handynetze von Telekom, Vodafone und O2 standardmäßig funktioniert. Das sind immer noch gut 786 Quadratkilometer. Über die App Mobilfunkcheck sollen wir diese Woche melden, wo die Funklöcher sind. Das hilft den Anbietern und der Bundesnetzagentur einzustufen, wie die Situation vor Ort ist und sorgt am Ende dafür, dass die Netzabdeckung in Summe besser wird. Tanja Wagner, Nachrichtenredaktion.
1: Zum Sport. Brasilien kommt bei dieser Fußball-WM immer besser in Fahrt. Der Rekordweltmeister gewann sein letztes Vorrundenspiel mit 3:0 gegen Schottland und zog dadurch als Gruppensieger in die K.O.-Runde ein. Marokko besiegte zum Abschluss der WM-Vorrunde den krassen Außenseiter Haiti mit Mühe 4:2. Die Schweiz gewann gegen Gastgeber Kanada in Vancouver mit 2:1 und Bosnien-Herzegowina bezwang Katar mit 3:1.
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1: Ich bin Dirk Zeitler. Der Bundestag befasst sich heute mit möglichen neuen Regeln für die Organspende. In der Debatte geht es vorerst nur um eine allgemeine Aussprache ohne Beschlüsse. Außerdem auf der Tagesordnung die Abstimmung über ein Recht auf Reparatur.
2: Die Waschmaschine ist kaputt. Gleich eine neue kaufen? Häufig ist eine Reparatur günstiger und schont außerdem noch Ressourcen. Die neue Regelung wird Hersteller von Waschmaschinen, Mobiltelefonen und Co. dazu verpflichten, ein defektes Gerät innerhalb der üblichen Lebensdauer zu reparieren. Neue Geräte müssen außerdem so gebaut werden, dass sie gut zu reparieren sind. Beim Thema Organspende debattiert der Bundestag über eine mögliche Widerspruchsregelung. Erwachsene würden dann nach ihrem Tod automatisch als Spender gelten, sofern sie dem nicht zu Lebzeiten widersprochen haben. Lea Matschulat, Nachrichtenredaktion.
1: Die Verbraucherstimmung in Deutschland ist schon länger nicht besonders gut. Ob es sich jetzt bei Sonne und Fußball-WM etwas bessert, das erfahren wir heute. Das aktuelle Konsumklima der Nürnberger Institute GfK und NIM wird vorgestellt.
3: Sommer, Sonne, Shoppingtour. Schon länger vermiest die wirtschaftliche Lage vielen Menschen die Lust, Geld auszugeben. Zuletzt war der Konsumklimaindex aber immerhin leicht gestiegen. Und jetzt im Juni meldete auch der Handelsverband Deutschland, die Verbraucherstimmung hat sich verbessert. Sie bleibt laut HDE zwar auf einem schwachen Niveau, aber immerhin setze sich der negative Trend der letzten Monate nicht weiter fort. Janina Singer, Wirtschaftsredaktion.
1: Innerhalb von weniger als einer Minute haben zwei sehr starke Erdbeben Venezuela erschüttert und beträchtliche Schäden angerichtet. Die US-Erdbebenwarte gab die Stärke der Erschütterungen mit 7,2 und 7,5 an. Demnach zählten die Erdbeben zu den weltweit stärksten des laufenden Jahres. Einsatzkräfte suchen nach möglicherweise verschütteten Menschen. Zum Sport. Brasilien kommt bei dieser Fußball-WM immer besser in Fahrt. Der Rekordweltmeister gewann sein letztes Vorrundenspiel mit 3:0 gegen Schottland und zog dadurch als Gruppensieger in die K.O.-Runde ein. Marokko besiegte den krassen Außenseiter Haiti mit Mühe 4:2. Die Schweiz gewann gegen Gastgeber Kanada in Vancouver mit 2:1. Und Bosnien-Herzegowina bezwang Katar mit 3:1.
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1: 25. Juni 1963. George Michael wird geboren. Er wächst in einem Stadtteil von London auf. Als er fast 20 ist, gründet er das Duo Wham und damit schafft er den Sprung auf die große Bühne. Gegen Ende der 80er macht Michael dann erstmal solo weiter. Sein erstes Album heißt Faith und einer der erfolgreichsten Songs aus diesem Album trägt eben diesen Namen, Faith. Der Song zeigt, wie er sich zu dem Zeitpunkt damals im Inneren gefühlt hat, erzählt Michael in einem Interview. Das Wort Faith, also Glaube oder auch Vertrauen, steht für seinen Optimismus und für seine Hoffnung. Der Titel ist ein starkes Wort, sagt er selbst. Wenn man so einen Song hört, dann kommt es auch eindeutig rüber. Denn Faith ist eine positive Nummer, die wirklich gute Laune macht. Und auch wenn George Michael heute nicht mehr hier ist, seine Songs bleiben weiter. Und das Gefühl von Faith auch.

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2: 20 Grad in Andernach, 20 Grad in Bad Ems und in Koblenz-Heuschheim haben wir auch mittlerweile 20 Grad. Und die Temperaturen, die steigen heute stetig. Heute wird es wieder sehr sommerlich warm mit 37 Grad in der Spitze und kaum Wolken am Himmel.
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3: Ich bin Dirk Zeitler. Der Bundestag befasst sich heute mit möglichen neuen Regeln für die Organspende. In der Debatte geht es vorerst nur um eine allgemeine Aussprache ohne Beschlüsse. Außerdem auf der Tagesordnung die Abstimmung über ein Recht auf Reparatur.
4: Die Waschmaschine ist kaputt. Gleich eine neue kaufen? Häufig ist eine Reparatur günstiger und schont außerdem noch Ressourcen. Die neue Regelung wird Hersteller von Waschmaschinen, Mobiltelefonen und Co. dazu verpflichten, ein defektes Gerät innerhalb der üblichen Lebensdauer zu reparieren. Neue Geräte müssen außerdem so gebaut werden, dass sie gut zu reparieren sind. Beim Thema Organspende debattiert der Bundestag über eine mögliche Widerspruchsregelung. Erwachsene würden dann nach ihrem Tod automatisch als Spender gelten, sofern sie dem nicht zu Lebzeiten widersprochen haben. Lea Matschulat, Nachrichtenredaktion.
3: Die Verbraucherstimmung in Deutschland ist schon länger nicht besonders gut. Ob es sich jetzt bei Sonne und Fußball-WM etwas bessert, das erfahren wir heute. Das aktuelle Konsumklima der Nürnberger Institute DFK und NIM wird vorgestellt.
5: Sommer, Sonne, Shoppingtour. Schon länger vermiest die wirtschaftliche Lage vielen Menschen die Lust, Geld auszugeben. Zuletzt war der Konsumklimaindex aber immerhin leicht gestiegen. Und jetzt im Juni meldete auch der Handelsverband Deutschland, die Verbraucherstimmung hat sich verbessert. Sie bleibt laut HDE zwar auf einem schwachen Niveau, aber immerhin setzte sich der negative Trend der letzten Monate nicht weiter fort. Janina Singer, Wirtschaftsredaktion.
3: Innerhalb von weniger als einer Minute haben zwei sehr starke Erdbeben Venezuela erschüttert und beträchtliche Schäden angerichtet. Die US-Erdbebenwarte gab die Stärke der Erschütterungen mit 7,2 und 7,5 an. Demnach zählten die Erdbeben zu den weltweit stärksten des laufenden Jahres. Einsatzkräfte suchen nach möglicherweise verschütteten Menschen. Zum Sport. Brasilien kommt bei dieser Fußball-WM immer besser in Fahrt. Der Rekordweltmeister gewann sein letztes Vorrundenspiel mit 3:0 gegen Schottland und zog dadurch als Gruppensieger in die K.O.-Runde ein. Marokko besiegte den krassen Außenseiter Haiti mit Mühe 4:2. Die Schweiz gewann gegen Gastgeber Kanada in Vancouver mit 2:1. Und Bosnien-Herzegowina bezwang Katar mit 3:1.
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6: Mit Lisa Tauchen, guten Morgen. Die Industrie in Rheinland-Pfalz hat in den ersten 4 Monaten des Jahres mehr Umsatz erzielt als im Vorjahreszeitraum. Nach Angaben des Statistischen Landesamts in Bad Ems stiegen die Erlöse um 1,7% auf rund 33 Milliarden Euro. Für Wachstum sorgt vor allem der Maschinenbau und die Automobilindustrie, die von einer stärkeren Nachfrage aus dem Ausland profitierten. Dagegen verzeichneten die Chemieindustrie sowie weitere Branchen wie die Lebensmittelindustrie rückläufige Umsätze. Gleichzeitig sank die Zahl der Beschäftigten in den Industriebetrieben des Landes um 1,5% auf durchschnittlich knapp 256.000. Besonders deutlich fiel der Rückgang bei den Herstellern von Kraftfahrzeugen und Fahrzeugteilen aus. Außerdem in den Regionalnachrichten um 12:30. In Koblenz kommt es in den kommenden Tagen zu Änderungen im Busverkehr und die Abfallwirtschaft Neuwied gibt Tipps zur Biotonne in den Sommermonaten.
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2: 6:03, wir schauen auf die Straße. Da haben wir die A3 Frankfurt Richtung Köln zwischen Dierdorf und Neuwied, Gefahr durch ein defektes Fahrzeug. Dann die B256 Waldbröl Richtung Neuwied zwischen der Ausfahrt Neuwied und Straßenhaus. Hier braucht ihr aktuell 5 Minuten länger. Ansonsten sieht's gut aus, die Straßen sind soweit frei.
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2: Blitze haben wir noch keine. Radarkontrollen sind aber angekündigt heute für Stolzenfels, Horchheim, Kesselheim, Lützel, Rauental und das Industriegebiet. Also falls ihr was entdeckt habt, gerne melden 0261 98 820 99. Vielen Dank.
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2: Der Supermix, einen wunderschönen guten Morgen wünsche ich hier aus dem Studio am Friedrich-Ebert-Ring. Es ist Mittwochmorgen, schon ziemlich sommerlich sind wir heute früh unterwegs, aber natürlich weiter mit guter Laune und guter Musik. Das hier im Supermix. Ihr hört jetzt Baby Rexha mit New Religion. Mein Name ist Ala Schenz und ich wünsche einen guten Start in den Donnerstag.
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1: Heute reisen wir 150 Jahre zurück. Nach Lahnstein, wo damals eine ganz besondere Geschichte begann. Die evangelische Gemeinde in Lahnstein wuchs im 19. Jahrhundert schnell, doch sie hatten kein eigenes Kirchengebäude. Ihre Gottesdienste fanden damals noch in der Kapelle des Martinsschlosses statt. Mit Unterstützung der herzoglich-nassauischen Landesregierung wurde beschlossen, es wird eine eigene Kirche gebaut. Die Gemeinde finanzierte den Bau aus der evangelischen Kirchensteuer, auf staatliche Hilfe verzichteten sie. Das Ministerium wollte nämlich keinen prunkvollen Glockenturm, sondern nur einen kleinen Dachreiter genehmigen, um die Kirche in der überwiegend katholischen Nachbarschaft nicht zu übertrumpfen. Denn damals gab es noch viel Misstrauen und Konkurrenz zwischen den Konfessionen. 1869 wurde endlich der Bauplatz gekauft. Gustavo Goede stellte freundschaftlicherweise seinen alten Steinbruch zur Verfügung und die Stadt Oberlahnstein spendete die Eisenstämme. Sogar zwei französische Kanonenrohre, die per kaiserlicher Verfügung übergeben wurden, dienten später als Rohmaterial für die Kirchenglocken. Doch das Schicksal schlug zweimal zu. Im Ersten und Zweiten Weltkrieg mussten die Glocken eingeschmolzen werden, um Kanonen herzustellen. So wurden sie jeweils neu gegossen. Auch das Kirchengebäude an der Nordallee wurde im Zweiten Weltkrieg beschädigt, konnte aber wieder aufgebaut werden. Heute, 150 Jahre später, erinnert uns diese Geschichte daran, wie viel Gemeinschaft und Zusammenhalt in diesen Mauern steckt. Und wie stark der Glaube auch schwierige Zeiten überdauert. Deshalb ist die heutige Koblenzer Zahl des Tages die 150.
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0: 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Und gleich gibt es noch einen entspannten Wachermacher. Nach wenigen Minuten hört ihr Max L.A.'s mit Wherever You Go.
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2: 20 Grad in Mülheim-Kärlich, 20 Grad in Nassau und Koblenz-Niederberg haben wir auch aktuell 20 Grad gemessen. Ja, wir haben bereits heute früh schon sehr warme Temperaturen. Die steigen auch noch. Hitze ist auch für heute angekündigt mit 37 Grad in der Spitze. Wenig Wolken und viel Sonne. Insgesamt 15 Sonnenstunden über den Tag verteilt.
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3: Im Studio Lisa Tauchen, guten Morgen. Die Industrie in Rheinland-Pfalz hat in den ersten 4 Monaten des Jahres mehr Umsatz erzielt als im Vorjahreszeitraum. Nach Angaben des Statistischen Landesamts in Bad Ems stiegen die Erlöse um 1,7% auf rund 33 Milliarden Euro. Für Wachstum sorgt vor allem der Maschinenbau und die Automobilindustrie, die von einer stärkeren Nachfrage aus dem Ausland profitierten. Dagegen verzeichneten die Chemieindustrie sowie weitere Branchen wie die Lebensmittelindustrie rückläufige Umsätze. Gleichzeitig sank die Zahl der Beschäftigten in den Industriebetrieben des Landes um 1,5% auf durchschnittlich knapp 256.000. In Koblenz kommt es in den kommenden Tagen in mehreren Stadtteilen zu Verkehrsbehinderungen im Busverkehr. In Lützel kommt es am Sonntag zwischen 14 und 15 Uhr während eines Kirmesumzugs zu Behinderungen. Betroffen sind die Linien 2, 5 und 7 im Bereich zwischen mehreren Haltestellen rund um die Balduinbrücke. Auch in Niederberg ist am 5. Juli mit Einschränkungen zu rechnen. Dort kann es zwischen 13.30 Uhr und 16 Uhr zu Verzögerungen auf den Linien 9 und 19 kommen. Im Kreis Neuwied weist die Abfallwirtschaft auf Probleme mit den Biotonnen in den Sommermonaten hin. Alle Infos hat unser Rhein-Mosel-Experte Lenz Göbels.
4: Durch die Hitze können sich in den Tonnen schnell Maden und andere Organismen bilden. Um das zu vermeiden, wird die Biotonne im Sommer einmal pro Woche geleert. Nach der Leerung sollte die Tonne gereinigt und gut getrocknet werden. Ein offener Deckel an einem sonnigen Ort hilft dabei, Feuchtigkeit zu reduzieren. Wichtig ist danach ein schattiger Standort bis zur nächsten Leerung. Auch der Deckel sollte immer direkt wieder geschlossen werden, um Fliegen fernzuhalten. Feuchte Küchenabfälle wie Obst- und Gemüsereste sollten möglichst eingewickelt entsorgt werden. Dafür eignen sich Papier oder Zeitungen. Als zusätzlicher Tipp wird empfohlen, die Tonne am frühen Morgen kurz zu öffnen. Aus der Nachrichtenredaktion Lenz Göbels.
3: Die Motorsportfreunde Brodenbach haben 3.000 Euro an die ADAC Luftrettung gespendet. Die Übergabe fand an der Luftrettungsstation in Koblenz statt. Das Geld ist für die Arbeit der Luftrettung bestimmt. Bei einem Rundgang erhielten die Gäste Einblicke in den Alltag der Rettungsteams. Die Station betreibt unter anderem den Rettungshubschrauber Christoph 23, der seit Jahren in der Region im Einsatz ist. Vertreter der Luftrettung betonten, wie wichtig solche Spenden für die Sicherung des Betriebs sind. Die Motorsportfreunde selbst erklärten, dass sie mit der Spende einen Beitrag zur regionalen Notfallversorgung leisten wollen.
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2: Kurz nach 6:30, wir schauen auf die Straße, da haben wir eine Gefahrenmeldung auf der A3 Frankfurt Richtung Köln zwischen Dierdorf und Neuwied. Gefahr durch ein defektes Fahrzeug. Dann die B256 Waldbröl Richtung Neuwied zwischen Neuwied und Straßenhaus. Hier dauert es aktuell 5 Minuten länger, ansonsten sieht es aber gut aus. Die Straßen sind soweit frei, kommt gut durch.
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2: Blitzer haben wir konkret noch keine, aber Radarkontrollen sind auf jeden Fall angekündigt. Heute für Stolzenfels, Horchheim, Kesselheim, Lützel, Rauenthal und das Industriegebiet. Und wenn ihr sonst irgendwo was gesehen habt, Staus oder Blitzer melden wollt, gerne anrufen. Unsere Antenne Koblenz Hotline lautet 0261 98 8 20 99 oder ganz bequem per WhatsApp. Vielen Dank und kommt gut durch.
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2: Der Supermix, kurz nach 6:30. Wir starten gemeinsam in den Donnerstagmorgen. Und um nochmal richtig wach zu werden, hört ihr 3 Hits am Stück und danach die neuen Veranstaltungstipps von meiner Kollegin Lisa Tauchen. Falls ihr noch nicht wisst, was ihr vielleicht am Wochenende oder nächste Woche unternehmen wollt, da sind bestimmt gute Tipps für euch dabei. Aber jetzt geht's erstmal weiter mit Kygo und Save My Love. Mein Name ist Ala Schenz und ich wünsche einen guten Start in den Donnerstagmorgen.
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1: In Waldesch wird am Samstag gefeiert. Das Unternehmen Rundor blickt auf 20 Jahre Firmengeschichte zurück und lädt aus diesem Anlass zu einem großen Familienfest ein. Besucher erwartet ein abwechslungsreicher Tag mit Essen, Getränke, Live-Musik und einem Programm für Kinder. Für eine entspannte Anreise sorgen kostenlose Bimmelbahn-Shuttles, die zwischen verschiedenen Haltepunkten in Waldesch und dem Firmengelände pendeln. Die Veranstaltung ist öffentlich und richtet sich an die ganze Familie. Wir von Antenne Koblenz sind natürlich auch vor Ort und freuen uns, euch zu sehen. In Lahnstein lädt am Samstag ein Eine-Welt-Dinner ins Gemeindehaus St. Barbara zu einem besonderen Abend ein. Im Mittelpunkt steht das gemeinsame Essen für den guten Zweck, verbunden mit Begegnungen und Austausch. Menschen mit Fluchterfahrung bereiten dafür Gerichte aus ihren Herkunftsländern zu und bringen so kulinarische Vielfalt auf den Tisch. Die Gäste erwartet eine kleine kulinarische Reise direkt vor Ort in Lahnstein. Der Eintritt ist frei, Spenden sind jedoch willkommen und unterstützen Projekte von Coping International sowie die Flüchtlingsarbeit in der Stadt. Für eine bessere Planung wird um eine vorherige Anmeldung bei dem Jugendkulturzentrum gebeten. In Andernach lädt am Sonntag das Kinderburgfest auf Schloss Burg Namedy zu einem fröhlichen Familiennachmittag ein. Die Veranstaltung richtet sich besonders an Kinder zwischen 4 und 10 Jahren und bietet ein buntes Programm mit vielen Spielen und Mitmachaktionen. Zahlreiche Vereine und Organisationen aus der Region sorgen dabei für abwechslungsreiche Angebote. Der Park der Burg verwandelt sich ab 13 Uhr in eine große Spielfläche, auf der gemeinsam entdeckt, gebastelt und ausprobiert werden kann. Der Eintritt ist kostenlos, sodass alle Familien unkompliziert teilnehmen können. Und bei allem wünschen wir euch natürlich auch wie immer viel Spaß.
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2: Aktuell 21 Grad in Kruft, 21 Grad in Dieblich und in Koblenz auf der Kartause 22 Grad haben wir dort gemessen. Ja, heute Vormittag, da gibt sich die Sonne auf jeden Fall wieder ordentlich Mühe. Die Temperaturen steigen schnell und stetig die ganze Zeit bei sehr, sehr warmen Temperaturen bleibt es auch die nächsten Tage. Heute 37 Grad, morgen 39, am Samstag 40 Grad, Sonntag auch wieder 39 Grad. Erst die kommende Woche wird es dann ein bisschen weniger, leicht unter die 30 Grad kommen wir. Es bleibt aber weiterhin immerhin sehr sommerlich. Und heute erwartet uns auf jeden Fall ein trockenes Wetter. Nachmittags ein paar Schönwetterwolken gesellen sich auch noch dazu. Trotzdem ist hier auf jeden Fall Vorsicht geboten, denn die Hitze bleibt auch stetig weiter.
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3: Ich bin Lea Matschulat. Bei der Bundeswehr ist die Zahl der Bewerbungen gut 5 Monate nach dem Start des neuen Wehrdienstes deutlich gestiegen. 2026 seien bislang rund 38.500 Bewerbungen eingegangen, heißt es aus dem Verteidigungsministerium. Ein Plus von 24% im Vergleich zum Vorjahreszeitraum. Registriert wurden außerdem rund 11.000 neue Einstellungen, 13% mehr. Die aktive Truppe der Bundeswehr soll nach Plänen der Bundesregierung auf 260.000 Männer und Frauen anwachsen. Die Ministerpräsidenten und Ministerpräsidentinnen der Länder treffen sich heute in Berlin. Das wichtigste Thema der MPK, der Ministerpräsidentenkonferenz, die Finanzen.
4: Die Länder und auch die Kommunen fordern vom Bund mehr finanzielle Unterstützung, wenn es darum geht, Bundesregelungen umzusetzen. Es geht etwa um Kosten für die Sozialhilfe oder für das Kindergeld. Die gesetzlichen Vorgaben kommen aus Berlin und müssen in den Ländern umgesetzt werden. Und bei der MPK heute wollen die Länderchefs an das Prinzip der Konnexität erinnern. Das bedeutet, wer bestellt, der muss auch bezahlen. Thomas Beskin, Nachrichtenredaktion.
3: In Venezuela gilt nach 2 starken Erdbeben der Notstand. Es gibt massive Schäden. Genaue Angaben zum Ausmaß der Schäden oder zu Opferzahlen liegen bislang nicht vor. Priorität hätten nun die Rettungsarbeiten, sagte die geschäftsführende Präsidentin Rodriguez. Es waren keine Züge mehr und der Schulunterricht wurde eingestellt. Und auch am internationalen Flughafen der Hauptstadt Caracas geht aktuell nichts mehr. Bei der Fußball-Weltmeisterschaft hat sich Mexiko 3:0 gegen Tschechien durchgesetzt. Südafrika hat mit 1:0 gegen Südkorea gewonnen. Und Brasilien traf 3-mal gegen Schottland 3:0. Marokko besiegte zum Abschluss der WM-Vorrunde Haiti mit 4:2. Die Schweiz gewann gegen Kanada mit 2:1. Und Bosnien-Herzegowina bezwang Katar mit 3:1.
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5: Mit Lisa Tauchen, guten Morgen. Die Kreisbereitschaft des Rhein-Lahn-Kreises hat an einer groß angelegten Übung im nördlichen Rheinland-Pfalz teilgenommen. Beteiligt waren insgesamt 4 Löschzüge und ein Logistikzug aus mehreren Landkreisen. Rund 120 Einsatzkräfte und 30 Fahrzeuge bewegten sich in einem geschlossenen Verband nach Niederzissen. Dort wurde eine gemeinsame Unterkunft in einer Schule eingerichtet. Aufgrund einer Unwetterlage wurden die Einheiten zeitweise nach Koblenz in Bereitschaft versetzt. Ein Einsatz war am Ende jedoch nicht erforderlich. Am Samstag wurde in Büchel ein Szenario zur technischen Hilfe nach Verkehrsunfällen geübt. Die Verantwortlichen zeigten sich mit dem Ablauf und der Leistung der Kräfte zufrieden. Außerdem in den Regionalnachrichten um 9:30. In Bendorf kommt es ab Montag zu Verkehrseinschränkungen. Und in Koblenz-Neuendorf haben sich Anwohner über den geplanten neuen Grünzug zum Rhein informiert.
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2: Kurz nach 7 und die Straßen sind aktuell frei. Kommt gut durch.
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2: Blitzer haben wir aktuell keine, Radarkontrollen sind aber angekündigt heute für Stolzenfels, Heuscheim, Kesselheim, Lützelrauental und das Industriegebiet. Also wenn ihr sonst irgendwo was gesehen habt, Staus oder Blitzer melden wollt, gerne anrufen oder eine WhatsApp senden. Das geht beides an die Antenne Koblenz Hotline 0261 98 8 20 99. Vielen Dank und kommt gut durch. 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
2: Und es ist kurz nach 7 Donnerstagmorgen. Das heißt, heute wird wieder Zeit für unsere Bürgersprechstunde aus dem Studio in Neuwied. Und das Ganze gleich nach 2 Hits am Stück. Wir starten gleich mit Kenny Loggins und Welcome to Heartlight. Den Anfang macht jetzt aber erstmal Holly Humberstone mit To Love Somebody. Mein Name ist Alla Schenz und ich wünsche einen guten Morgen.
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1: Die Stadt Neuwied setzt ihren Kurs beim Ausbau der Kinderbetreuung weiter fort. Und mit dem aktuellen Kita-Bedarfsplan hat die Verwaltung jetzt aufgezeigt, wie sich die Betreuungssituation entwickelt und welche Maßnahmen in den kommenden Jahren geplant sind. Wie die Stadt derzeit aufgestellt ist, erklärt Bürgermeister Peter Jung.
2: Dass wir den Weg, den wir eingeschlagen haben, mit den verschiedenen Projekten, die am Laufen sind, auch vorantreiben und den Kita-Ausbau in der Stadt gerecht werden. Wir haben im Moment natürlich noch einen Fehlbedarf, sodass natürlich so aktuell mit kleineren Maßnahmen da beispielsweise mit Waldkitas auch dann Erfolge erzielt werden. Aber ganzheitlich gesehen ist es natürlich so, dass wir da jetzt auch die größeren Projekte umsetzen wollen, um dem Bedarf letztendlich gerecht werden zu können.
1: Um den steigenden Bedarf zu decken, laufen bereits mehrere Ausbauprojekte oder befinden sich in konkreter Planung. Welche Vorhaben aktuell umgesetzt werden, erläutert Peter Jung.
2: Vergangenen Jahr hatten wir beispielsweise die Umsetzung mit konkreten Maßnahmen, wie beispielsweise der Abo-Kita am Schlosspark, Neubau der evangelischen Kita in Feldkirchen, wo zusätzliche Plätze entstehen sollen, im Raiffeisenring und im Kastanienhof. Das sind so die größeren Projekte, die im Moment am Laufen sind, die aber ein Stück weit halt noch ein bisschen Zeit brauchen, bis dann da eben deutlich mehr, also 170 zusätzliche Plätze geschaffen werden können.
1: Trotz dieser Investitionen bleibt die Herausforderung groß. Die Nachfrage nach Betreuungsplätzen wächst weiter, unter anderem durch Zuzug und eine positive Bevölkerungsentwicklung. Wie die Situation aktuell aussieht, erklärt weiter Bürgermeister Peter Jung.
2: Das ist natürlich nach wie vor eine große Herausforderung, dass eben die Nachfrage an Betreuungsplätzen weiterhin hoch bleibt. Gründe dafür sind natürlich unter anderem die positive Bevölkerungsentwicklung und der Zuzug, der nach Neuwied stattfindet. Und das ist natürlich auch wichtig, dass wir da einfach auch weiter dranbleiben, weil es natürlich auch insgesamt beim Kita-Ausbau anspruchsvoller wird. Neue Plätze entstehen zwar durch Neubauten und Erweiterungen, und ein Teil der zusätzlichen Kapazitäten wird jedoch auch aufgrund gesetzlicher Vorgaben, veränderter Anforderungen an Betreuung, ein Stück weit auch aufgezehrt. Und das sind natürlich auch Herausforderungen, die man neben den Neubauprojekten, die man braucht, auch zusätzlich beachten muss.
1: Neben dem Ausbau neuer Plätze rückt auch die Zukunft bestehender Einrichtungen immer stärker in den Fokus. Viele Gebäude sind in die Jahre gekommen, müssen modernisiert werden. Wie die Stadt diesen Spagat zwischen Neubau und Sanierung meistern will, klären wir hier in einer halben Stunde.
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2: Aktuell haben wir 22 Grad in Braubach, 22 Grad in Kopern-Gondorf und in Koblenz-Kesselheim auch 22 Grad. Ja, man merkt es und spürt es schon. Die Temperaturen, die steigen auf jeden Fall rasant heute bis zu 37 Grad. Es bleibt weiterhin sehr, sehr, sehr warm. Morgen dann bei 39 Grad auch kaum Wolken am Himmel. Erst gegen Nachmittag ab und zu ein paar schönen Wetterwolken. Samstag und Sonntag, da bewegen wir uns auch so zwischen 39 und 40 Grad. Samstagabend kann es hier und da auch ein bisschen gewittern. Genauso am Sonntagnachmittag. Da kommt auch ein bisschen Gewitter. Aber zum Abend hin beruhigt sich das Ganze wieder.
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3: Im Studio Lisa Tauchen, guten Morgen. Die Kreisbereitschaft des Rhein-Lahn-Kreises hat an einer groß angelegten Übung im nördlichen Rheinland-Pfalz teilgenommen. Beteiligt waren insgesamt 4 Löschzüge und ein Logistikzug aus mehreren Landkreisen. Rund 120 Einsatzkräfte und 30 Fahrzeuge bewegten sich in einem geschlossenen Verband nach Niederzissen. Dort wurde eine gemeinsame Unterkunft in einer Schule eingerichtet. Aufgrund einer Unwetterlage wurden die Einheiten zeitweise nach Koblenz in Bereitschaft versetzt. Ein Einsatz war am Ende jedoch nicht erforderlich. Am Samstag wurde in Büchel ein Szenario zur technischen Hilfe nach Verkehrsunfällen geübt. Die Verantwortlichen zeigten sich mit dem Ablauf und der Leistung der Kräfte zufrieden. In Bendorf kommt es ab Montag zu Einschränkungen im Straßenverkehr. Betroffen ist die L306 im Bereich des Schloss Sein, welche ab kommender Woche halbseitig gesperrt wird. Grund sind Straßenbauarbeiten, bei denen neue Fahrbahnteile errichtet werden. Die Arbeiten sollen, wenn das Wetter mitspielt, bis zum Ende der 29. Kalenderwoche abgeschlossen sein. Der Verkehr wird vor Ort einspurig an der Baustelle vorbeigeführt. Für Autofahrer bedeutet das längere Fahrzeiten und mögliche Wartezeiten im Baustellenbereich. Die zuständige Behörde bittet um besondere Vorsicht beim Durchfahren der Engstelle. In Koblenz-Neuendorf haben sich Anwohner über den geplanten neuen Grünzug zum Rhein informiert. Bei einem Infospaziergang stellte die Stadt die aktuelle Planung vor. Die neue Verbindung soll zwischen dem Wallersheimer Weg und dem Rhein entstehen. Geplant ist ein rund 600 Meter langer barrierearmer Weg durch das Quartier. Der Entwurf wurde bereits im Stadtrat beschlossen und basiert auf einer Bürgerbeteiligung. Mehr als 200 Menschen hatten ihre Ideen in Workshops und einer Online-Befragung eingebracht. Der Grünzug soll die Aufenthaltsqualität verbessern. Der Baustart für den ersten Abschnitt ist für den Herbst vorgesehen. In der Koblenzer Kulturfabrik steht heute ein Kultur- und Filmabend auf dem Programm. Im Rahmen der Reihe Community Kino wird der Film Kamele des Regisseurs Azir Altuna gezeigt. Das historische Drama erzählt die Geschichte einer baskischen Krankenschwester, die während des spanischen Bürgerkriegs mit ihrer Familie ins Exil fliehen muss. Begleitet wird der Abend von einem Kulturprogramm mit baskischer Klaviermusik, Spezialitäten aus dem Baskenland und einem Filmgespräch. Der Filmabend beginnt 18 Uhr in der Kulturfabrik Koblenz. Der Eintritt ist frei, Spenden sind willkommen.
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2: Kurz nach 7:30, wir schauen auf die Straße und da haben wir eine Gefahrenmeldung auf der A48 Dreieck Vulkaneifel Richtung Koblenz im Bereich der Ausfahrt Ochtendung. Hier steht ein defektes Fahrzeug. Dann die A48 A3 Koblenz Richtung Frankfurt zwischen Hörgranshausen und Montabaur. Hier gab es einen Unfall mit einem LKW. Fahrt hier auf jeden Fall vorsichtig. Ansonsten sieht es ganz gut aus. Soweit sind die Straßen soweit frei. Gute Fahrt.
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2: Blitzer haben wir noch keine, Radarkontrollen sind aber angekündigt für Stolzenfeld, Forchheim, Kesselheim, Lützel, Rauental und das Industriegebiet. Also falls ihr was entdeckt habt, gerne anrufen oder eine WhatsApp senden. 0261 98 8 20 99. Vielen Dank und kommt sicher an.
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2: Es ist Donnerstagmorgen. Das heißt, heute wieder Zeit für unsere Bürgersprechstunde aus Neuwied. Und heute haben wir mit Bürgermeister Peter Jung gesprochen, denn es geht um den Ausbau der Kinderbetreuung. Das bedeutet heute längst nicht mehr neuer Bau und Einrichtung, sondern gleichzeitig müssen auch bestehende Kitas modernisiert und an aktuellen Anforderungen angepasst werden. Wie die Stadt Neuwied diese Herausforderung meistert, darüber gibt's gleich mehr. Erstmal geht's jetzt weiter mit Kamrat und Hack Yourself. Mein Name ist Alla Schenz und ich wünsche einen guten Start in den Donnerstag.
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1: Der Ausbau der Kinderbetreuung bedeutet heute längst nicht mehr nur den Bau neuer Einrichtungen. Gleichzeitig müssen bestehende Kitas modernisiert und an aktuellen Anforderungen angepasst werden. Wie die Stadt Neuwied diese Herausforderungen angeht und welche weiteren Standorte künftig in den Blick rücken könnten, erklärt Bürgermeister Peter Jung.
2: Das ist natürlich auch, was ein Thema ist, dass eben Gebäude, die schon älter sind, natürlich auch jetzt überprüft worden sind und dass da eben auch perspektivisch einige Gebäude in die Jahre gekommen sind und dass wir da eben auch weiterhin in den kommenden Jahren investieren müssen in Sanierung, in Modernisierung, dass die Einrichtungen eben so erhalten werden können. Letztendlich ist es da wichtig, dass wir Schritt für Schritt auch dranbleiben und dann vorausschauend die Maßnahmen dann eben auch umsetzen und wir planen natürlich auch perspektivisch in der Innenstadt eine Interimskita, weil gerade hier auch ein erhöhter Bedarf an Plätzen besteht, wo wir einfach auch dann noch eine Kapazität dann eben auch haben, um eben da auch letztendlich Plätze bereitstellen zu können.
1: Viele Kommunen stehen beim Kita-Ausbau vor ähnlichen Problemen. Welche Unterstützung sich Neuwied dabei von Land und Bund wünscht, hat uns Peter Jung ebenfalls verraten.
2: Zum einen, dass natürlich da einfach die Verfahren vereinfacht werden, dass die Vorgaben, was Ausschreibungen, was diese langen Zeiträume, die das beinhaltet, dass da einfach auch an der Schraube gedreht wird, dass Bürokratie abgebaut wird, dass wir hier einfach auch schneller dann auch handeln können und dass nicht dann ein Stück weit immer wieder Steine einem in den Weg gelegt werden. Dass durch das neue verpflichtende Kita-Jahr eben ein Jahr vor Einschulung, da sind wir ohnehin dran, dass wir die Kinder da auch letztendlich dann in die Einrichtungen frühzeitig auch Plätze zur Verfügung stellen, dass einfach auch da ein guter Start dann auch gelingen kann. Aber es ist natürlich nach wie vor eine große Herausforderung.
1: Ein weiterer Faktor bleibt der Fachkräftemangel. Selbst dort, wo Plätze geschaffen werden, können Angebote nicht immer vollständig genutzt werden. Wie Bürger sich in den Prozess einbringen können, erklärt abschließend noch einmal der Bürgermeister.
2: Bei der Stadt Neuwied natürlich über die Social-Media-Kanäle, da sind dann auch regelmäßig die Stellenausschreibungen veröffentlicht, was unsere Kindertagesstätten angeht oder unter www.neuwied.de/karriere, da finden Sie dann auch aktuell dann immer die Stellenangebote. Aber neben der Gewinnung gehört natürlich auch dazu, dass wir die Kolleginnen und Kollegen, die wir halt schon haben in den Einrichtungen, einfach, dass wir uns da auch gut kümmern und dass die letztendlich ihre Arbeit auch gut machen können.
1: Der Kita-Bedarfsplan zeigt damit nicht nur die Herausforderungen der kommenden Jahre auf, sondern auch die Richtung, die Neuwied einschlagen will. Mehr Betreuungsplätze, moderne Einrichtungen und eine langfristig verlässliche Kinderbetreuung für Familien in der Stadt.
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0: Das macht auf jeden Fall gute Laune. Der ist eine gute Mischung aus Schwung und aber auch ein bisschen entspannt. Ja, so ein cooler Groove auf jeden Fall. Und das ist Two Colors mit Love Fool. Und die hört ihr gleich noch vor halb.
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2: 24 Grad in Neuwied, 24 Grad in Pleit und in Koblenz-Rübenach auch hier 24 Grad aktuell. Und die Temperaturen steigen.

0: Weiter. Die Hitze ist angekündigt für heute und die nächsten paar Tage bis zumindest Sonntag bleibt es über 30 Grad. Heute mit 37 Grad, viel Sonnenschein, morgen mit 39 Grad und am Samstag 40 Grad. Und am Samstagabend sind hier und da auch Gewitter gemeldet. Also der Sonntag, der startet auch wieder recht freundlich, 39 Grad. Werden es dann aber auch hier nachmittags auch hier wieder ein paar Gewitter. Erst zum Abend hin beruhigt sich das Ganze.
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2: Ich bin Lea Matschulat. In Venezuela sind nach zwei starken Erdbeben viele Menschen verschüttet. Die Regierung hat den Notstand ausgerufen und spricht von großen Schäden. Die US-Erdbebenwarte USGS gab die Stärke der Beben mit 7,2 und 7,5 an. Vielerorts sind Häuser eingestürzt, Rettungskräfte suchen in den Trümmern nach Menschen. Der internationale Flughafen der Hauptstadt Caracas wurde wegen Schäden geschlossen. Die Ministerpräsidenten und Präsidentinnen der Länder treffen sich heute in Berlin. Das wichtigste Thema der MPK, der Ministerpräsidentenkonferenz, die Finanzen.
3: Die Länder und auch die Kommunen fordern vom Bund mehr finanzielle Unterstützung, wenn es darum geht, Bundesregelungen umzusetzen. Es geht etwa um Kosten für die Sozialhilfe oder für das Kindergeld. Die gesetzlichen Vorgaben kommen aus Berlin und müssen in den Ländern umgesetzt werden. Und bei der MPK heute wollen die Länderchefs an das Prinzip der Konnexität erinnern. Das bedeutet, wer bestellt, der muss auch bezahlen. Thomas Beskin, Nachrichtenredaktion.
2: Bei der Bundeswehr ist die Zahl der Bewerbungen gut 5 Monate nach dem Start des neuen Wehrdienstes deutlich gestiegen. 2026 seien bislang rund 38.500 Bewerbungen eingegangen, heißt das aus dem Verteidigungsministerium. Ein Plus von 24% im Vergleich zum Vorjahreszeitraum. Registriert wurden auch rund 11.000 Einstellungen, 13% mehr. Bei der Fußball-Weltmeisterschaft trifft die deutsche Nationalmannschaft heute Abend auf Ecuador. Das dritte Gruppenspiel findet im Finalstadion bei New York statt.
4: Keine Experimente, das ist das Motto des Bundestrainers. Seine Mannschaft soll sich weiter einspielen und im Flow bleiben. Nur Antonio Rüdiger und David Raum rotieren rein. Dennis Undav bleibt erneut die Joker-Rolle. Der Gegner aus Ecuador bangt ums Weiterkommen, hat nur einen Punkt geholt gegen Curaçao, hatte dabei aber auch viel Pech. Julian Nagelsmann lobt vor allem die Abwehr des Gegners. Es könnte im Stadion bei New York sehr laut und sehr gelb werden, denn im Großraum New York leben Hunderttausende mit ecuadorianischen Wurzeln. Aus New York, Thomas Bremser.
2: Und die Ergebnisse aus der Nacht. Tschechien, Mexiko 0:3, Südafrika, Südkorea 1:0, Schottland, Brasilien 0:3. Marokko, Haiti 4:2, Schweiz, Kanada 2:1, Bosnien-Herzegowina gegen Katar 3:1.
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5: Mit Lisa Tauchen, guten Morgen. Die Industrie in Rheinland-Pfalz hat in den ersten 4 Monaten des Jahres mehr Umsatz erzielt als im Vorjahreszeitraum. Nach Angaben des Statistischen Landesamts in Bad Ems stiegen die Erlöse um 1,7% auf rund 33 Milliarden Euro. Für Wachstum sorgt vor allem der Maschinenbau und die Automobilindustrie, die von einer stärkeren Nachfrage aus dem Ausland profitierten. Dagegen verzeichneten die Chemieindustrie sowie weitere Branchen wie die Lebensmittelindustrie rückläufige Umsätze. Gleichzeitig sank die Zahl der Beschäftigten in den Industriebetrieben des Landes um 1,5% auf durchschnittlich knapp 256.000. Besonders deutlich fiel der Rückgang bei den Herstellern von Kraftfahrzeugen und Fahrzeugteilen aus. Außerdem in den Regionalnachrichten um 12:30. In Koblenz kommt es in den kommenden Tagen zu Änderungen im Busverkehr und die Abfallwirtschaft Neuwied gibt Tipps zur Biotonne in den Sommermonaten.
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0: Kurz nach 8, wir schauen auf die Straße A48, Dreieck-Vulkaneifel Richtung Koblenz im Bereich der Ausfahrt Ochtendung. Hier steht ein defektes Fahrzeug. Dann die A48 A3 Koblenz Richtung Frankfurt zwischen Hörkranzhausen und Montabaur. Hier gab es einen Unfall mit einem LKW. Ansonsten sind die Straßen aber frei. Kommt gut durch.
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0: Aktuell haben wir noch keinen Blitzer gemeldet. Falls ihr aber was gesehen habt, gerne anrufen. 0261 98 820 99. Vielen Dank und kommt gut durch.
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0: Es ist Donnerstagmorgen und gleich sprechen wir über die Stadtratssitzung, die stattgefunden hat hier in Koblenz im Rathaus. Denn in Koblenz tagt heute auch der Stadtrat mit dem Ende der Amtszeit von Bürgermeisterin Ulrike Mors und der Vereidigung von Dagmar Kranz zur ersten hauptamtlich Beigeordneten beginnt zugleich ein neues Kapitel in der Stadtpolitik. Im Mittelpunkt steht dabei direkt zu Beginn die Beratung über den Haushalt 2026. Darüber sprechen wir gleich nach zwei Hits am Stück. Ihr hört gleich Dexy Midnight Run mit Come On Eileen. Den Start macht jetzt aber erstmal Leonie mit Don't Worry. Auf jeden Fall mal ein sehr schöner Song, um langsam in den Tag zu starten. Mein Name ist Ala Schenz und ich wünsche euch einen schönen Morgen.
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0: Supermix und gleich hört ihr noch Dermot Kennedy mit seinem Song Giants. In Koblenz tagt heute der Stadtrat. Mit dem Ende der Amtszeit von Bürgermeisterin Ulrike Mors und der Vereidigung von Dagmar Kranz zur ersten hauptamtlichen Beigeordneten beginnt zugleich ein neues Kapitel in der Stadtpolitik Koblenz. Im Mittelpunkt steht dabei direkt zu Beginn die Beratung über den Haushalt 2026 sowie die Verwendung des Sondervermögens. Welchen Plan und die Stadt mit dem insgesamt 89 Millionen Euro Fördermittel verfolgt, erklärt Oberbürgermeister David Langner.
1: Also wir haben seitens der Verwaltung einen Vorschlag gemacht, der meines Erachtens recht breit gefächert ist. Wir haben versucht, wirklich auch die Themenfelder des Sondervermögens abzubilden. Und ich weiß natürlich auch, dass auch der Landesregierung wichtig ist, dass wir den Bildungs- und Kita-Bereich mit berücksichtigen. Es ist aus meiner Sicht ein ganz wichtiger Bereich, auch für eine Zukunft einer Stadt. Ja, die Schulen in Koblenz haben Sanierungsbedarf. Wir haben die Notwendigkeit von zusätzlichen Kita-Plätzen. Und der Rat hatte seinerzeit nach der Vorlage beschlossen, dass er sich selber auch nochmal Gedanken machen wird. Das heißt, wir reden diesmal vor allem auch über die Änderungsanträge der Fraktionen. Und dann muss der Rat am Ende darüber beschließen, was mit dem Geld passiert.
0: Dabei geht es nicht nur um kurzfristige Projekte, sondern auch um Investitionen mit Blick auf die kommenden Jahre und noch ausstehende Förderanträge. Details dazu nennt der Oberbürgermeister weiter.
1: Wir haben überlegt, welche Projekte sind wichtig, stehen an. Und wir haben dann geschaut, wo gibt es keine Förderprogramme, wo sehen wir Schwierigkeiten, das wirklich zu finanzieren, jenseits des Sondervermögens. Dazu zählt beispielsweise der Sportpark Oberwerth, das Stadion Oberwerth. Es sind andere Beispiele auch, wie ein Münzmeisterhaus, wo wir aktuell noch kein Förderprogramm oder Förderzusage schon haben. Und diese Chance wollten wir uns nicht entgehen lassen, das Geld genau für diese Dinge zu verwenden, wo wir ansonsten Schwierigkeiten gehabt hätten, sie zu finanzieren. Die Förderdauer ist ja bis in die 30er Jahre, beziehungsweise sogar Anfang der 40er Jahre, dann muss das alles fertiggestellt werden. Also wir reden über einen sehr, sehr langen Zeitraum. Deswegen wäre mein Plädoyer zu sagen, lasst uns auch das ein oder andere Geld nicht jetzt schon direkt am Anfang verplanen, sondern vielleicht auch erst zu einem späteren Zeitpunkt entscheiden.
0: Neben dem Vorschlag der Stadt beraten die Ratsfraktionen über eigene Prioritäten. Welche Bereiche am Ende tatsächlich vom Sondervermögen profitieren, wird im Laufe der Sitzung entschieden. Und in einer Stunde geht es dann um den Neubau des Feuerwehrgerätehauses im Stadtteil Horsheim.

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3: 26 Grad in Lahnstein und in Neuwied haben wir auch 26 Grad. Und hier in Koblenz, Oberwert, auch 26 Grad. Ja, es ist auf jeden Fall schon sehr warm. Und die Temperaturen, die steigen noch heute auf die 37 Grad. Viel Sonnenschein ist hier auf jeden Fall angesagt. Auch für die nächsten drei Tage. Der Antenne Koblenz 3-Tage-Trend sagt nämlich, Freitag 39 Grad Sonne pur, Samstag 40 Grad Sonne pur. Erst zum Nachmittag hin zieht sich das Ganze etwas zu. Abends sind auch einige Gewitter möglich. Und am Sonntag genau dasselbe mit 39 Grad und ab Nachmittag Gewitter.
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4: Im Studio Lisa Tauchen, guten Morgen. Die Industrie in Rheinland-Pfalz hat in den ersten vier Monaten des Jahres mehr Umsatz erzielt als im Vorjahreszeitraum. Nach Angaben des Statistischen Landesamts in Bad Ems stiegen die Erlöse um 1,7% auf rund 33 Milliarden Euro. Für Wachstum sorgt vor allem der Maschinenbau und die Automobilindustrie, die von einer stärkeren Nachfrage aus dem Ausland profitierten. Dagegen verzeichneten die Chemieindustrie sowie weitere Branchen wie die Lebensmittelindustrie rückläufige Umsätze. Gleichzeitig sank die Zahl der Beschäftigten in den Industriebetrieben des Landes um 1,5% auf durchschnittlich knapp 256.000. In Koblenz kommt es in den kommenden Tagen in mehreren Stadtteilen zu Verkehrsbehinderungen im Busverkehr. In Lützel kommt es am Sonntag zwischen 14 und 15 Uhr während eines Kirmesumzugs zu Behinderungen. Betroffen sind die Linien 2, 5 und 7 im Bereich zwischen mehreren Haltestellen rund um die Balduinbrücke. Auch in Niederberg ist am 5. Juli mit Einschränkungen zu rechnen. Dort kann es zwischen 13.30 Uhr und 16 Uhr zu Verzögerungen auf den Linien 9 und 19 kommen. Im Kreis Neuwied weist die Abfallwirtschaft auf Probleme mit den Biotonnen in den Sommermonaten hin. Alle Infos hat unser Rhein-Mosel-Experte Lenz Göbels.
5: Durch die Hitze können sich in den Tonnen schnell Maden und andere Organismen bilden. Um das zu vermeiden, wird die Biotonne im Sommer einmal pro Woche geleert. Nach der Leerung sollte die Tonne gereinigt und gut getrocknet werden. Ein offener Deckel an einem sonnigen Ort hilft dabei, Feuchtigkeit zu reduzieren. Wichtig ist danach ein schattiger Standort bis zur nächsten Leerung. Auch der Deckel sollte immer direkt wieder geschlossen werden, um Fliegen fernzuhalten. Feuchte Küchenabfälle wie Obst und Gemüsereste sollten möglichst eingewickelt entsorgt werden. Dafür eignen sich Papier oder Zeitungen. Als zusätzlicher Tipp wird empfohlen, die Tonne am frühen Morgen kurz zu öffnen. Aus der Nachrichtenredaktion Lenz Göbels.
4: Die Motorsportfreunde Brodenbach haben 3.000 Euro an die ADAC Luftrettung gespendet. Die Übergabe fand an der Luftrettungsstation in Koblenz statt. Das Geld ist für die Arbeit der Luftrettung bestimmt. Bei einem Rundgang erhielten die Gäste Einblicke in den Alltag der Rettungsteams. Die Station betreibt unter anderem den Rettungshubschrauber Christoph 23, der seit Jahren in der Region im Einsatz ist. Vertreter der Luftrettung betonten, wie wichtig solche Spenden für die Sicherung des Betriebs sind. Die Motorsportfreunde selbst erklärten, dass sie mit der Spende einen Beitrag zur regionalen Notfallversorgung leisten wollen.
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3: Kurz nach 8:30, wir schauen zu euch raus auf die Straße und da habe ich eine Gefahrenmeldung auf der A48, Dreieck Vulkaneifel Richtung Koblenz im Bereich der Ausfahrt Ortendung. Hier steht ein defektes Fahrzeug. Dann die A3 Koblenz Richtung Frankfurt zwischen Hörgrenzhausen und Montabaur. Hier gab es einen Unfall mit einem LKW. Die Fahrbahn ist hier gesperrt. Auch hier bitte vorsichtig fahren. Ansonsten habe ich gute Nachrichten. Soweit ist die Straße frei. Gute Fahrt.
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3: Ein Blitzer steht auf der B9 Sinzig Richtung Bad Breisig in der S-Kurve. Hier ist 80 erlaubt. Und wenn ihr sonst noch irgendwo was gesehen habt, Staus oder Blitzer melden wollt, ganz einfach die Antenne Koblenz Hotline wählen oder eine WhatsApp senden. 0261 988 2099. Vielen Dank und kommt gut durch.
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3: Der Supermix und gleich gibt's wieder zwei Hits am Stück. Wir starten gleich mit BTS und Swim. Und nach den beiden Songs hört ihr das Warum heißt das so? Da sprechen wir heute über die Liebfrauenkirche. Warum die so heißt, welche Story dahinter steckt, erfahrt ihr gleich. Es ist auf jeden Fall spannend, spitzt auf jeden Fall die Ohren. Hier geht's aber erstmal weiter. Mein Name ist Ala Schenz und ich wünsche euch einen guten Start in den Donnerstag.
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1: Heute geht es um eines der bekanntesten Wahrzeichen von Koblenz, die Liebfrauenkirche. Sie steht mitten in der Altstadt und prägt mit ihren Zwiebeltürmen das Stadtbild wie kaum ein anderes Gebäude. Doch warum heißt sie eigentlich Liebfrauenkirche? Der Name stammt aus früheren Zeiten, als die Kirche noch im sogenannten Kirchhof der Liebfrauen stand, einem Friedhof, der sich rund um das Gotteshaus erstreckte. Dieser wurde 1797 aufgelöst, nachdem Bestattungen innerhalb der Städte verboten wurden. Damals gab es dort auch zwei sogenannte Beinhäuser, Gebäude, in denen menschliche Überreste aufbewahrt wurden. Eines davon war die Andreaskapelle, das andere die Michaelskapelle, die bis heute erhalten ist. Auch im Inneren hat die Kirche einiges zu bieten. Besonders beeindruckend ist das kunstvolle Deckengewölbe, das den Erzengel Michael zeigt. Zusammen mit dem dramatischen Motiv des Sturzes der verdammten Seelen, auch bekannt als der Höllensturz. Ein beeindruckendes Kunstwerk, das bis heute Besucherinnen und Besucher staunen lässt. Seit 1999 bilden die katholischen Gemeinden in der Region eine gemeinsame Pfarrgemeinschaft. Seit 2005 gehört auch die Pfarrerei St. Castor dazu. Gemeinsam mit der St. Castor-Kirche und der St. Florin-Kirche gehört die Liebfrauenkirche zu den bedeutendsten historischen Kirchen von Koblenz und macht die Altstadt zu einem ganz besonderen Ort voller Geschichte, Glauben und Kultur.
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2: 28 Grad in Boppard, 28 Grad in Bassenheim und in Koblenz-Güls auch 28 Grad haben wir hier schon bereits gemessen. Es sind bis gar keine Wolken am Himmel. Die Sonne, die strahlt auf jeden Fall schon. Es wird noch ziemlich heiß heute mit 37 Grad in der Spitze. Und der Antenne Koblenz 3-Tage-Trend besagt, dass die nächsten 3 Tage es genauso aussieht. 39 Grad morgen, 40 am Samstag.

0: Sonntag auch wieder 39 Grad. Es bleibt erstmal beim Hitzewetter. Und am Samstagabend sind einige Gewitter da.
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2: Ich bin Lea Matschulat. Innerhalb von weniger als einer Minute haben zwei sehr starke Erdbeben Venezuela erschüttert und erhebliche Schäden angerichtet. Sie hatten eine Stärke von 7,2 und 7,5. Mindestens 32 Menschen wurden getötet.
3: Viele Gebäude sind eingestürzt und Helfer suchen fieberhaft nach Verschütteten. Die geschäftsführende Präsidentin Delcy Rodriguez sprach von einem Vorfall mit schwerwiegenden Folgen. Die Regierung hat den Notstand ausgerufen und der internationale Flughafen der Hauptstadt Caracas wurde wegen Schäden geschlossen. Zahlreiche Staaten haben Venezuela ihre Hilfe angeboten. Aus Lateinamerika Andrea Sosa Gabrius.
2: Der Bundestag befasst sich heute mit möglichen neuen Wegen, um zu mehr Organspenden in Deutschland zu kommen. Eine fraktionsübergreifende Abgeordnetengruppe strebt dafür die Einführung einer Widerspruchsregelung an. Das hieße, dass Erwachsene automatisch als Organspender nach dem Tod gelten, außer man widerspricht noch zu Lebzeiten. Bisher ist für die Entnahme eine ausdrückliche Zustimmung notwendig. Die Deutsche Bahn bietet angesichts der Hitze in den nächsten Tagen an, gebuchte Fahrten im Fernverkehr kostenfrei zu stornieren. Wer seine Reise bei dieser extremen Wetterlage nicht antreten wolle, bekomme sein Geld zurück, heißt es von der DB. Die Möglichkeit gilt für Tickets für eine Fernverkehrsreise bis einschließlich 30. Juni, die bis zum 23. Juni gekauft wurden. Die Hitze-Sonderkulanz umfasst auch Spar- und Supersparpreistickets. Die DFB-Elf trifft bei der Fußball-Weltmeisterschaft heute Abend auf Ecuador. Thomas Bremser ist in New York. Thomas, was werden wir denn für ein Spiel heute sehen? Wie schwer wird's?
4: Ja, Ecuador hat nur einen Punkt geholt, aber hätte genauso gut die beiden Spiele gewinnen können. Sie haben die Tore halt nicht gemacht. Darum schätzt der Bundestrainer die Südamerikaner auch eigentlich als den stärksten Gegner in der Gruppe ein.
5: Generell ist die Defensive schon ihr Prunkstück. Es ist nicht so, dass sie offensiv immer 3-4 Tore schießen, aber oft hat ihm eben ein 1-0 gereicht, weil sie defensiv super stabil sind.
4: Also es kann das berühmte Geduldsspiel werden, vermutlich kein Hurra-Fußball.
2: Danke, Thomas Bremser. Die Ergebnisse der Nacht. Tschechien, Mexiko 0:3, Südafrika, Südkorea 1:0, Schottland, Brasilien 0:3, Marokko, Haiti 4:2, Schweiz, Kanada 2:1, Bosnien, Herzegowina, Katar 3:1.
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6: Mit Lisa Tauchen, guten Morgen. Die Kreisbereitschaft des Rhein-Lahn-Kreises hat an einer groß angelegten Übung im nördlichen Rheinland-Pfalz teilgenommen. Beteiligt waren insgesamt 4 Löschzüge und ein Logistikzug aus mehreren Landkreisen. Rund 120 Einsatzkräfte und 30 Fahrzeuge bewegten sich in einem geschlossenen Verband nach Niederzissen. Dort wurde eine gemeinsame Unterkunft in einer Schule eingerichtet. Aufgrund einer Unwetterlage wurden die Einheiten zeitweise nach Koblenz in Bereitschaft versetzt. Ein Einsatz war am Ende jedoch nicht erforderlich. Am Samstag wurde in Büchel ein Szenario zur technischen Hilfe nach Verkehrsunfällen geübt. Die Verantwortlichen zeigten sich mit dem Ablauf und der Leistung der Kräfte zufrieden. Außerdem in den regionalen Nachrichten um halb. In Bendorf kommt es ab Montag zu Verkehrseinschränkungen. Und in Koblenz-Neuendorf haben sich Anwohner über den geplanten neuen Grünzug zum Rhein informiert.
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0: Wir schauen zu euch raus auf die Straße. A48, Dreieck Vulkaneifel Richtung Koblenz im Bereich Ortendung, Gefahr durch ein defektes Fahrzeug. Dann weiter auf der A3 Richtung Frankfurt, Koblenz Richtung Frankfurt zwischen Hörgranzhausen und Montabaur. Hier gab es einen Unfall mit einem LKW. Die Fahrstreifen sind hier gesperrt. Fahrt auf jeden Fall vorsichtig.
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0: Ein Blitzer steht auf der B9 Sinzig Richtung Bad Breisig in der S-Kurve. 80 km/h hier erlaubt. Und falls ihr auch noch irgendwas entdeckt habt, Blitzer oder Staus melden wollt, einfach anrufen oder eine WhatsApp senden an die 0261 98 8 2099. Vielen Dank.
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0: Guten Morgen hier aus dem Antenne Koblenz-Studio am Friedrich-Ebert-Ring und es ist schon ziemlich warm. Wir sind zwar alle schon wacher als ganz früh morgens, aber trotzdem ist es sehr anstrengend bei dem Wetter. Da hilft eins nur Eis und kühle Getränke, Wasser. Ganz viel trinken ist wichtig, 2 bis 3 Liter Sonnencreme, wenn ihr rausgeht, die Sonnenbrille, Sonnenhut, einfach alles mit dabei, einfach um sich von der Hitze zu schützen und am besten das Ganze in einem schattigen Plätzchen. Und wir hören jetzt gleich den Supermix, der macht auf jeden Fall gute Laune und auf jeden Fall auch hier Alex Warren mit Fever Dream. Der startet erstmal ganz sanft, aber ich habe auch noch Bon Jovi hier dabei mit Living on a Prayer und Kygo und Ava Max mit Whatever. Mein Name ist Ala Schenz und ich wünsche viel Spaß beim Supermix.
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0: 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Und gleich hört ihr noch One Republic mit Good Life. In der heutigen Stadtratssitzung in Koblenz steht auch die langfristige Entwicklung einzelner Stadtteile im Fokus. In Horchheim geht es dabei konkret um den Neubau des Feuerwehrgerätehauses. Welche Pläne es dafür gibt und wie der bisherige Prozess verlaufen ist, hat Oberbürgermeister David Langner einmal erläutert.
1: Wir sehen ja, dass das jetzige Feuerwehrgerätehaus in Horchheim viel zu klein geworden ist. Und von daher war es unstrittig, dass wir gesagt haben, die brauchen ein neues Gebäude. Wir haben uns vor 3 Jahren auf den Weg gemacht. Wir haben alternative Standorte geprüft. Und es gab Gutachten, was die Erreichbarkeit der Einsatzorte anbelangt. Und da hat sich diese Fläche eben auf dem Bolzplatz am Mendelssohnpark als die einzig mögliche dann herausgestellt. Und vor dem Hintergrund haben wir weiter geplant und entwickelt und sind natürlich jetzt durch die steigenden Kosten einfach nochmal in der Situation, dass wir den Rat auch damit zu befassen haben.
0: Bei einem solchen Projekt müssen verschiedene Interessen zusammengeführt werden, insbesondere die Anforderungen der Feuerwehr und die Belange der Anwohner. Wie die Stadt diesen Ausgleich gestalten will, erklärt der Oberbürgermeister.
1: Ich glaube, wir haben die Chancen, dass dort weiterhin all das stattfinden kann, was auch in der Vergangenheit stattgefunden hat. Vielleicht sogar mit verbesserter Infrastruktur, wenn wir beispielsweise über öffentliche Toiletten reden, die am Feuerwehrgerätehaus zur Verfügung stehen, beispielsweise bei einer Veranstaltung wie der Kirmes. Und die Fläche für die Kirmes wird zwar kleiner, aber sie wird weiterhin für die Kirmes nutzbar sein. Auch für das Martinsfeuer wird es weiterhin die Möglichkeit geben, es dort stattfinden zu lassen. Der Kinder- und Jugendbereich ist uns, glaube ich, auch ganz wichtig, dass dort weiterhin die Möglichkeit zum Fußballspielen und für den Basketball vorhanden ist. Da soll es auch neue Anlagen geben und da sind wir auch in der entsprechenden Entwicklung und Planung und wir gehen einfach jetzt davon aus, dass diese unterschiedlichen Nutzungen dann parallel auch alle miteinander harmonieren und funktionieren.
0: Ein weiteres Thema der Sitzung ist der sogenannte Glasfaserring Koblenz. Dabei sollen zentrale Einrichtungen der kritischen Infrastruktur über ein separates, besonders geschütztes Glasfasernetz verbunden werden. Warum das notwendig ist, erklärt weiter David Langner.
1: Wichtig ist beim Glasfaserring, dass wir krisensicherer unterwegs sind. Die Gebäude und Liegenschaften sind dann ja von 2 Seiten angedient. Das heißt also, wenn auch das Netz mal durchschnitten wird, ist sozusagen die Möglichkeit, von der anderen Seite versorgt zu werden. Wir haben jetzt hier die Möglichkeit, weil Baumaßnahmen ohnehin stattfinden, unser Energieversorger dort baut und gräbt, dass wir diese Bauarbeiten nutzen, entsprechende Leerrohre auch zu verlegen, um dann möglichst rasch auch selber die Leitungen dort legen zu können, um eben wirklich diesen Ring dann am Ende entstehen zu lassen.
0: Die Finanzierung soll unter anderem über rund 2 Millionen Euro erfolgen, die aufgrund rückläufiger Flüchtlingszahlen nicht mehr für Unterkünfte in den Rheinanlagen benötigt werden. Die weiteren Ergebnisse der Stadtratssitzung findet ihr im Anschluss auf der Homepage der Stadt Koblenz. Und hier geht's weiter mit One Republic und Good Life.

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2: 30 Grad in Hillscheid, 30 Grad in Mülheim-Kärlich und in Koblenz-Moselweis auch aktuell 30 Grad. Und die Temperaturen steigen noch auf satte 37 Grad. Heute mit sehr viel Sonnenschein. Die Hitze, die bleibt uns auch die nächsten 3 Tage erhalten. Und die Spitze erreicht der Freitag mit 40 Grad. Samstag bleiben wir auch bei den 40 Grad. Und Samstagabend kann es auch in der Region Gewitter geben, genauso wie Sonntagnachmittag.
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3: Im Studio Lisa Tauchen, guten Morgen. Die Kreisbereitschaft des Rhein-Lahn-Kreises hat an einer groß angelegten Übung im nördlichen Rheinland-Pfalz teilgenommen. Beteiligt waren insgesamt 4 Löschzüge und ein Logistikzug aus mehreren Landkreisen. Rund 120 Einsatzkräfte und 30 Fahrzeuge bewegten sich in einem geschlossenen Verband nach Niederzissen. Dort wurde eine gemeinsame Unterkunft in einer Schule eingerichtet. Aufgrund einer Unwetterlage wurden die Einheiten zeitweise nach Koblenz in Bereitschaft versetzt. Ein Einsatz war am Ende jedoch nicht erforderlich. Am Samstag wurde in Büchel ein Szenario zur technischen Hilfe nach Verkehrsunfällen geübt. Die Verantwortlichen zeigten sich mit dem Ablauf und der Leistung der Kräfte zufrieden. In Bendorf kommt es ab Montag zu Einschränkungen im Straßenverkehr. Betroffen ist die L306 im Bereich des Schloss Sein, welche ab kommender Woche halbseitig gesperrt wird. Grund sind Straßenbauarbeiten, bei denen neue Fahrbahnteile errichtet werden. Die Arbeiten sollen, wenn das Wetter mitspielt, bis zum Ende der 29. Kalenderwoche abgeschlossen sein. Der Verkehr wird vor Ort einspurig an der Baustelle vorbeigeführt. Für Autofahrer bedeutet das längere Fahrzeiten und mögliche Wartezeiten im Baustellenbereich. Die zuständige Behörde bittet um besondere Vorsicht beim Durchfahren der Engstelle. In Koblenz-Neuendorf haben sich Anwohner über den geplanten neuen Grünzug zum Rhein informiert. Bei einem Infospaziergang stellte die Stadt die aktuelle Planung vor. Die neue Verbindung soll zwischen dem Wallersheimer Weg und dem Rhein entstehen. Geplant ist ein rund 600 Meter langer, barrierearmer Weg durch das Quartier. Der Entwurf wurde bereits im Stadtrat beschlossen und basiert auf einer Bürgerbeteiligung. Mehr als 200 Menschen hatten ihre Ideen in Workshops und einer Online-Befragung eingebracht. Der Grünzug soll die Aufenthaltsqualität verbessern. Der Baustart für den ersten Abschnitt ist für den Herbst vorgesehen. In der Koblenzer Kulturfabrik steht heute ein Kultur- und Filmabend auf dem Programm. Im Rahmen der Reihe Community Kino wird der Film Kamele des Regisseurs Azir Altuna gezeigt. Das historische Drama erzählt die Geschichte einer baskischen Krankenschwester, die während des spanischen Bürgerkriegs mit ihrer Familie ins Exil fliehen muss. Begleitet wird der Abend von einem Kulturprogramm mit baskischer Klaviermusik, Spezialitäten aus dem Baskenland und einem Filmgespräch. Der Filmabend beginnt 18 Uhr in der Kulturfabrik Koblenz. Der Eintritt ist frei, Spenden sind willkommen.
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2: Kurz nach 9:30, wir schauen auf die Straße. Da haben wir eine Gefahrenmeldung auf der A48, der Reieck Vulkaneifel Richtung Koblenz im Bereich der Ausfahrtortendung. Hier steht ein defektes Fahrzeug. Dann haben wir noch eine Gefahrenmeldung auf der A3 Koblenz-Frankfurt Richtung Koblenz Richtung Frankfurt zwischen Hörgranzhausen und Montabaur. Hier gab es einen Unfall mit einem LKW und deswegen sind die Fahrbahnen hier gesperrt. Ansonsten sieht's gut aus, soweit sind die Straßen frei.
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2: Blitzer haben wir aktuell keine, falls ihr aber was entdeckt, gerne melden. Unsere Antenne Koblenz Hotline lautet 0261 98 8 20 99. Vielen Dank, denn gemeinsam machen wir unsere Straßen sicherer.
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2: Es ist Donnerstag, kurz nach 9:30 und wir starten gemeinsam weiter in den Tag rein. Und nicht mehr lange, dann haben wir schon die Halbzeit, denn die Mittagspause steht quasi fast vor der Tür. Falls ihr vorhabt, rauszugehen, eine Runde die Beine zu vertreten, ja, was ja an für sich ja auch gesund ist, dann achtet trotzdem darauf, es ist ziemlich heiß und die UV-Strahlung, die merkt man nicht gleich direkt. Deswegen ist es ganz wichtig, sich vielleicht im Schatten aufzuhalten. So viel dazu. Auf jeden Fall geht es hier gleich weiter mit guten Tipps von meiner Kollegin Lisa Tauchen. Die hat nämlich Veranstaltungstipps dabei, falls ihr noch nicht wisst, was ihr vorhaben wollt oder was ihr noch so machen könnt. Dann hört auf jeden Fall ganz gut zu. Wir machen hier weiter mit Harry Styles und American Girls. Mein Name ist Ala Schenz und ich wünsche euch einen schönen Donnerstagmorgen.
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1: In Waldesch wird am Samstag gefeiert. Das Unternehmen Rundor blickt auf 20 Jahre Firmengeschichte zurück und lädt aus diesem Anlass zu einem großen Familienfest ein. Besucher erwartet ein abwechslungsreicher Tag mit Essen, Getränke, Live-Musik und einem Programm für Kinder. Für eine entspannte Anreise sorgen kostenlose Bimmelbahn-Shuttles, die zwischen verschiedenen Haltepunkten in Waldesch und dem Firmengelände pendeln. Die Veranstaltung ist öffentlich und richtet sich an die ganze Familie. Wir von Antenne Koblenz sind natürlich auch vor Ort und freuen uns, euch zu sehen. In Lahnstein lädt am Samstag ein Eine-Welt-Dinner ins Gemeindehaus St. Barbara zu einem besonderen Abend ein. Im Mittelpunkt steht das gemeinsame Essen für den guten Zweck, verbunden mit Begegnungen und Austausch. Menschen mit Fluchterfahrung bereiten dafür Gerichte aus ihren Herkunftsländern zu und bringen so kulinarische Vielfalt auf den Tisch. Die Gäste erwartet eine kleine kulinarische Reise direkt vor Ort in Lahnstein. Der Eintritt ist frei, Spenden sind jedoch willkommen und unterstützen Projekte von Coping International sowie die Flüchtlingsarbeit in der Stadt. Für eine bessere Planung wird um eine vorherige Anmeldung bei dem Jugendkulturzentrum gebeten. In Andernach lädt am Sonntag das Kinderburgfest auf Schloss Burg Namedy zu einem fröhlichen Familiennachmittag ein. Die Veranstaltung richtet sich besonders an Kinder zwischen 4 und 10 Jahren und bietet ein buntes Programm mit vielen Spielen und Mitmachaktionen. Zahlreiche Vereine und Organisationen aus der Region sorgen dabei für abwechslungsreiche Angebote. Der Park der Burg verwandelt sich ab 13 Uhr in eine große Spielfläche, auf der gemeinsam entdeckt, gebastelt und ausprobiert werden kann. Der Eintritt ist kostenlos, sodass alle Familien unkompliziert teilnehmen können. Und bei allem wünschen wir euch natürlich auch wie immer viel Spaß.
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2: 31 Grad in Lahnstein und in Kruft, auch 31 Grad in Koblenz-Immendorf haben wir aktuell 32 Grad gemessen. Ja, die Wetterkarte ist rot, Hitze ist angesagt. Es klettern die Temperaturen noch auf die 37 Grad heute. Am Nachmittag gesellen sich noch ein paar schöne Wetterwolken dazu. Es bleibt aber insgesamt trocken. Die nächsten drei Tage, morgen wird es sonnig pur, bis zu 40 Grad. Auch bleibt es trocken, kaum Wolken am Himmel. Am Samstag ein leichter Mix aus Sonne und Wolken. Trotzdem bleiben wir bei den 40 Grad. Und abends gibt es hier und da auch mal ein Gewitter in der Region. Der Sonntag startet wieder sonnig, auch hier mit 39 Grad in der Spitze. Auch hier nachmittags wieder Regen und Gewitter möglich, aber das Ganze beendet sich am Abend und die neue Woche startet dann immer noch warm, aber bei Temperaturen um die 30 bzw. unter 30 Grad.
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3: Ich bin Lea Matschulat. Binnen weniger Sekunden haben zwei starke Erdbeben Venezuela erschüttert. Mindestens 32 Menschen sind umgekommen, rund 700 sind verletzt. Die Regierung in Venezuela hat inzwischen den Notstand ausgerufen. Die genaue Zahl der Opfer ist noch unklar.
4: Die US-Erdbebenwarte geht davon aus, dass mehr als 1000 Menschen bei den schweren Erdbeben gestorben sind. Rettungskräfte suchen in den

0: Trümmern der eingestürzten Gebäude aktuell intensiv nach Verschütteten. Der Zugverkehr in Venezuela wurde eingestellt, der Flughafen in der Hauptstadt geschlossen und auch die Schulen bleiben heute zu. Erdbeben in diesem Ausmaß habe es bisher noch nie gegeben, heißt es von der Regierung. Viele Länder haben bereits ihre Hilfe zugesagt. Laut US-Außenminister Rubio seien Rettungsmannschaften sowie humanitäre und medizinische Hilfe aus den USA schon auf dem Weg. Fiona Reinhardt, Nachrichtenredaktion.
1: Der Bundestag befasst sich heute mit möglichen neuen Wegen, um zu mehr Organspenden in Deutschland zu kommen. Eine fraktionsübergreifende Abgeordnetengruppe strebt dafür die Einführung einer Widerspruchsregelung an. Das hieße, dass Erwachsene automatisch als Organspender nach dem Tod gelten, außer sie haben zu Lebzeiten widersprochen. Bisher ist für Entnahmen eine ausdrückliche Zustimmung nötig. Die Ministerpräsidenten und Präsidentinnen der Länder treffen sich heute in Berlin. Das wichtigste Thema der MPK, der Ministerpräsidentenkonferenz, die Finanzen.
2: Die Länder und auch die Kommunen fordern vom Bund mehr finanzielle Unterstützung, wenn es darum geht, Bundesregelungen umzusetzen. Es geht etwa um Kosten für die Sozialhilfe oder für das Kindergeld. Die gesetzlichen Vorgaben kommen aus Berlin und müssen in den Ländern umgesetzt werden. Und bei der MPK heute wollen die Länderchefs an das Prinzip der Konnexität erinnern. Das bedeutet, wer bestellt, der muss auch bezahlen. Thomas Beskin, Nachrichtenredaktion.
1: Brasilien hat sich bei der Fußball-Weltmeisterschaft im letzten Vorrundenspiel mit 3:0 gegen Schottland durchgesetzt. Rekordmeister Brasilien zieht als Gruppensieger damit in die K.O.-Runde ein. Auch die Schweiz zieht als Gruppenerster weiter nach einem 2:1 gegen Kanada. Die weiteren Ergebnisse aus der Nacht. Bosnien-Herzegowina, Katar 3:1, Marokko-Haiti 4:2, Tschechien unterliegt Mexiko 0:3, Südafrika-Südkorea 1:0. Heute Abend um 22 Uhr trifft Deutschland auf Ecuador.
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4: Madeleine Göbels, guten Tag. Das Schülerparlament der Geschwister-Scholl-Schule hat das Rathaus in Neuwied besucht und sich dort mit Bürgermeister Peter Jung über Kommunalpolitik informiert. Im Mittelpunkt standen Fragen zu den Aufgaben des Stadtrates und zu Mitgestaltungsmöglichkeiten von Kindern und Jugendlichen in der Stadt. Die Schüler zeigten dabei bereits großes Wissen und brachten eigene Ideen ein. Der Bürgermeister nahm anschließend auch an einer Sitzung des Schülerparlaments teil und lobte die respektvolle und sachliche Diskussion. Mit solchen Begegnungen soll Demokratie bereits im Schulalltag erlebbar gemacht werden.
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5: Aktuell haben wir gute Nachrichten. Die Straßen sind soweit frei, kommt gut durch.
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5: Blitzer haben wir aktuell keine. Falls ihr was entdeckt habt, Blitzer oder Staus melden wollt, einfach anrufen 0261 98 820 99. Vielen Dank, denn gemeinsam machen wir unsere Straßen sicherer.
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5: Ein Hallo aus dem Antenne Koblenz Studio hier am Friedrich-Ebert-Ring. Ihr hört jetzt weiter den Supermix und den Morgen, den haben wir fast schon rum. Aber das heißt noch nichts. Es wird trotzdem weitergehen mit guter Laune und Austis und Electrified. Mein Name ist Alla Schenz und ich wünsche einen guten Start heute.
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1: Heute reisen wir 150 Jahre zurück. Nach Lahnstein, wo damals eine ganz besondere Geschichte begann. Die evangelische Gemeinde in Lahnstein wuchs im 19. Jahrhundert schnell, doch sie hatten kein eigenes Kirchengebäude. Ihre Gottesdienste fanden damals noch in der Kapelle des Martinsschlosses statt. Mit Unterstützung der herzoglich-nassauischen Landesregierung wurde beschlossen, es wird eine eigene Kirche gebaut. Die Gemeinde finanzierte den Bau aus der evangelischen Kirchensteuer, auf staatliche Hilfe verzichteten sie. Das Ministerium wollte nämlich keinen prunkvollen Glockenturm, sondern nur einen kleinen Dachreiter genehmigen, um die Kirche in der überwiegend katholischen Nachbarschaft nicht zu übertrumpfen. Denn damals gab es noch viel Misstrauen und Konkurrenz zwischen den Konfessionen. 1869 wurde endlich der Bauplatz gekauft. Gustavo Goede stellte freundschaftlicherweise seinen alten Steinbruch zur Verfügung und die Stadt Oberlahnstein spendete die Eisenstämme. Sogar zwei französische Kanonenrohre, die per kaiserlicher Verfügung übergeben wurden, dienten später als Rohmaterial für die Kirchenglocken. Doch das Schicksal schlug zweimal zu. Im Ersten und Zweiten Weltkrieg mussten die Glocken eingeschmolzen werden, um Kanonen herzustellen. So wurden sie jeweils neu gegossen. Auch das Kirchengebäude an der Nordallee wurde im Zweiten Weltkrieg beschädigt, konnte aber wieder aufgebaut werden. Heute, 150 Jahre später, erinnert uns diese Geschichte daran, wie viel Gemeinschaft und Zusammenhalt in diesen Mauern steckt. Und wie stark der Glaube auch schwierige Zeiten überdauert. Deshalb ist die heutige Koblenzer Zahl des Tages die 150.
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1: Der Rechtstipp auch heute wieder mit Sebastian Dornmeier von der Rechtsanwaltskanzlei Klinge Hess aus Koblenz. Sebastian, heute mit der Frage: Ich habe im Supermarkt aus Versehen einen Lippenstift eingesteckt und bin erwischt worden. Bekomme ich jetzt direkt eine Anzeige?
2: Grundsätzlich ist es so, dass wenn ich nicht den Vorsatz habe, einen Diebstahl zu begehen, ich auch nicht bestraft werde. Denn einen fahrlässigen Diebstahl gibt es nicht. In dieser konkreten Situation aber wird wohl keiner ernsthaft annehmen, dass man den Lippenstift tatsächlich nur aus Versehen eingesteckt hat. Dementsprechend muss man mit einer Strafanzeige sowie einem Hausverbot rechnen.
1: Danke, Sebastian. Und wir hören uns wieder beim nächsten Mal.
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2: 32 Grad in Bad Ems, 32 Grad in Andernach und in Koblenz auf der Kartause haben wir 33 Grad gemessen. Ja, die Sonne gibt sich wieder ordentlich Mühe heute. Ganz viel Sonnenschein erwartet uns und die nächsten Tage bleiben auch wieder Hitzetage. Morgen und am Wochenende bleibt es wieder wärmer, zwischen 39 und bis zu 40 Grad klettern die Temperaturen dann. Am Samstagabend kann es hier und da auch nochmal gewittern. Und am Sonntagnachmittag gibt es auch ein paar Gewitter. Am Nachmittag, abends bleibt es dann wieder ruhig. Nachts kommen dann noch ein paar Regenschauer runter und die neue Woche startet dann aber wieder mit Temperaturen unter 30 Grad, aber nur minimal. Wir reden von 25 bis 28 Grad. Das heißt, trotzdem bleibt es weiterhin warm.
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3: Mit Lenz Göbels, guten Tag. Das Schülerparlament der Geschwister-Scholl-Schule hat das Rathaus in Neuwied besucht und sich dort mit Bürgermeister Peter Jung über Kommunalpolitik informiert. Im Mittelpunkt standen Fragen zu den Aufgaben des Stadtrates und zu Mitgestaltungsmöglichkeiten von Kindern und Jugendlichen in der Stadt. Die Schüler zeigten dabei bereits großes Wissen und brachten eigene Ideen ein. Der Bürgermeister nahm anschließend auch an einer Sitzung des Schülerparlaments teil und lobte die respektvolle und sachliche Diskussion. Mit solchen Begegnungen soll Demokratie bereits im Schulalltag erlebbar gemacht werden. Im Vulkanbad Mendig hat die Freibadsaison in diesem Jahr früh Fahrt aufgenommen. Bereits am Dienstag wurde dort die 10.000. Besucherin begrüßt. Die Auszeichnung ging an Monika W. aus Polt, die an diesem Tag zum Schwimmen gekommen war. Sie wurde im Bad mit einem Blumenstrauß und einer Zehnerkarte überrascht. Das Bad profitiert laut Betreibern vor allem von den warmen Temperaturen und seinem familienfreundlichen Angebot. Auch das ruhige und naturnahe Umfeld werden von vielen Gästen geschätzt. In der Stadtbibliothek Koblenz kommt am Samstag die Bestseller-Autorin Leonie Swan zu einer Lesung. Sie stellt ihren neuen Schafskrimi Widdersehen vor und liest ausgewählte Passagen aus dem Buch. Die Reihe um Miss Marple und ihre Herde gehört zu ihren bekanntesten Werken. Bereits der erste Band Glenkill wurde ein großer Erfolg und später verfilmt. Auch der neue Roman hat es direkt auf die Bestsellerliste geschafft. Neben der Lesung gibt Swan Einblicke in ihre Arbeit als Autorin und erzählt, wie ihre Geschichten entstehen. Die Veranstaltung beginnt um 18 Uhr in der Stadtbibliothek Koblenz. Der Eintritt kostet 10 Euro.
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2: Kurz nach 10:30, wir schauen auf die Straße und da haben wir eine Gefahrenmeldung auf der A48, Dreieck-Vulkaneifel Richtung Koblenz im Bereich der Ausfahrt Ochtendung. Hier steht ein defektes Fahrzeug, fahrt hier auf jeden Fall vorsichtig. Ansonsten habe ich gute Nachrichten, in der Antenne-Region sind die Straßen soweit frei.
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2: Aktuell haben wir keine Blitzer, wenn ihr aber was gesehen habt, gerne melden. Wir haben eine Antenne Koblenz Hotline, die könnt ihr anrufen oder ganz bequem eine WhatsApp senden. 0261 98 8 20 99. Wir wünschen eine gute, aber vor allen Dingen eine sichere Fahrt.
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1: 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Wir sind hier im Tierheim Neuwied und sprechen heute mit
2: Sabrina Steger.
1: Welches Tier haben wir denn hier vor uns?
2: Ich habe euch den kleinen Charlie mitgebracht, ein etwas kniehoher Mischling, geboren 2019.
1: Können Sie Charlie einmal beschreiben?
2: Ja, Charlie ist so ein kleiner Poser, würde ich sagen. Also er riskiert gerne eine große Klappe, so ein bisschen Terrier-Mix, aber das überdeckt eigentlich nur seine Unsicherheit. Sobald er jemanden hat, auf den er sich verlassen kann, sortiert er sich von selbst in die zweite Reihe.
1: Für wen ist Charlie besonders geeignet? Welche Menschen braucht Charlie?
2: Charlie braucht auf jeden Fall Menschen, die einen Plan haben, die ihm Sicherheit geben, an denen er sich orientieren kann, und er würde sich über ein ruhigeres Zuhause freuen, trotzdem aktiv.
1: Was für Eigenschaften hat Charlie?
2: Charlie ist lernbegierig, leichtführig, aber auch schnell aus der Ruhe zu bringen und ist einfach ein sehr lustiger Kerl.
1: Wenn sich ein Hörer nun für Charlie interessiert, wie kann man sich melden?
2: Gerne per Telefon, Messenger oder per Mail.
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2: Aktuell haben wir schon 32 Grad gemessen in Lahnstein, 32 Grad in Müllheim-Kärlich und in Koblenz-Niederberg auch hier 32 Grad. Und die Temperaturen, die klettern noch weiter nach oben. Bis zu 37 Grad erwarten uns heute. Wenig Wolken, sehr viel Sonne. Hier auf jeden Fall nicht vergessen, viel zu trinken, auf den Sonnenschutz zu achten. Den Hitzehöhepunkt haben wir morgen, denn dann erreichen wir schon bis zu 40 Grad. Und die ziehen sich auch noch durchs Wochenende. Erst am Samstagabend kommt ein bisschen Regen runter, aber im Antenneland wird es auch wieder gewittern und auch am Sonntagnachmittag ist auch hier wieder Gewitter gemeldet.
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3: Ich bin Lea Matschulat. Innerhalb von weniger als einer Minute haben zwei sehr starke Erdbeben Venezuela erschüttert und erhebliche Schäden angerichtet. Sie hatten eine Stärke von 7,2 und 7,5. Mindestens 32 Menschen wurden getötet.
4: Viele Gebäude sind eingestürzt und Helfer suchen fieberhaft nach Verschütteten. Die geschäftsführende Präsidentin Desi Rodriguez sprach von einem Vorfall mit schwerwiegenden Folgen. Die Regierung hat den Notstand ausgerufen und der internationale Flughafen der Hauptstadt Caracas wurde wegen Schäden geschlossen. Zahlreiche Staaten haben Venezuela ihre Hilfe angeboten. Aus Lateinamerika, Andreas Osagabrius.
3: Der Bundestag befasst sich heute mit möglichen neuen Wegen, um zu mehr Organisationen

0: Organspenden in Deutschland zu kommen. Eine fraktionsübergreifende Abgeordnetengruppe strebt dafür die Einführung einer Widerspruchsregelung an. Das hieße, dass Erwachsene automatisch als Organspender nach dem Tod gelten, außer man widerspricht noch zu Lebzeiten. Bisher ist für die Entnahme eine ausdrückliche Zustimmung notwendig. Die Deutsche Bahn bietet angesichts der Hitze in den nächsten Tagen an, gebuchte Fahrten im Fernverkehr kostenfrei zu stornieren. Wer seine Reise bei dieser extremen Wetterlage nicht antreten wolle, bekomme sein Geld zurück, heißt es von der DB. Die Möglichkeit gilt für Tickets für eine Fernverkehrsreise bis einschließlich 30. Juni, die bis zum 23. Juni gekauft wurden. Die Hitze-Sonderkulanz umfasst auch Spar- und Supersparpreistickets. Die DFB-Elf trifft bei der Fußball-Weltmeisterschaft heute Abend auf Ecuador. Thomas Bremser ist in New York. Thomas, was werden wir denn für ein Spiel heute sehen? Wie schwer wird's?
1: Ja, Ecuador hat nur einen Punkt geholt, aber hätte genauso gut die beiden Spiele gewinnen können. Sie haben die Tore halt nicht gemacht. Darum schätzt der Bundestrainer die Südamerikaner auch eigentlich als den stärksten Gegner in der Gruppe ein.
2: Generell ist die Defensive schon ihr Prunkstück. Es ist jetzt nicht so, dass sie offensiv immer 3-4 Tore schießen, aber oft hat ihm eben ein 1-0 gereicht, weil sie defensiv super stabil sind.
1: Also es kann das berühmte Geduldsspiel werden, vermutlich kein Hurra-Fußball.
0: Danke, Thomas Bremser. Die Ergebnisse der Nacht: Tschechien, Mexiko 0:3, Südafrika, Südkorea 1:0, Schottland, Brasilien 0:3, Marokko, Haiti 4:2, Schweiz, Kanada 2:1, Bosnien, Herzegowina, Katar 3:1.
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4: Madeleine Göbels, guten Tag. In der Koblenzer Südstadt muss in Kürze eine Rosskastanie gefällt werden. Ein Gutachter hat ergeben, dass der Baum in der Frankenstraße nicht mehr standsicher ist. Die Untersuchung stand im Zusammenhang mit dem Bau einer neuen Schallschutzwand an der Bahnstrecke. Die Fällung übernimmt die Deutsche Bahn, da sich der Baum nahe der Oberleitung befindet. Der Erhalt des Baumes wurde geprüft, ist aber aus Sicherheitsgründen nicht möglich. Als mögliche Ursache für den schlechten Zustand gelten unter anderem der Einsatz von Streusalz und die Lage an der Bahntrasse. Nach Abschluss der Arbeiten soll eine neue Säulenulme als Ersatz gepflanzt werden.
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5: Kurz nach 11. Wir schauen auf die Straßen. Da haben wir eine Gefahrenmeldung auf jeden Fall auf der A48, Dreieck Vulkaneifel Richtung Koblenz zwischen Laubach und Kaisersesch. Gefahr durch umgestürzte Fahrzeuge auf dem rechten Fahrstreifen. Fahrt hier auf jeden Fall vorsichtig. Dann geht's weiter, also auf der A48 Koblenz Richtung Dernbach zwischen Hörgrenzhausen, Dreieck Dernbach. Wegen dem Unfall. Ortskundige Autofahrer werden tatsächlich auch gebeten, das Gebiet hier weiträumig zu umfahren. Und es hat sich auch ein Kilometer langer Stau gebildet. Ansonsten sind die Straßen frei. Gute Fahrt.
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5: Blitzer habe ich aktuell noch keine. Falls ihr was entdeckt habt, gerne anrufen oder eine WhatsApp senden an unsere Antenne Koblenz Hotline 0261 98 8 20 99. Denn gemeinsam machen wir unsere Straßen sicherer.
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5: Es ist Donnerstag und wir sorgen mit dem Supermix weiter für gute Laune im Ohr und mit 3 Hits am Stück auf jeden Fall. Und danach noch den Polizeireport. Und da erfahrt ihr heute von meinem Kollegen Lenz Göbels, was die Polizei hier in der Umgebung so zu berichten hat. Und es ist einiges. Es sind auf jeden Fall wieder viele Schlingel unterwegs gewesen. Hier machen wir weiter mit dem Supermix. Hier hört Kygo mit Save My Love. Mein Name ist Ala Schenz und ich wünsche euch einen schönen Donnerstag.
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1: Mit Lenz Göbels, guten Tag. Die Polizei Mayen ermittelt aktuell wegen zwei Unfallfluchten am 17. Juni. Am Morgen wurde in Mayen zwischen 7.40 Uhr und 12.20 Uhr ein in der Königsbergstraße geparkter Pkw beschädigt. Der Schaden entstand im Bereich der vorderen linken Fahrzeugtür. Der bislang unbekannte Verursacher entfernte sich anschließend vom Unfallort, ohne sich um die Schadensregulierung zu kümmern. Die Polizei geht davon aus, dass sich der Zusammenstoß während des Parkens oder Vorbeifahrens ereignet hat. Am späten Abend ereignete sich eine weitere Unfallflucht in St. Johann. Nach Angaben der Polizei stieß gegen 23 Uhr ein dunkler SUV beim Rückwärtsfahren in der Backhausstraße gegen ein geparktes Auto. Auch in diesem Fall entfernte sich der Verursacher von der Unfallstelle. Die Polizei ermittelt in beiden Fällen wegen unerlaubten Entfernens vom Unfallort. Zeugen mit Hinweisen sollen sich bei der Polizei Mayen melden. Bei Geschwindigkeitskontrollen auf der B9 bei Weißenturm hat die Polizei Andernach vergangene Woche mehrere Verstöße festgestellt. Die zivilen Kontrollen fanden am Donnerstag zwischen 10 und 15 Uhr statt. Ein Fahrer wurde zunächst wegen überhöhter Geschwindigkeit angehalten. Bei der Kontrolle versuchte er laut Polizei seine Identität zu verschleiern und gab falsche Personalien an. Zudem bestand der Verdacht, dass er nicht im Besitz einer gültigen Fahrerlaubnis ist. Gegen ihn wurde eine Strafanzeige eingeleitet. Am Nachmittag wurde ein weiteres Fahrzeug mit 142 Kilometern pro Stunde gemessen. Den Fahrer erwartet nun ein Bußgeld von 320 Euro sowie ein einmonatiges Fahrverbot. Im Raum Neuwied hat die Polizei am Wochenende mehrere Verkehrsteilnehmer unter Alkohol- und Drogeneinfluss gestoppt. Insgesamt wurden 12 Fahrer kontrolliert, die nicht mehr fahrtüchtig waren. Darunter waren 2 Autofahrer mit hohen Alkoholwerten von rund 1,4 Promille. Weitere Fahrer standen unter dem Einfluss von Betäubungsmitteln. Besonders häufig betroffen waren Fahrer von E-Scootern. Die Polizei weist darauf hin, dass auch für diese Fahrzeuge die gleichen Grenzwerte wie für Autos gelten und Verstöße mit hohen Bußgeldern geahndet werden können. Allen Betroffenen wurde die Weiterfahrt untersagt.
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2: 32 Grad in Bassenheim, 32 Grad in Hörgrenzhausen und in Koblenz auf der Hörschamer Höhe haben wir 33 Grad gemessen. Und die Temperaturen, die steigen stetig. Bis zu 37 Grad erwarten uns heute. Hitze pur. Auch die nächsten drei Tage werden im Antenneland sehr, sehr heiß werden. Am Freitag mit 39 Grad bis zu 40 Grad. Samstag und Sonntag auch 39 bis 40 Grad. Am Samstagabend kann es hier und da gewittern und am Sonntagnachmittag auch.
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3: Mit Lenz Göbels, guten Tag. In der Koblenzer Südstadt muss in Kürze eine Rosskastanie gefällt werden. Ein Gutachter hat ergeben, dass der Baum in der Frankenstraße nicht mehr standsicher ist. Die Untersuchung stand im Zusammenhang mit dem Bau einer neuen Schallschutzwand an der Bahnstrecke. Die Fällung übernimmt die Deutsche Bahn, da sich der Baum nahe der Oberleitung befindet. Der Erhalt des Baumes wurde geprüft, ist aber aus Sicherheitsgründen nicht möglich. Als mögliche Ursache für den schlechten Zustand gelten unter anderem der Einsatz von Streusalz und die Lage an der Bahntrasse. Nach Abschluss der Arbeiten soll eine neue Säulenulme als Ersatz gepflanzt werden. Die integrierte Umweltberatung der Kreisverwaltung Main-Koblenz bietet im Sommer wieder mehrere Kurse zum fachgerechten Sommerschnitt von Streuobstbäumen an. Ziel ist der Erhalt der Streuobstwiesen und eine gute Obstqualität. Der Sommerschnitt hilft vor allem dabei, das Wachstum der Bäume zu steuern. Bei einigen Baumarten ist er sogar besonders wichtig. In den Kursen lernen die Teilnehmenden, wann und wie geschnitten werden sollte. Die Kurse finden unter anderem in Polch, Millem-Kärlich, Langscheid und Wolken statt. Die Teilnahme kostet zwischen 5 und 10 Euro. Eine Anmeldung erfolgt bei der Kreisverwaltung. In Neuwied eröffnet heute in der Stadtgalerie Mennonitenkirche die Ausstellung Neuwied neu gesehen. Gezeigt werden Fotografien von neuen Mitgliedern der Neuwieder Fotowerkstatt. Die Bilder zeigen bekannte Orte der Stadt aus ungewöhnlichen Blickwinkeln. Die Fotografen wollen damit zeigen, wie unterschiedlich Neuwied wahrgenommen werden kann. Die Ausstellung läuft bis zum 16. August. Der Eintritt zur Vernissage heute Abend ist frei. An ausgewählten Samstagen ist der Eintritt ebenfalls kostenlos.
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2: Aktuell haben wir kurz nach 11:30. Wir schauen auf die Straße und dann haben wir eine Gefahrenmeldung für euch auf der A48 Koblenz Richtung Dernbach zwischen Hörgrenzhausen und dem Dreieck Dernbach. Ein vorausgegangener Unfall und hier ist alles gesperrt. Ortskundige Autofahrer werden gebeten, das Gebiet weiträumig zu umfahren. Hier hat sich auch schon mittlerweile ein 1 Kilometer langer Stau gebildet. Ansonsten sind die Straßen soweit frei. Kommt gut durch.
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2: Blitzer haben wir noch keine. Falls ihr aber was entdeckt habt, könnt ihr uns das gerne melden. Entweder ruft ihr an oder schickt eine WhatsApp. Das geht beides an unsere Antenne Koblenz Hotline 0261 98 820 99. Vielen Dank und kommt gut an.
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1: Mit Lenz Göbels, hallo. Morgen habt ihr gleich zwei Spendenorte zur Auswahl. Die Stadthalle in Nassau am Porsche-Tourplatz 6 ist von 15.30 Uhr bis 19 Uhr geöffnet. Und die Funken Rot-Weiß in Neuwied in der Allensteiner Straße 22b sind von 14 bis 17.30 Uhr geöffnet. In der kommenden Woche geht es dann weiter mit mehreren Terminen. Das evangelische Gemeindehaus in Neuwied in der Dierdorfer Straße 65 öffnet am Montag von 15 bis 19 Uhr seine Türen für alle Interessierten. Auch der Kurort Bad Ems ist wieder mit dabei. Im Seniorenzentrum Lahnblick in der Lahnstraße 70 könnt ihr am Dienstag von 15.30 Uhr bis 19.30 Uhr spenden. Zum gleichen Zeitpunkt öffnet die Stadthalle in Weißenturm in der Kirchstraße 3 bis 4 ihre Türen und das Berufsbildungswerk in Neuwied-Heimbach-Weiß dient ebenfalls als Spendenort. In der Stiftstraße 1 könnt ihr von 17 bis 20 Uhr Blut spenden. Und auch im neuen Monat kann weiterhin Blut gespendet werden. Am 1. Juli dient in Koblenz-Rübenach die Schützenhalle als Anlaufpunkt für alle möglichen Spender. Von 16 bis 19 Uhr könnt ihr vor Ort in der Anderbachstraße 22 spenden. Und auch in Andernach bietet sich eine Möglichkeit. Hier könnt ihr in der Mittelrheinhalle in der Konrad-Adenauer-Allee 1 von 16 bis 20 Uhr spenden. Und wie immer, wenn eine Blutspende dabei ist in der nächsten oder übernächsten Woche, die wir noch nicht erwähnt haben, dann könnt ihr uns das gerne melden. Entweder per E-Mail an redaktion@antenne-koblenz.de oder per WhatsApp direkt live ins Studio unter 0261 988 2099. Eure Blutspendetermine in der Region.
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2: Aktuell haben wir 35 Grad in Urmitz, 35 Grad in Fallendar und in Koblenz. Rübe Nacht sind es schon 36 Grad. Die 37 Grad Marke, die erreichen wir heute auch noch. Bis zu 40 Grad könnten es heute tatsächlich noch werden. Bis jetzt sind es aber 37 gemeldete Grade. Und wir haben heute kaum Wolken, es bleibt aber trocken. Am Freitag morgen sieht es wieder anders aus, auch 40 Grad, gar keine Wolken und es wird ziemlich heiß. Und Samstag, Sonntag auf jeden Fall hier auch Hitzeschutz an erster Stelle. Denn 39 bis 40 Grad erwarten uns. Trotz dabei einem Mix aus Sonne und Wolken ist hier die UV-Strahlung nicht zu unterschätzen.
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3: Ich bin Lea Matschulat. Binnen weniger Sekunden haben zwei starke Erdbeben Venezuela erschüttert. Mindestens 32 Menschen sind umgekommen, rund 700 sind verletzt. Die Regierung in Venezuela hat inzwischen den Notstand ausgerufen. Die genaue Zahl der Opfer ist noch unklar.
4: Die US-Erdbebenwarte geht davon aus, dass mehr als 1000 Menschen bei den schweren Erdbeben gestorben sind. Rettungskräfte suchen in den Trümmern der eingestürzten Gebäude aktuell intensiv nach Verschütteten. Der Zugverkehr in Venezuela wurde eingestellt, der Flughafen in der Hauptstadt geschlossen und auch die Schulen bleiben heute zu. Erdbeben in diesem Ausmaß habe es bisher noch nie gegeben, heißt es von der Regierung. Viele Länder haben bereits ihre Hilfe zugesagt. Laut US-Außenminister Rubio seien Rettungsmannschaften sowie humanitäre und medizinische Hilfe aus den USA schon auf dem Weg. Fiona Reinhardt, Nachrichtenredaktion.
3: Der Bundestag befasst sich heute mit möglichen neuen Wegen, um zu mehr Organspenden in Deutschland zu kommen. Eine fraktionsübergreifende Abgeordnetengruppe strebt dafür die Einführung einer Widerspruchsregelung an. Das hieße, dass Erwachsene automatisch als Organspender nach dem Tod gelten, außer sie haben zu Lebzeiten widersprochen. Bisher ist für Entnahmen eine ausdrückliche Zustimmung nötig. Die Ministerpräsidenten und Präsidentinnen der Länder treffen sich heute in Berlin. Das wichtigste Thema der MPK, der Ministerpräsidentenkonferenz, die Finanzen.
5: Die Länder und auch die Kommunen fordern vom Bund mehr finanzielle Unterstützung, wenn es darum geht, Bundesregelungen umzusetzen. Es geht etwa um Kosten für die Sozialhilfe oder für das Kindergeld. Die gesetzlichen Vorgaben kommen aus Berlin und müssen in den Ländern umgesetzt werden. Und bei der MPK heute wollen die Länderchefs an das Prinzip der Konnexität erinnern. Das bedeutet, wer bestellt, der muss auch bezahlen. Thomas Beskin, Nachrichtenredaktion.
3: Brasilien hat sich bei der Fußball-Weltmeisterschaft im letzten Vorrundenspiel mit 3:0 gegen Schottland durchgesetzt. Rekordmeister Brasilien zieht als Gruppensieger damit in die K.O.-Runde ein. Auch die Schweiz zieht als Gruppenerster weiter nach einem 2:1 gegen Kanada. Die weiteren Ergebnisse aus der Nacht. Bosnien-Herzegowina, Katar 3:1, Marokko-Haiti 4:2, Tschechien unterliegt Mexiko 0:3.

0: Südafrika Südkorea 1:0. Heute Abend um 22 Uhr trifft Deutschland auf Ecuador.
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2: Madeleine Göbels, guten Tag. Das Schülerparlament der Geschwister-Scholl-Schule hat das Rathaus in Neuwied besucht und sich dort mit Bürgermeister Peter Jung über Kommunalpolitik informiert. Im Mittelpunkt standen Fragen zu den Aufgaben des Stadtrates und zu Mitgestaltungsmöglichkeiten von Kindern und Jugendlichen in der Stadt. Die Schüler zeigten dabei bereits großes Wissen und brachten eigene Ideen ein. Der Bürgermeister nahm anschließend auch an einer Sitzung des Schülerparlaments teil und lobte die respektvolle und sachliche Diskussion. Mit solchen Begegnungen soll Demokratie bereits im Schulalltag erlebbar gemacht werden.
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3: Kurz nach 12, wir schauen auf die Straßen. Da haben wir eine Gefahrenmeldung auf der A61 Koblenz Richtung Ludwigshafen zwischen Koblenz-Dieblich und Waldesch. Gefahr hier durch ein defektes Fahrzeug. Dann die A48 Koblenz Richtung Dernbach zwischen Hörgrenzhausen und im Dreieck Dernbach. 1 Kilometer Stau, ungefähr braucht ihr hier 10 Minuten länger. Fahrt auf jeden Fall vorsichtig.
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3: Aktuell haben wir noch keine Blitzer. Falls ihr was entdeckt habt, gerne anrufen oder eine WhatsApp senden an unsere Antenne Koblenz Hotline 0261 988 2099. Vielen Dank.
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3: 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Liebe Grüße aus dem Friedrich-Ebert-Ring hier aus unserem Studio. Und wir haben den Mittag erreicht. Ich wünsche auf jeden Fall allen eine schöne, angenehme Mittagspause. Ich hoffe, ihr findet ein schattiges Plätzchen oder habt euch was zum Abkühlen mitgebracht. Auf jeden Fall nicht vergessen, viel trinken. Und wenn ihr rausgeht, der Sonnenschutz steht hier an erster Stelle. Gleich nach 3 Hits am Stück im Supermix hört ihr dann unsere Bürgersprechstunde aus dem Studio Neuwied, denn klar, heute ist wieder Donnerstag. Mein Name ist Alla Schenz und ich wünsche euch einen schönen Tag.
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1: Die Stadt Neuwied setzt ihren Kurs beim Ausbau der Kinderbetreuung fort. Mit dem aktuellen Kita-Bedarfsplan hat die Verwaltung jetzt aufgezeigt, wie sich die Betreuungssituation entwickelt und welche Maßnahmen in den kommenden Jahren geplant sind. Wie die Stadt derzeit aufgestellt ist, erklärt Bürgermeister Peter Jung.
2: Dass wir den Weg, den wir eingeschlagen haben, mit den verschiedenen Projekten, die am Laufen sind, auch vorantreiben und den Kita-Ausbau in der Stadt gerecht werden. Wir haben im Moment natürlich noch einen Fehlbedarf, sodass natürlich so aktuell mit kleineren Maßnahmen da beispielsweise mit Waldkitas auch dann Erfolge erzielt werden. Aber ganzheitlich gesehen ist es natürlich so, dass wir da jetzt auch die größeren Projekte umsetzen wollen, um dem Bedarf letztendlich gerecht werden zu können.
1: Um den steigenden Bedarf zu decken, laufen bereits mehrere Ausbauprojekte oder befinden sich in konkreter Planung. Welche Vorhaben aktuell umgesetzt werden, erläutert Peter Jung weiter.
2: Vergangenen Jahr hatten wir beispielsweise die Umsetzung mit konkreten Maßnahmen, wie beispielsweise der Abo-Kita am Schlosspark, Neubau der evangelischen Kita in Feldkirchen, wo zusätzliche Plätze entstehen sollen, im Raiffeisenring und im Kastanienhof. Das sind so die größeren Projekte, die im Moment am Laufen sind, die aber ein Stück weit halt noch ein bisschen Zeit brauchen, bis dann da eben deutlich mehr, also 170 zusätzliche Plätze geschaffen werden können.
1: Trotz dieser Investitionen bleibt die Herausforderung groß. Die Nachfrage nach Betreuungsplätzen wächst weiter, unter anderem durch Zuzug und eine positive Bevölkerungsentwicklung. Wie die Situation aktuell aussieht, erklärt der Bürgermeister weiter.
2: Das ist natürlich nach wie vor eine große Herausforderung, dass eben die Nachfrage an Betreuungsplätzen weiterhin hoch bleibt. Gründe dafür sind natürlich unter anderem die positive Bevölkerungsentwicklung und der Zuzug, der nach Neuwied stattfindet. Und das ist natürlich auch wichtig, dass wir da einfach auch weiter dranbleiben, weil es natürlich auch insgesamt beim Kita-Ausbau anspruchsvoller wird. Neue Plätze entstehen zwar durch Neubauten und Erweiterungen, und ein Teil der zusätzlichen Kapazitäten wird jedoch auch aufgrund gesetzlicher Vorgaben, veränderter Anforderungen an Betreuung, ein Stück weit auch aufgezehrt. Und das sind natürlich auch Herausforderungen, die man neben den Neubauprojekten, die man braucht, auch zusätzlich beachten muss.
1: Neben dem Ausbau neuer Plätze rückt auch die Zukunft bestehender Einrichtungen immer stärker in den Fokus. Viele Gebäude sind in die Jahre gekommen und müssen modernisiert werden. Wie die Stadt diesen Spagat zwischen Neubau und Sanierung meistern will, das klären wir hier bei mir in einer Stunde.
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2: In Nassau, da messen wir aktuell 34 Grad. 35 Grad in Lahnstein und in Koblenz-Kesselheim haben wir auch 35 Grad gemessen. Bis zu 37 Grad gehen die Temperaturen heute noch nach oben. Die Sonne, die bleibt uns natürlich den ganzen Tag erhalten. Am Nachmittag ein paar Wölkchen, aber nichts, was die Sonne verdeckt. Morgen wird es noch mal eine Ecke wärmer, 39 Grad. Auch die Nächte, die kühlen nicht so wirklich ab. Wir bekommen zwischen 20 und 22 Grad. Morgen dann auch sehr viel Sonne. Und der Samstag, der wird dann wirklich der Peak von den Temperaturen her. 40 Grad können wir da bekommen. Zum Nachmittag kommen ein paar Wolken und abends steht dann wohl doch ein Gewitter an. Vielleicht bringt uns das ja ein bisschen Abkühlung.
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3: Mit Lenz Göbels, guten Tag. Das Schülerparlament der Geschwister-Scholl-Schule hat das Rathaus in Neuwied besucht und sich dort mit Bürgermeister Peter Jung über Kommunalpolitik informiert. Im Mittelpunkt standen Fragen zu den Aufgaben des Stadtrates und zu Mitgestaltungsmöglichkeiten von Kindern und Jugendlichen in der Stadt. Die Schüler zeigten dabei bereits großes Wissen und brachten eigene Ideen ein. Der Bürgermeister nahm anschließend auch an einer Sitzung des Schülerparlaments teil und lobte die respektvolle und sachliche Diskussion. Mit solchen Begegnungen soll Demokratie bereits im Schulalltag erlebbar gemacht werden. Im Vulkanbad Mendig hat die Freibadsaison in diesem Jahr früh Fahrt aufgenommen. Bereits am Dienstag wurde dort die 10.000. Besucherin begrüßt. Die Auszeichnung ging an Monika W. aus Polch, die an diesem Tag zum Schwimmen gekommen war. Sie wurde im Bad mit einem Blumenstrauß und einer Zehnerkarte überrascht. Das Bad profitiert laut Betreibern vor allem von den warmen Temperaturen und seinem familienfreundlichen Angebot. Auch das ruhige und naturnahe Umfeld werden von vielen Gästen geschätzt. In der Stadtbibliothek Koblenz kommt am Samstag die Bestsellerautorin Leonie Swan zu einer Lesung. Sie stellt ihren neuen Schafskrimi Widdersehen vor und liest ausgewählte Passagen aus dem Buch. Die Reihe um Miss Marple und ihre Herde gehört zu ihren bekanntesten Werken. Bereits der erste Band Glenkill wurde ein großer Erfolg und später verfilmt. Auch der neue Roman hat es direkt auf die Bestsellerliste geschafft. Neben der Lesung gibt Swan Einblicke in ihre Arbeit als Autorin und erzählt, wie ihre Geschichten entstehen. Die Veranstaltung beginnt um 18 Uhr in der Stadtbibliothek Koblenz. Der Eintritt kostet 10 Euro.
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2: Um 12.32 Uhr schauen wir zu euch auf die Straßen. Vorsicht auf der A3 Köln Richtung Frankfurt. Zwischen Neustadt-Wied und Neuwied. Hier steht ein defektes Fahrzeug. Dann auf der A48 Koblenz Richtung Dernbach. Zwischen dem Rastplatz Saalbach-Wiese und dem Dreieck Dernbach. Da ist eine ungesicherte Unfallstelle und die Richtungsfahrbahn ist aktuell auch gesperrt. Dann auf der A61 Koblenz Richtung Ludwigshafen. Zwischen Dieblich und Waldesch steht noch ein defektes Fahrzeug, so auch auf der A61 Mönchengladbach Richtung Koblenz und zwar im Bereich Pleit und dann noch ein kleiner Stau auf der B9 Bonner Straße zwischen der Andernacher Straße und der Mainer Straße. Dichter Verkehr, 5 Minuten solltet ihr mehr einplanen und ich hoffe, ihr kommt gut an.
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2: Blitzer habe ich aktuell keine für euch. Doch wenn ihr was seht, Staus, Blitzer oder auch andere Gefahren melden wollt, schreibt mir schnell eine WhatsApp oder klingelt durch auf der Antenne Koblenz Hotline 0261 988 2099 und so machen wir gemeinsam unsere Straßen sicherer. Dankeschön.
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1: In Waldesch wird am Samstag gefeiert. Das Unternehmen Rundor blickt auf 20 Jahre Firmengeschichte zurück und lädt aus diesem Anlass zu einem großen Familienfest ein. Besucher erwartet ein abwechslungsreicher Tag mit Essen, Getränke, Live-Musik und einem Programm für Kinder. Für eine entspannte Anreise sorgen kostenlose Bimmelbahn-Shuttles, die zwischen verschiedenen Haltepunkten in Waldesch und dem Firmengelände pendeln. Die Veranstaltung ist öffentlich und richtet sich an die ganze Familie. Wir von Antenne Koblenz sind natürlich auch vor Ort und freuen uns, euch zu sehen. In Lahnstein lädt am Samstag ein Eine-Welt-Dinner ins Gemeindehaus St. Barbara zu einem besonderen Abend ein. Im Mittelpunkt steht das gemeinsame Essen für den guten Zweck, verbunden mit Begegnungen und Austausch. Menschen mit Fluchterfahrung bereiten dafür Gerichte aus ihren Herkunftsländern zu und bringen so kulinarische Vielfalt auf den Tisch. Die Gäste erwartet eine kleine kulinarische Reise direkt vor Ort in Lahnstein. Der Eintritt ist frei, Spenden sind jedoch willkommen und unterstützen Projekte von Coping International sowie die Flüchtlingsarbeit in der Stadt. Für eine bessere Planung wird um eine vorherige Anmeldung bei dem Jugendkulturzentrum gebeten. In Andernach lädt am Sonntag das Kinderburgfest auf Schlossburg Namedy zu einem fröhlichen Familiennachmittag ein. Die Veranstaltung richtet sich besonders an Kinder zwischen 4 und 10 Jahren und bietet ein buntes Programm mit vielen Spielen und Mitmachaktionen. Zahlreiche Vereine und Organisationen aus der Region sorgen dabei für abwechslungsreiche Angebote. Der Park der Burg verwandelt sich ab 13 Uhr in eine große Spielfläche, auf der gemeinsam entdeckt, gebastelt und ausprobiert werden kann. Der Eintritt ist kostenlos, sodass alle Familien unkompliziert teilnehmen können. Und bei allem wünschen wir euch natürlich auch wie immer viel Spaß.
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2: In Neuwied, da messen wir aktuell 35 Grad, 34 Grad in Ochtendung und in Koblenz auf der Karthause haben wir auch 35 Grad gemessen. Bis zu 37 Grad gehen die Temperaturen heute noch nach oben. Es ist sehr sonnig, sehr warm. Ihr solltet euch gut eincremen und auf jeden Fall ganz viel trinken. Morgen wird es noch mal eine Ecke wärmer, bis zu 39 Grad. Auch die Nächte werden nicht so wirklich kühl. Wir bekommen zwischen 20 und 22 Grad in der Nacht. Der Samstag, der wird dann am wärmsten bis zu 40 Grad. Am Nachmittag kommen ein paar Wolken auf uns zu und abends soll es dann auch gewittern.
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3: Ich bin Lea Matschulat. Kurz hintereinander hat in Venezuela zweimal die Erde gebebt. Die Erschütterungen hatten eine Stärke von 7,2 und 7,5. Mindestens 32 Menschen kamen ums Leben. Rettungskräfte und Behörden befürchten weitere Tote.
4: Die US-Erdbebenwarte geht davon aus, dass mehr als 1000 Menschen bei den schweren Erdbeben gestorben sind. Rettungskräfte suchen in den Trümmern der eingestürzten Gebäude aktuell intensiv nach Verschütteten. Der Zugverkehr in Venezuela wurde eingestellt, der Flughafen in der Hauptstadt geschlossen und auch die Schulen bleiben heute zu. Erdbeben in diesem Ausmaß habe es bisher noch nie gegeben, heißt es von der Regierung. Viele Länder haben bereits ihre Hilfe zugesagt. Laut US-Außenminister Rubio seien Rettungsmannschaften sowie humanitäre und medizinische Hilfe aus den USA schon auf dem Weg. Fiona Reinhardt, Nachrichtenredaktion.
3: Das Handelsabkommen zwischen EU und USA kann bald vollständig umgesetzt werden. Die EU-Länder gaben in Luxemburg das finale grüne Licht dafür, die Zölle auf US-Industriegüter abzuschaffen und bestimmten US-Produkten einen besseren Marktzugang zu gewähren.
5: Das Ja der EU soll aber nur gelten, wenn auch die USA ihre Verpflichtungen aus dem gemeinsamen Abkommen voll umsetzen, also vor allem auf neue Zollerhöhungen verzichten. Und die EU will auch, dass die USA Zölle auf Waschmaschinen und Produkte mit Stahlanteil auf 15% reduzieren. Geschieht das nicht, werde die EU ebenfalls solche Zölle prüfen. Mit dem Beschluss hält die EU die von US-Präsident Trump gesetzte Frist des 4. Juli ein. Das ist der Nationalfeiertag. Aus Brüssel, Dieter Ehrlich.
3: Die Bundesländer und die Kommunen fordern mehr finanzielle Unterstützung vom Bund. Und die Bund-Länder-Finanzbeziehungen sind heute auch Thema bei der Ministerpräsidentenkonferenz in Berlin. Außerdem noch auf der Tagesordnung die Modernisierung des Staates und die Stärkung des Ehrenamtes. Die vergangene Nacht zieht nach vorläufigen Angaben des Deutschen Wetterdienstes mit der wärmsten Nacht in Deutschland seit Beginn der Messungen gleich. Im rheinland-pfälzischen Bad Bergzabern fiel die Temperatur nicht unter 26,2 Grad. Bisheriger Rekordhalter war der Berg Weinbiet, auch in Rheinland-Pfalz, wo die Temperatur Ende Juli 2019

0: ebenfalls nicht unter 26,2 Grad gesunken war.
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2: Madeleine Göbels, guten Tag. In der Koblenzer Südstadt muss in Kürze eine Rosskastanie gefällt werden. Ein Gutachter hat ergeben, dass der Baum in der Frankenstraße nicht mehr standsicher ist. Die Untersuchung stand im Zusammenhang mit dem Bau einer neuen Schallschutzwand an der Bahnstrecke. Die Fällung übernimmt die Deutsche Bahn, da sich der Baum nahe der Oberleitung befindet. Der Erhalt des Baumes wurde geprüft, ist aber aus Sicherheitsgründen nicht möglich. Als mögliche Ursache für den schlechten Zustand gelten unter anderem der Einsatz von Streusalz und die Lage an der Bahntrasse. Nach Abschluss der Arbeiten soll eine neue Säulenulme als Ersatz gepflanzt werden.
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3: Es ist genau 13.03 Uhr und wir schauen zu euch auf die Straßen. Vorsicht auf der A3 Köln Richtung Frankfurt zwischen Neustadt-Wied und Neuwied. Hier steht ein defektes Fahrzeug. Und auf der A48 Koblenz Richtung Dernbach zwischen dem Rastplatz Seelbachwiese und Dreieck Dernbach ist eine ungesicherte Unfallstelle und die Richtungsfahrbahn ist aktuell gesperrt. Auch auf der A61 Koblenz Richtung Ludwigshafen zwischen Dieblich und Waldesch steht ein defektes Fahrzeug. So auch auf der A61 Mönchengladbach Richtung Koblenz und zwar im Bereich Pleit. Und auf der B9 Bonner Straße zwischen der Andernacher Straße und der Mainer Straße ist dichter Verkehr. Da solltet ihr um die 5 Minuten mehr einplanen und ich hoffe, ihr kommt gut an.
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3: Blitzer habe ich aktuell keine für euch, doch wenn ihr was seht, Staus, Blitzer oder auch andere Gefahren melden wollt, nicht zögern, schnell eine WhatsApp schreiben oder durchklingeln auf der Antenne Koblenz Hotline 0261 98 820 99 und ich wünsche euch eine gute Fahrt.
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3: Es ist kurz nach 1 an diesem Donnerstag und direkt nach 3 Hits am Stück hört ihr, wie der Ausbau der Kinderbetreuung heute längst nicht mehr nur den Bau neuer Einrichtungen bedeutet. Gleichzeitig müssen bestehende Kitas modernisiert und an aktuelle Anforderungen angepasst werden. Wie die Stadt Neuwied diese Herausforderungen angeht, das erfahren wir gleich in der Bürgersprechstunde nach 3 Hits am Stück. Doch jetzt starten wir wieder in den Supermix und zwar mit BTS und Swim. Ich bin Lisa Tauchen. Hallo?
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2: Der Ausbau der Kinderbetreuung bedeutet heute längst nicht mehr nur den Bau neuer Einrichtungen. Gleichzeitig müssen bestehende Kitas modernisiert und an aktuelle Anforderungen angepasst werden. Wie die Stadt Neuwied diese Herausforderungen angeht, erklärt Bürgermeister Peter Jung.
3: Das ist natürlich auch, was ein Thema ist, dass eben Gebäude, die schon älter sind, natürlich auch jetzt überprüft worden sind und dass da eben auch perspektivisch einige Gebäude in die Jahre gekommen sind und dass wir da eben auch weiterhin in den kommenden Jahren investieren müssen in Sanierung, in Modernisierung, dass die Einrichtungen eben so erhalten werden können. Letztendlich ist es da wichtig, dass wir Schritt für Schritt auch dranbleiben und dann vorausschauend die Maßnahmen dann eben auch umsetzen und wir planen natürlich auch perspektivisch in der Innenstadt eine Interimskita, weil gerade hier auch ein erhöhter Bedarf an Plätzen besteht, wo wir einfach auch dann noch eine Kapazität dann eben auch haben, um eben da auch letztendlich Plätze bereitstellen zu können.
2: Viele Kommunen stehen beim Kita-Ausbau vor ähnlichen Problemen. Welche Unterstützung sich Neuwied dabei von Land und Bund wünscht, hat uns Peter Jung verraten.
3: Zum einen, dass natürlich da einfach die Verfahren vereinfacht werden, dass die Vorgaben, was Ausschreibungen, was diese langen Zeiträume, die das beinhaltet, dass da einfach auch an der Schraube gedreht wird, dass Bürokratie abgebaut wird, dass wir hier einfach auch schneller dann auch handeln können und dass nicht dann ein Stück weit immer wieder Steine einem in den Weg gelegt werden. Dass durch das neue verpflichtende Kita-Jahr eben ein Jahr vor Einschulung, da sind wir ohnehin dran, dass wir die Kinder da auch letztendlich dann in die Einrichtungen frühzeitig auch Plätze zur Verfügung stellen, dass einfach auch da guter Start dann auch gelingen kann. Aber es ist natürlich nach wie vor eine große Herausforderung.
2: Ein weiterer Faktor bleibt der Fachkräftemangel. Selbst dort, wo Plätze geschaffen werden, können Angebote nicht immer vollständig genutzt werden. Wie Bürger sich in diesen Prozess einbringen können, erklärt abschließend noch einmal der Bürgermeister.
3: Bei der Stadt Neuwied natürlich über die Social-Media-Kanäle, da sind dann auch regelmäßig die Stellenausschreibungen veröffentlicht, was unsere Kindertagesstätten angeht, oder unter www.neuwied.de/karriere, da finden Sie dann auch aktuell dann immer die Stellenangebote. Aber neben der Gewinnung gehört natürlich auch dazu, dass wir die Kolleginnen und Kollegen, die wir halt schon haben in den Einrichtungen, einfach, dass wir uns da auch gut kümmern und dass die letztendlich ihre Arbeit auch gut machen können.
2: Der Kita-Bedarfsplan zeigt damit nicht nur die Herausforderungen der kommenden Jahre, sondern auch die Richtung, die Neuwied einschlagen will. Mehr Betreuungsplätze, moderne Einrichtungen und eine langfristig verlässliche Kinderbetreuung für Familien in der Stadt.
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2: In Andernach, da messen wir aktuell 36 Grad. 35 Grad in Fallendar und in der Koblenzer Goldgrube haben wir auch 36 Grad gemessen. Das ist auch schon fast unser Temperaturmaximum. Bis zu 37 Grad gehen die Temperaturen noch nach oben. Ja, Sonne satt, was soll ich euch erzählen? Morgen wird es noch mal eine Ecke wärmer. 39 Grad. Auch die Nächte kühlen nicht so richtig ab. Wir bekommen Temperaturen zwischen 20 und 22 Grad in der Nacht. Der Samstag, der wird dann so richtig heiß. Bis zu 40 Grad. Am Nachmittag kommen ein paar Wolken auf uns zu. Und zum Abend auch ein Gewitter. Vielleicht ist das dann unsere Abkühlung.
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3: Mit Lenz Göbels, guten Tag. In der Koblenzer Südstadt muss in Kürze eine Rostkastanie gefällt werden. Ein Gutachter hat ergeben, dass der Baum in der Frankenstraße nicht mehr standsicher ist. Die Untersuchung stand im Zusammenhang mit dem Bau einer neuen Schallschutzwand an der Bahnstrecke. Die Fällung übernimmt die Deutsche Bahn, da sich der Baum nahe der Oberleitung befindet. Der Erhalt des Baumes wurde geprüft, ist aber aus Sicherheitsgründen nicht möglich. Als mögliche Ursache für den schlechten Zustand gelten unter anderem der Einsatz von Streusalz und die Lage an der Bahntrasse. Nach Abschluss der Arbeiten soll eine neue Säulenulme als Ersatz gepflanzt werden. Die integrierte Umweltberatung der Kreisverwaltung Main-Koblenz bietet im Sommer wieder mehrere Kurse zum fachgerechten Sommerschnitt von Streuobstbäumen an. Ziel ist der Erhalt der Streuobstwiesen und eine gute Obstqualität. Der Sommerschnitt hilft vor allem dabei, das Wachstum der Bäume zu steuern. Bei einigen Baumarten ist er sogar besonders wichtig. In den Kursen lernen die Teilnehmenden, wann und wie geschnitten werden sollte. Die Kurse finden unter anderem in Polch, Millem-Kärlich, Langscheid und Wolken statt. Die Teilnahme kostet zwischen 5 und 10 Euro. Eine Anmeldung erfolgt bei der Kreisverwaltung. In Neuwied eröffnet heute in der Stadtgalerie Mennonitenkirche die Ausstellung Neuwied neu gesehen. Gezeigt werden Fotografien von neuen Mitgliedern der Neuwieder Fotowerkstatt. Die Bilder zeigen bekannte Orte der Stadt aus ungewöhnlichen Blickwinkeln. Die Fotografen wollen damit zeigen, wie unterschiedlich Neuwied wahrgenommen werden kann. Die Ausstellung läuft bis zum 16. August. Der Eintritt zur Vernissage heute Abend ist frei. An ausgewählten Samstagen ist der Eintritt ebenfalls kostenlos.
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2: Es ist 13.33 Uhr und wir schauen zu euch auf die Straßen und fangen an auf der A3 Köln Richtung Frankfurt. Zwischen Neustadt-Wied und Neuwied steht ein defektes Fahrzeug. Vorsicht auf der A48 Koblenz Richtung Dernbach. Zwischen dem Rastplatz Seelbach-Wiese und dem Dreieck Dernbach ist eine ungesicherte Unfallstelle und die Richtungsfahrbahn ist aktuell auch gesperrt. Und auf der A61 Mönchengladbach Richtung Koblenz im Bereich Pleit steht noch ein defektes Fahrzeug. Und dann habe ich noch die B9 für euch. Bonner Straße zwischen Andernach, der Andernacher Straße und der Mainer Straße. Da ist dichter Verkehr. 5 Minuten müsst ihr mehr einplanen und ich hoffe, ihr kommt gut an.
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2: Blitzer habe ich aktuell keine für euch. Doch wenn ihr was seht, Staus, Blitzer oder auch andere Gefahren melden wollt, nicht zögern, schnell eine WhatsApp schreiben oder durchklingeln auf der Antenne Koblenz Hotline. 0261 988 2099. Und so machen wir dann gemeinsam unsere Straßen sicherer. Dankeschön.
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1: Mit Max Dehmann aus der Sportredaktion. Hallo. Große Hitze, große Konkurrenz, große Erfolge. Diese Trilogie vereinte die süddeutsche Meisterschaft der aktiven und U18-Jugendlichen auf dem Koblenzer Oberwert. Bei Temperaturen oberhalb der 30-Grad-Marke an beiden Wettkampftagen wurde die Hitzebeständigkeit der Athleten auf die Probe gestellt. Sie hielten dieser Belastung stand. Die LG Rhein-Wies stellt seit dem Fastheim-Spiel zwei neue Titelträger und in Jessica Roos eine der erfolgreichsten Teilnehmerinnen. Das Sprintass machte es genauso wie vor einem Jahr in St. Wendel. Sie gewann die 100 Meter und war Teil der Staffel, die ihre Rolle des Mitfavoriten gerecht wurde. Isabella Sophie Cetik, Maren Schumacher, Roos und Kira Roscher brachten den Stab in DMA-Normzeit von 45,29 Sekunden einmal um das Oval. In den drei Runden hin zu 100 Meter Gold steigerte sich Roos Stück für Stück auf hohem Level. 11,64 Sekunden im Vorlauf, 11,55 Sekunden im Zwischenlauf und 11,53 Sekunden im Finale bedeuteten drei Läufe unterhalb der A-Norm für die deutsche Meisterschaft. Ebenfalls bis in den Endlauf stieß Maren Schumacher vor, die dreimal die B-Norm für die deutsche Meisterschaft knackte. Mit 11,86 Sekunden im Finale wurde sie Fünfte. Isabella Sophie Cetik als Hochstarterin aus der U20 lieferte zweimal die Norm für die DM in ihrer Altersklasse ab und verbesserte im Zwischenlauf ihre persönliche Bestleistung auf 11,94 Sekunden. Die gleiche Kombination stand nach der 200-Meter-Entscheidung mit 24,50 Sekunden und Platz 11. Stark auch hier unterwegs Roos als Fünfte und Schumacher als Sechste. Die ambitionierte Männerstaffel mit Maximilian Römer, Erik Kreuter, Pascal Kirskes und Julian Würfel wollte es den Frauen nachmachen, wurde nach einem verpatzten Wechsel allerdings disqualifiziert. So mussten sich Kirskes mit DMB-Norm von 10,66 Sekunden als Sechster über 100 Meter und Kreuter mit 200 Meter Rang 8 zufrieden geben. So das Neueste vom Sport.
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2: In Dieblich, da messen wir aktuell 36 Grad. 35 Grad in Bad Ems und in Koblenz leider haben wir auch 36 Grad gemessen. Ja, es ist wirklich heiß draußen. Auch morgen wird es nochmal so warm, bis zu 38 Grad. Ja, und die Nächte, die kühlen natürlich auch nicht so richtig ab. Zwischen 20 und 22 Grad bekommen wir in der Nacht. Ja, und der Samstag, der wird dann ordentlich warm, bis zu 39 Grad. Am Nachmittag kommen dann ein paar Wolken auf uns zu und den Samstagabend wird es gewittern.
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3: Ich bin Thomas Bleskin. Nach den verheerenden Erdbeben in Venezuela will auch Deutschland helfen. Die Bundeswehr stehe bereit und könne mehrere Transportflugzeuge zur Verfügung stellen, erklärte Verteidigungsminister Boris Pistorius über den WhatsApp-Kanal seines Ministeriums.
4: Hilfe muss nun schnell geleistet werden, sagt Pistorius. Die Transportmaschinen könnten kurzfristig Rettungskräfte und Material nach Venezuela bringen, aber auch für Flüge innerhalb der Krisenregion genutzt werden. Die Nachrichten über viele tausende Tote nach den Beben hätten ihn erschüttert, so der Minister. Doch im Moment ist das Ausmaß der Katastrophe noch gar nicht absehbar in einem Land, das seit Jahren eh am Boden liegt. Claudia Wächter, Nachrichtenredaktion.
3: Die Bundesländer und die Kommunen fordern mehr finanzielle Unterstützung vom Bund. Und die Bund-Länder-Finanzbeziehungen sind heute auch Thema bei der Ministerpräsidentenkonferenz in Berlin. Außerdem noch auf der Tagesordnung die Modernisierung des Staates und die Stärkung des Ehrenamtes. Bei der Staatsmodernisierung dreht es sich um Bürokratieabbau und Digitalisierung. Wer angesichts der erwarteten Hitze eine geplante Bahnreise nicht antreten kann, kann diese jetzt kostenfrei stornieren. Die Deutsche Bahn bietet erstmals eine sogenannte Hitze-Sonderkulanz an. Die hohen Temperaturen seien eine große Belastung für die Bahn, so der Konzern.
5: Die Weichen und die Technik könnten durch Hitze und Sonne beschädigt werden, heißt es von der Deutschen Bahn. Außerdem steige einerseits die Gefahr für Böschungsbrände, andererseits hat der Deutsche Wetterdienst ja auch schon Unwetter angekündigt. Die Bahn sei darauf gut vorbereitet, trotzdem könne es zu Beeinträchtigungen kommen. Deswegen können Fahrgäste Tickets für Fernreisen kostenlos stornieren. Voraussetzung ist, dass das Ticket bis zum 23. Juni gebucht wurde und die Reise bis zum 30. Juni stattfinden sollte. Diese Tickets können online oder im Reisezentrum storniert werden. Fiona Reinhardt, Nachrichtenredaktion.
3: Helene Fischer bekommt zu 20 Jahren Bühnenkarriere eigene Briefmarken. Zu sehen seien darauf Bühnenmomente, Stadionkonzerte und Schriftzüge ihrer größten Hits, teilte die DHL Group mit. Für Fans und Sammler wird die Deutsche Post eine limitierte, handsignierte Goldedition anbieten. Die Briefmarken gibt es nur online oder auf Konzerten der Sängerin.
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6: Madeleine Göbels, guten Tag. Das Schülerparlament der Geschwister-Scholl-Schule hat das Rathaus in Neuwied besucht und sich dort mit Bürgermeister Peter Jung über Kommunalpolitik informiert. Im Mittelpunkt standen Fragen zu den Aufgaben des Stadtrates und zu Mitgestaltungsmöglichkeiten von Kindern und Jugendlichen in der Stadt. Die Schüler zeigten dabei bereits großes Wissen und brachten eigene Ideen ein. Der Bürgermeister nahm anschließend auch an einer Sitzung des Schülerparlaments teil und lobte die respektvolle und sachliche Diskussion. Mit solchen Begegnungen soll Demokratie bereits im Schulalltag erlebbar gemacht werden.
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1: Um 14.03 Uhr werfen wir einen Blick zu euch auf die Straßen. Vorsicht auf der A3 Köln Richtung Frankfurt im Bereich Dreieck Dernbach. Hier steht ein defektes Fahrzeug. Noch eins auf der A48 Dernbach Richtung Koblenz. Und zwar im Bereich Bendorf-Neuwied. Und noch ein defektes Fahrzeug auf der A61 Mönchengladbach Richtung Koblenz zwischen Niederzissen und Wehr. Und dann staut es sich noch auf der B42 zwischen Urbar und der Fallender Westerwaldstraße. Dichter Verkehr, 7 Minuten solltet ihr mehr einplanen und dann kommt ihr gut an.
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1: Es blitzt und zwar auf der L127, Höhe des Arenberger Klosters. Und zwar stadteinwärts. Hier ist 50 erlaubt und wenn ihr sonst was seht, Staus, Blitzer oder auch andere Gefahren melden wollt, nicht zögern, schnell eine WhatsApp schreiben oder durchklingeln auf der Antenne Koblenz Hotline. 0261 98 820 99 und ich wünsche euch eine gute Fahrt.
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1: Einen schönen Donnerstag wünsche ich euch. Und da habe ich auch direkt mal eine Frage. Sagt mal, was macht ihr eigentlich am Samstag? Ich glaube nämlich, ich habe da eine Event-Idee für euch. Am Samstag gibt es in Waldesch ein besonderes Jubiläum zu feiern. Das Unternehmen Rundor hat nämlich 20-jähriges Bestehen und das soll nicht allein gefeiert werden, sondern mit euch. Ab 15 Uhr beginnt das Event in der Römerstraße 43 in Waldesch bis 0 Uhr in der Nacht und wir sind natürlich auch mit dabei. Mit DJ vor Ort, Live-Moderation und jeder Menge gute Laune. Alle weiteren Infos, die findet ihr auf der Homepage von Rundor. Kommt auf jeden Fall vorbei. Wir hören jetzt hier aber erstmal wieder in den Supermix und da hört ihr Harry Styles und American Girls. Ich bin Lisa Tauchen und ich hoffe, wir sehen uns am Samstag.
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1: Heute geht es um eines der bekanntesten Wahrzeichen von Koblenz, die Liebfrauenkirche. Sie steht mitten in der Altstadt und prägt mit ihren Zwiebeltürmen das Stadtbild wie kaum ein anderes Gebäude. Doch warum heißt sie eigentlich Liebfrauenkirche? Der Name stammt aus früheren Zeiten, als die Kirche noch im sogenannten Kirchhof der Liebfrauen stand, einem Friedhof, der sich rund um das Gotteshaus erstreckte. Dieser wurde 1797 aufgelöst, nachdem Bestattungen innerhalb der Städte verboten wurden. Damals gab es dort auch zwei sogenannte Beinhäuser, Gebäude, in denen menschliche Überreste aufbewahrt wurden. Eines davon war die Andreaskapelle, das andere die Michaelskapelle, die bis heute erhalten ist. Auch im Inneren hat die Kirche einiges zu bieten. Besonders beeindruckend ist das kunstvolle Deckengewölbe, das den Erzengel Michael zeigt. Zusammen mit dem dramatischen Motiv des Sturzes der verdammten Seelen, auch bekannt als der Höllensturz. Ein beeindruckendes Kunstwerk, das bis heute Besucherinnen und Besucher staunen lässt. Seit 1999 bilden die katholischen Gemeinden in der Region eine gemeinsame Pfarrgemeinschaft. Seit 2005 gehört auch die Pfarrerei St. Castor dazu. Gemeinsam mit der St. Castor-Kirche und der St. Florin-Kirche gehört die Liebfrauenkirche zu den bedeutendsten historischen Kirchen von Koblenz und macht die Altstadt zu einem ganz besonderen Ort voller Geschichte, Glauben und Kultur.
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2: In Hilscheid, da messen wir aktuell 35 Grad, 36 Grad in Boppard und in Koblenz-Lützel haben wir auch 36 Grad gemessen. Es ist richtig warm draußen. Am Nachmittag können vielleicht ein paar Wölkchen am Himmel sein, aber nichts, was die Sonne verdeckt. Morgen wird es nochmal wärmer, 38 Grad. Die Nächte, die kühlen auch nicht so richtig ab. Zwischen 20 und 22 Grad bekommen wir nachts. Und der Samstag, der wird nochmal wärmer, 39 Grad in der Spitze. Am Nachmittag bekommen wir ein paar Wolken und am Abend auch ein Gewitter.
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3: Mit Lenz Göbels, guten Tag. Das Schülerparlament der Geschwister-Scholl-Schule hat das Rathaus in Neuwied besucht und sich dort mit Bürgermeister Peter Jung über Kommunalpolitik informiert. Im Mittelpunkt standen Fragen zu den Aufgaben des Stadtrates und zu Mitgestaltungsmöglichkeiten von Kindern und Jugendlichen in der Stadt. Die Schüler zeigten dabei bereits großes Wissen und brachten eigene Ideen ein. Der Bürgermeister nahm anschließend auch an einer Sitzung des Schülerparlaments teil und lobte die respektvolle und sachliche Diskussion. Mit solchen Begegnungen soll Demokratie bereits im Schulalltag erlebbar gemacht werden. Im Vulkanbad Mendig hat die Freibadsaison in diesem Jahr früh Fahrt aufgenommen. Bereits am Dienstag wurde dort die 10.000. Besucherin begrüßt. Die Auszeichnung ging an Monika W. aus Polch, die an diesem Tag zum Schwimmen gekommen war. Sie wurde im Bad mit einem Blumenstrauß und einer Zehnerkarte überrascht. Das Bad profitiert laut Betreibern vor allem von den warmen Temperaturen und seinem familienfreundlichen Angebot. Auch das ruhige und naturnahe Umfeld werden von vielen Gästen geschätzt. In der Stadtbibliothek Koblenz kommt am Samstag die Bestseller-Autorin Leonie Swan zu einer Lesung. Sie stellt ihren neuen Schafskrimi Widdersehen vor und liest ausgewählte Passagen aus dem Buch. Die Reihe um Miss Marple und ihre Herde gehört zu ihren bekanntesten Werken. Bereits der erste Band Glenkill wurde ein großer Erfolg und später verfilmt. Auch der neue Roman hat es direkt auf die Bestsellerliste geschafft. Neben der Lesung gibt Swan Einblicke in ihre Arbeit als Autorin und erzählt, wie ihre Geschichten entstehen. Die Veranstaltung beginnt um 18 Uhr in der Stadtbibliothek Koblenz. Der Eintritt kostet 10 Euro.
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2: Um 14.33 Uhr schauen wir zu euch auf die Straßen. Vorsicht auf der A3, Köln Richtung Frankfurt. Im Bereich Dreieck Dernbach steht ein defektes Fahrzeug. Und da habe ich gleich noch eins für euch auf der A48. Dernbach Richtung Koblenz. Im Bereich Bendorf-Neuwied steht ein defektes Fahrzeug. Und noch eins auf der A61. Mönchengladbach Richtung Koblenz zwischen Niederzissen und Wehr. Außerdem staut es sich ein bisschen auf der B42 zwischen Urban und der Fallender Westerwaldstraße. Dichter Verkehr, 7 Minuten solltet ihr mehr einplanen und dann kommt ihr gut an.
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2: Und es blitzt auf der L127 Höhe des Arenberger Klosters. Und zwar stadteinwärts. Hier ist 50 erlaubt. Und wenn ihr sonst was seht, Staus, Blitzer oder auch andere Gefahren melden wollt, schreibt mir gerne WhatsApp hierher ins Studio oder klingelt durch auf der Antenne Koblenz Hotline. Beides geht ganz schnell und einfach. 0261 98 8 20 99, denn so machen wir gemeinsam unsere Straßen sicherer. Dankeschön.
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1: Mit Max Dehmann, hallo. Top-Transfer eingetütet, heißt es beim FV Engers. Angreifer Jesper Pentermann kommt aus Aschaffenburg. Der talentierte 21-jährige Offensivakteur spielte für die Aschaffenburger zuletzt in der Regionalliga Bayern. Ab der neuen Saison stürmt er nun für den FV Engers. Davor spielte er unter anderem in den Jugendmannschaften von Wien Wiesbaden, dem 1. FC Köln und dem 1. FC Nürnberg. Bei den Sportfreunden Eisbachtal wurde sein Talent erkannt, dann ging es ins jeweilige Nachwuchsleistungszentrum. Altrin Hoti und Efren Akayishkali wechseln unterdessen im Doppelpack zum FC Kosmos Koblenz. Altrin Hoti wechselte 2024 von der U19 von Viktoria Köln nach Engers und machte hier seine ersten Schritte im Herrenbereich. In diesen 2 Jahren machte er 33 Spiele für die erste Mannschaft plus 3 Spiele für die zweite Mannschaft. Aufgrund einer Verletzung musste er einige Zeit pausieren. Nun wechselt er nach Koblenz. Efren Akayishkali kam im vergangenen Sommer von der U19 der SV Elversberg an den Wasserturm und kam auf insgesamt 21 Spiele in dieser Saison. Auch für ihn geht es nun nach Koblenz. Auch Ayman Ejdaoudi verlässt den FV Engers. Der 22-jährige Flügelspieler kam im vergangenen Sommer vom FC Kosmos Koblenz an den Wasserturm und absolvierte in der vergangenen Saison jedes Oberligaspiel, 4 Rheinland-Pokalspiele und spielte im DFB-Pokal gegen Eintracht Frankfurt. So, das Neueste vom Oberliga-Update.
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1: In Andernach sind 37 Grad, 36 sind es in Bad Ems und in Koblenz in der Altstadt sind es auch 37 Grad. Auch heute wieder sonnig und heiß, so geht's durch diesen Nachmittag. Auch der morgige Tag zeigt sich ähnlich, das Ganze dann auch bei 38 Grad. In der Nacht klar, Tiefstwerte liegen bei 21 Grad. Samstag auch heiß bei bis zu 39 Grad. Richtung Abend kann es dann sich ein bisschen mehr zuziehen, kann vereinzelt regnen und auch gewittern. Und auch der Sonntag zeigt sich dann eher wechselhafter, mit auch immer wieder Wolken, Regen und Gewittern bei dann ein wenig kühleren 33 Grad.
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2: Ich bin Thomas Bleskin. Nach den schweren Erdbeben in Venezuela ist die Zahl der Todesopfer auf mindestens 164 gestiegen. Nach Angaben der geschäftsführenden Präsidentin Rodriguez wurden außerdem mindestens fast 1000 Menschen verletzt. Am stärksten betroffen sei der Bundesstaat La Guaira an der Karibikküste. Die US-Erdbebenwarte geht davon aus, dass die Zahl der Opfer weiter steigt. Zwischen den beiden Beben lagen nur 39 Sekunden.
3: Rettungskräfte suchen in den Trümmern der eingestürzten Gebäude aktuell intensiv nach Verschütteten. Der Zugverkehr in Venezuela wurde eingestellt, der Flughafen in der Hauptstadt geschlossen und auch die Schulen bleiben heute zu. Erdbeben in diesem Ausmaß habe es bisher noch nie gegeben, heißt es von der Regierung. Viele Länder haben bereits ihre Hilfe zugesagt. Laut US-Außenminister Rubio seien Rettungsmannschaften sowie humanitäre und medizinische Hilfe aus den USA schon auf dem Weg. Fiona Reinhardt, Nachrichtenredaktion.
2: Nach den verheerenden Erdbeben in Venezuela will auch Deutschland helfen. Die Bundeswehr stehe bereit und könne mehrere Transportflugzeuge zur Verfügung stellen, erklärte Verteidigungsminister Boris Pistorius über den WhatsApp-Kanal seines Ministeriums. Hitzerekord in Deutschland. Die vergangene Nacht zieht nach vorläufigen Angaben des Deutschen Wetterdienstes mit der wärmsten Nacht seit Beginn der Messungen gleich. Im rheinland-pfälzischen Bad Bergzabern fiel die Temperatur nicht unter 26,2 Grad. Bisheriger Rekordhalter war ebenfalls eine Region in Rheinland-Pfalz.
4: Tropische Nächte also für viele schlicht eine Qual, vor allem wenn man in den Städten wohnt. Und tagsüber, da klettert das Thermometer mancherorts bis an die 40 Grad. Da schleichen wir dann im Schatten der Häuserwände durch die Straßen, lechzen nach Wasser. In einigen Baumärkten werden bereits Ventilatoren und Klimaanlagen knapp. Doch die gute Nachricht, zum Wochenstart, da ist Abkühlung in Sicht. Claudia Wächter, Nachrichtenredaktion.
2: Länder und Kommunen fordern mehr finanzielle Unterstützung vom Bund. Die Finanzbeziehungen sind heute Thema bei der Ministerpräsidentenkonferenz in Berlin. Außerdem auf der Tagesordnung die Modernisierung des Staates und die Stärkung des Ehrenamts. Bei der Staatsmodernisierung geht es vor allem um Bürokratieabbau und Digitalisierung.
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5: Mit Lenz Göbels, guten Tag. Der Polizei Koblenz ist nach eigenen Angaben ein Erfolg bei der Aufklärung einer Serie von Zweiraddiebstählen gelungen. Seit Anfang Mai war insbesondere in den Stadtteilen Metternich, Lützel und Rübenach ein deutlicher Anstieg von Diebstählen von Kleinkrafträdern, E-Scootern und Fahrrädern festgestellt worden. Die Ermittlungen führten schließlich zu einer Gruppe Jugendlicher, die in den Fokus der Polizei geriet. Nachdem am 20. Juni erneut ein Roller gestohlen worden war, leitete die Polizei umgehend eine Fahndung ein und konnte drei Tatverdächtige stellen. Nach aktuellem Stand der Ermittlungen sollen die Jugendlichen seit Jahresbeginn rund 30 Fahrzeuge entwendet haben. Außerdem in den Regionalnachrichten um halb. Ab Montag wird die Ortsdurchfahrt in Rodenbach vorerst vollgesperrt und der Firmenlauf in Koblenz ist wegen der erwarteten Hitze abgesagt worden.
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1: Um gleich 3:03 mit dem Blick raus zu euch auf die Straßen, auf die A3 Köln Richtung Frankfurt. Zwischen Dreieck-Dernbach und Dietz hier Bergungsarbeiten auf dem rechten und dem mittleren Fahrstreifen gibt 7 Kilometer Stau. Dauert so ungefähr eine Dreiviertelstunde länger, gibt deswegen auch einen Kilometer Rückstau auf die A48. Schauen wir auf die weiteren Staus. B42 Koblenz Richtung Bonn zwischen Urbau und Fallendar in beiden Richtungen dauert aktuell auch so um die 5 bis 10 Minuten länger.
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1: Blitzer habe ich aktuell keine. Wenn ihr was habt, Staus, Blitzer, Verkehrsbehinderungen, immer her damit. Meldet's alles, Antenne Koblenz Hotline 0261 98 820.

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0: Der Donnerstagnachmittag, an dem es auch wieder heißt. Ist es wieder heiß, morgen wird es auch noch mal heiß und auch am Wochenende und dann Richtung neue Woche kühlt es wieder so ein bisschen ab. Heiß ist es auch für den Koblenzer Stadtrat, so heiß, dass umgezogen wurde. Normalerweise tagt der Stadtrat ja immer im Rathaus in Koblenz, heute tut er das in der Rhein-Mose-Halle. Ab 15.30 Uhr geht es da los und gleich sprechen wir darüber, was heute so auf der Tagesordnung steht. Das machen wir nach Journey, nach Loy und nach Bibi Rexha und Faithless mit New Religion und ich bin Max Dehmann. Schönen Donnerstag, hallo.
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0: Leaving. Der Hymne für alle, die gerade im Dachgeschoss leise vor sich hin leiden bei 180 Umluft. Das Wetter, es wird besser. Und Sachen besser machen, das will ja eigentlich auch immer der Koblenzer Stadtrat. So auch heute, denn da tagt er wieder. Und mit dem Ende der Amtszeit von Bürgermeisterin Ulrike Mors und der Vereidigung von Dagmar Kranz zur ersten hauptamtlichen Beigeordneten beginnt zugleich auch ein neues Kapitel in der Stadtpolitik ganz langsam. Im Mittelpunkt steht dabei direkt zu Beginn die Beratung über den Haushalt 2026 sowie die Verwendung des Sondervermögens. Welchen Plan die Stadt mit den insgesamt 89 Millionen Euro Fördermitteln verfolgt, hat Oberbürgermeister David Langner erklärt.
1: Also wir haben seitens der Verwaltung einen Vorschlag gemacht, der meines Erachtens recht breit gefächert ist. Wir haben versucht, wirklich auch die Themenfelder des Sondervermögens abzubilden. Und ich weiß natürlich auch, dass auch der Landesregierung wichtig ist, dass wir den Bildungs- und Kita-Bereich mit berücksichtigen. Es ist aus meiner Sicht ein ganz wichtiger Bereich, auch für eine Zukunft einer Stadt. Ja, die Schulen in Koblenz haben Sanierungsbedarf. Wir haben die Notwendigkeit von zusätzlichen Kita-Plätzen. Und der Rat hatte seinerzeit nach der Vorlage beschlossen, dass er sich selber auch nochmal Gedanken machen wird. Das heißt, wir reden diesmal vor allem auch über die Änderungsanträge der Fraktionen. Und dann muss der Rat am Ende darüber beschließen, was mit dem Geld passiert.
0: Und dabei geht es nicht nur um kurzfristige Projekte, sondern auch um Investitionen mit Blick auf die kommenden Jahre und noch ausstehende Förderanträge. Dazu weitere Details von Oberbürgermeister David Langner.
1: Wir haben überlegt, welche Projekte sind wichtig, stehen an. Und wir haben dann geschaut, wo gibt es keine Förderprogramme, wo sehen wir Schwierigkeiten, das wirklich zu finanzieren, jenseits des Sondervermögens. Dazu zählt beispielsweise der Sportpark Oberwerth, das Stadion Oberwerth. Es sind andere Beispiele auch, wie ein Münzmeisterhaus, wo wir aktuell noch kein Förderprogramm oder Förderzusage schon haben. Und diese Chance wollten wir uns nicht entgehen lassen, das Geld genau für diese Dinge zu verwenden, wo wir ansonsten Schwierigkeiten gehabt hätten, sie zu finanzieren. Die Förderdauer ist ja bis in die 30er Jahre beziehungsweise sogar Anfang der 40er Jahre. Dann muss das alles fertiggestellt werden. Also wir reden über einen sehr, sehr langen Zeitraum. Deswegen wäre mein Plädoyer zu sagen, lasst uns auch das ein oder andere Geld nicht jetzt schon direkt am Anfang verplanen, sondern vielleicht auch erst zu einem späteren Zeitpunkt entscheiden.
0: Weitere Entscheidungen wird es also heute geben, die vielleicht dann auch noch ein bisschen Zeit brauchen. In der nächsten Stunde schauen wir dann auf den Neubau des Feuerwehrgerätehauses im Stadtteil Horchheim. Das Ganze gegen 10 nach 4.

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1: 37 Grad sind es in Bassenheim, 37 sind es auch in Bendorf und in Koblenz-Arenberg. Auch hier sind 37 Grad. Sonnig und heiß, so geht's durch diesen Nachmittag. In der Nacht bleibt's klar, die Tiefstwerte liegen bei 21 Grad. Morgen, wie heute, viel Sonne bei 38 Grad, Samstag dann bei 39 Grad. Kann es dann aber am Abend immer mal ein bisschen regnen und teils auch gewittern.
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2: Mit Lenz Göbels, guten Tag. Der Polizei Koblenz ist nach eigenen Angaben ein Erfolg bei der Aufklärung einer Serie von Zweiraddiebstählen gelungen. Seit Anfang Mai war insbesondere in den Stadtteilen Metternich, Lützel und Rübenach ein deutlicher Anstieg von Diebstählen von Kleinkrafträdern, E-Scootern und Fahrrädern festgestellt worden. Die Ermittlungen führten schließlich zu einer Gruppe Jugendlicher, die in den Fokus der Polizei geriet. Nachdem am 20. Juni erneut ein Roller gestohlen worden war, leitete die Polizei umgehend eine Fahndung ein und konnte 3 Tatverdächtige stellen. Nach aktuellem Stand der Ermittlungen sollen die Jugendlichen seit Jahresbeginn rund 30 Fahrzeuge entwendet haben. Ein Teil der gestohlenen Zweiräder konnte inzwischen sichergestellt und den rechtmäßigen Eigentümern zurückgegeben werden. Ab Montag wird die Ortsdurchfahrt in Rodenbach über die Niederbieberer Straße für rund 2 Wochen vollgesperrt. Grund sind Arbeiten an der Versorgungs- und Straßeninfrastruktur. Dabei werden unter anderem alte Anschlüsse erneuert und beschädigte Straßenteile ausgebessert. Anwohner aus Rodenbach können weiterhin über Niederbieber ihre Wohnbereiche erreichen. Für den übrigen Verkehr ist eine Umleitung über Amrast und die Segendorfer Straße eingerichtet. Auch der Busverkehr ist betroffen. Mehrere Haltestellen in Rodenbach und Segendorf entfallen zeitweise. Die Arbeiten sind bewusst in die Sommerferien gelegt worden, um den Schulverkehr nicht zu beeinträchtigen. Verkehrsteilnehmer sollten in diesem Zeitraum mit mehr Fahrzeit planen. Der Firmenlauf in Koblenz ist wegen der erwarteten Hitze abgesagt worden. Nach Angaben des Veranstalters hat die Stadt die Genehmigung für die Veranstaltung zurückgezogen. Für Freitag werden in Koblenz Temperaturen von bis zu 40 Grad erwartet. Zuvor hatten Stadt und Veranstalter an einem Hitzeschutzkonzept gearbeitet. Letztlich stand jedoch die Sicherheit der Teilnehmer im Vordergrund. Für den Lauf hatten sich mehr als 16.000 Menschen angemeldet. Damit wäre die Veranstaltung größer gewesen als noch im vergangenen Jahr. In der Seiner Hütte in Bendorf findet am Samstag ein Benefizkonzert zugunsten des Mühlenmuseums Heinz Mühle statt. Die Veranstaltung beginnt um 19 Uhr und steht unter dem Motto Töne, Träume, Traditionen. Mehrere Künstler aus der Region gestalten gemeinsam ein abwechslungsreiches Musikprogramm, um den Erhalt des Museums zu unterstützen. Das Konzert soll zugleich ein Zeichen für den Erhalt des kulturellen Erbes in der Region setzen. Für die Veranstaltung sind noch wenige Eintrittskarten erhältlich.
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1: Um 15.32 Uhr mit dem Blick raus zu euch auf die Straßen, auf die A3 Köln Richtung Frankfurt. Zwischen Dreieck-Dernbach und Dietz Bergungsarbeiten auf dem rechten und mittleren Fahrstreifen gibt 7 Kilometer Stau. Dauert so ungefähr eine Dreiviertelstunde länger und es gibt da auch einen Rückstau auf die A48 am Dreieck-Dernbach. Da aktuell ungefähr 1 Kilometer Stau. Schauen wir weiter auf die Straßen, auf die B42 Koblenz Richtung Bonn zwischen Urbau und Fallendar. Hier dauert es in beiden Richtungen aktuell so um die 5 Minuten länger.
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1: Geblitzt wird in Ahrenberg am Kloster an der L127. Fahrtrichtung Niederberg am Stromhäuschen 50 hier erlaubt. Und ein Caddy blitzt auch im Rauntal in der Steinstraße. 30 sind hier erlaubt. Und wenn ihr Staus, Blitzer oder Verkehrsbehinderung habt, mehr damit, meldet's alles. 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
1: Antenne Koblenz hier, der Supermix. Wir sind hier im Tierheim Neuwied und sprechen heute mit
2: Sabrina Steger.
1: Welches Tier haben wir denn hier vor uns?
2: Ich habe euch den kleinen Charlie mitgebracht, ein etwas kniehoher Mischling, geboren 2019.
1: Können Sie Charlie einmal beschreiben?
2: Ja, Charlie ist so ein kleiner Poser, würde ich sagen. Also er riskiert gerne eine große Klappe, so ein bisschen Terrier-Mix, aber das überdeckt eigentlich nur seine Unsicherheit. Sobald er jemanden hat, auf den er sich verlassen kann, sortiert er sich von selbst in die zweite Reihe.
1: Für wen ist Charlie besonders geeignet? Welche Menschen braucht Charlie?
2: Charlie braucht auf jeden Fall Menschen, die einen Plan haben, die ihm Sicherheit geben, an denen er sich orientieren kann, und er würde sich über ein ruhigeres Zuhause freuen, trotzdem aktiv.
1: Was für Eigenschaften hat Charlie?
2: Charlie ist lernbegierig, leichtführig, aber auch schnell aus der Ruhe zu bringen und ist einfach ein sehr lustiger Kerl.
1: Wenn sich ein Hörer nun für Charlie interessiert, wie kann man sich melden?
2: Gerne per Telefon, Messenger oder per Mail.
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0: Morgen auch da sonnig und heiß. Das Ganze bei bis zu 38 Grad. Am Samstag sonnig und heiß bei 39 Grad. Richtung Abend vereinzelt mit mehr Wolken, teils Regen und mancherorts auch Gewittern.
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2: Ich bin Thomas Bleskin. In Venezuela ist die Zahl der Todesopfer nach den beiden schweren Erdbeben auf mindestens 164 gestiegen. Das teilte die geschäftsführende Präsidentin Rodriguez mit. US-Experten erwarten, dass die Zahl der Opfer weiter steigt.
3: Die US-Erdbebenwarte geht davon aus, dass mehr als 1000 Menschen bei den schweren Erdbeben gestorben sind. Rettungskräfte suchen in den Trümmern der eingestürzten Gebäude aktuell intensiv nach Verschütteten. Der Zugverkehr in Venezuela wurde eingestellt, der Flughafen in der Hauptstadt geschlossen und auch die Schulen bleiben heute zu. Erdbeben in diesem Ausmaß habe es bisher noch nie gegeben, heißt es von der Regierung. Viele Länder haben bereits ihre Hilfe zugesagt. Laut US-Außenminister Rubio seien Rettungsmannschaften sowie humanitäre und medizinische Hilfe aus den USA schon auf dem Weg. Fiona Reinhardt, Nachrichtenredaktion.
2: Die Bundesländer wollen den Bund stärker an den Kosten neuer Bundes- und EU-Vorgaben beteiligen. Die Ministerpräsidenten fordern, dass der Bund künftig 80% der dadurch entstehenden Mehrkosten übernimmt, allerdings erst ab einer Belastung von 125 Millionen Euro. Am Nachmittag wollen die Länder ihre Position mit Bundeskanzler Merz beraten. Hitzerekord in Deutschland. Die vergangene Nacht zieht nach vorläufigen Angaben des Deutschen Wetterdienstes mit der wärmsten Nacht seit Beginn der Messungen gleich. Im rheinland-pfälzischen Bad Bergzabern fiel die Temperatur nicht unter 26,2 Grad.
4: Tropische Nächte also, für viele schlicht eine Qual, vor allem wenn man in den Städten wohnt. Und tagsüber, da klettert das Thermometer mancherorts bis an die 40 Grad. Da schleichen wir dann im Schatten der Häuserwände durch die Straßen, lechzen nach Wasser. In einigen Baumärkten werden bereits Ventilatoren und Klimaanlagen knapp. Doch die gute Nachricht, zum Wochenstart, da ist Abkühlung in Sicht. Claudia Wächter, Nachrichtenredaktion.
2: Der US-Elektroautobauer Tesla will seine Produktion im Werk Grünheide bei Berlin stärker hochfahren. Das Unternehmen teilte mit, weitere 1000 Beschäftigte einzustellen und ab Oktober die Produktion auf 7500 Fahrzeuge pro Woche zu steigern. Bereits im April hatte Tesla die Einstellung von 1000 neuen Mitarbeitern angekündigt. Der Elektroauto-Pionier hat sich offensichtlich vom Absatzeinbruch im Vorjahr erholt. Im Mai wurden mehr als 5000 Wagen in Deutschland zugelassen.
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5: Mit Lenz Göbels, guten Tag. Eine neue Untersuchung zeigt große Defizite bei der Altersgerechtigkeit von Wohnungen in Koblenz. Laut dem Pestel-Institut sind rund 3600 Wohnungen wirklich gut für das Wohnen im Alter geeignet. Besonders problematisch sind fehlende Barrierefreiheit und enge Bäder. Nur etwa jede vierte Wohnung verfügt über eine bodengleiche Dusche. Viele Wohnungen seien zudem nicht ausreichend auf Rollatoren oder Rollstühle ausgelegt. Auch in Küchen und Hausfluren gäbe es häufig zu wenig Platz. Die Forscher sehen deshalb einen großen Nachholbedarf beim Umbau bestehender Gebäude. Gefordert werden stärkere finanzielle Hilfen für altersgerechte Sanierungen. Außerdem in den Regionalnachrichten um halb. In der Koblenzer Goldgrube beginnen am Montag umfangreiche Bauarbeiten an der Kanalisation und das Pellensbad bleibt vorübergehend geschlossen.
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0: Um 16.03 Uhr mit dem Blick raus zu euch auf die Straßen, auf die A3 Köln Richtung Frankfurt. Zwischen Dreieck-Dernbach und Dietz hier Bergungsarbeiten auf dem rechten und dem mittleren Fahrstreifen. Gibt 7 Kilometer Stau, dauert aktuell eine Dreiviertelstunde länger, gibt dadurch auch einen Kilometer Rückstau auf die A48 am Dreieck-Dernbach. Kommen wir zu den weiteren Staus, B42 Koblenz Richtung Bonn zwischen Urbau und Fallendar. Hier dauert es in beiden Richtungen so um die 5 bis 10 Minuten länger.
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0: Geblitzt wird in Ahrenberg an der L127, Fahrtrichtung Niederberg am Stromhäuschen 50 hier erlaubt. Und ein Caddy blitzt auch in Koblenz im Rauntal, das Ganze in der Steinstraße 30 hier erlaubt. Und wenn ihr Staus, Blitzer oder Verkehrsbehinderung habt, immer her damit, meldet es alles. Antenne Koblenz Hotline 0261 98 820 99 per Anruf oder WhatsApp direkt live zu mir ins Studio.
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0: Der Donnerstagnachmittag, der tagt heute.

0: der Stadtrat. Heute in der Rhein-Mosel-Halle im Rathaus ist es zu heiß. Das Ganze seit 3:30. In der letzten Stunde haben wir schon ein bisschen was gehört, um was es geht. Vor allen Dingen auch um das Sondervermögen, 89 Millionen Euro Fördermittel und wie die verteilt werden sollen oder wofür sie genutzt werden sollen. Geht aber auch unter anderem um den Neubau des Feuerwehrgerätehauses in Horchheim. Und darüber sprechen wir gleich nach Michael Jackson, Elton John und Dua Lipa und Holly Humbers Tone mit To Love Somebody. Ich bin Max Dehmann. Schönen Donnerstag. Hallo.
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0: Antenne Koblenz, der Supermix an diesem Donnerstag mit Michael Jackson und Dirty Diana, gleich Olivia Rodrigo und Drop Dead. In der heutigen Stadtratssitzung in Koblenz steht auch die langfristige Entwicklung einzelner Stadtteile im Fokus. In Horchheim geht es dabei konkret um den Neubau des Feuerwehrgerätehauses. Welche Pläne es dafür gibt und wie der bisherige Prozess verlaufen ist, dazu Oberbürgermeister David Lange.
1: Wir sehen ja, dass das jetzige Feuerwehrgerätehaus in Horchheim viel zu klein geworden ist. Und von daher war es unstrittig, dass wir gesagt haben, die brauchen ein neues Gebäude. Wir haben uns vor 3 Jahren auf den Weg gemacht. Wir haben alternative Standorte geprüft und es gab Gutachten, was die Erreichbarkeit der Einsatzorte anbelangt. Und da hat sich diese Fläche eben auf dem Bolzplatz am Mendelssohnpark als die einzig mögliche dann herausgestellt. Und vor dem Hintergrund haben wir weiter geplant und entwickelt und sind natürlich jetzt durch die steigenden Kosten einfach nochmal in der Situation, dass wir den Rat auch damit zu befassen haben.
0: Bei einem solchen Projekt müssen verschiedene Interessen zusammengeführt werden. Insbesondere die Anforderungen der Feuerwehr und die Belange der Anwohner. Wie die Stadt diesen Ausgleich gestalten will, dazu auch nochmal der Oberbürgermeister.
1: Ich glaube, wir haben die Chancen, dass dort weiterhin all das stattfinden kann, was auch in der Vergangenheit stattgefunden hat. Vielleicht sogar mit verbesserter Infrastruktur, wenn wir beispielsweise über öffentliche Toiletten reden, die am Feuerwehrgerätehaus zur Verfügung stehen, beispielsweise bei einer Veranstaltung wie der Kirmes. Und die Fläche für die Kirmes wird zwar kleiner, aber sie wird weiterhin für die Kirmes nutzbar sein. Auch für das Martinsfeuer wird es weiterhin die Möglichkeit geben, es dort stattfinden zu lassen. Der Kinder- und Jugendbereich ist uns, glaube ich, auch ganz wichtig, dass dort weiterhin die Möglichkeit zum Fußballspielen und für den Basketball vorhanden ist. Da soll es auch neue Anlagen geben und da sind wir auch in der entsprechenden Entwicklung und Planung und wir gehen einfach jetzt davon aus, dass diese unterschiedlichen Nutzungen dann parallel auch alle miteinander harmonieren und funktionieren.
0: Ein weiteres Thema der heutigen Sitzung ist der sogenannte Glasfaserring Koblenz. Dabei sollen zentrale Einrichtungen der kritischen Infrastruktur über ein separates, besonders geschütztes Glasfasernetz verbunden werden. Warum das notwendig ist, dazu David Langner.
1: Wichtig ist beim Glasfaserring, dass wir krisensicherer unterwegs sind. Die Gebäude und Liegenschaften sind dann ja von 2 Seiten angedient. Das heißt also, wenn auch das Netz mal durchschnitten wird, ist sozusagen die Möglichkeit, von der anderen Seite versorgt zu werden. Wir haben jetzt hier die Möglichkeit, weil Baumaßnahmen ohnehin stattfinden, unser Energieversorger dort baut und gräbt, dass wir diese Bauarbeiten nutzen, entsprechende Leerrohre auch zu verlegen, um dann möglichst rasch auch selber die Leitungen dort legen zu können, um eben wirklich diesen Ring dann am Ende entstehen zu lassen.
0: Der Koblenzer Stadtrat tagt heute wieder zur Stunde in der Rhein-Mosel-Halle und alle wichtigen Ergebnisse gibt es dann natürlich wieder wie immer bei uns. Und auch auf der Homepage der Stadt Koblenz.

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1: 37 Grad sind es in Dieblich, 36 in Hillscheid und in Koblenz auf dem Masterstein sind es auch 37 Grad. Sonnig und heiß, so geht's durch den Nachmittag. In der Nacht bleibt's klar, die Tiefstwerte liegen bei 21 Grad. Morgen gleiches Spiel von vorne, viel Sonne und heiß bei 38 Grad. Ähnlich am Samstag bei 39 Grad. Da kann es dann am Abend aber vereinzelt regnen und auch gewittern.
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2: Mit Lenz Göbels, guten Tag. Eine neue Untersuchung zeigt große Defizite bei der Altersgerechtigkeit von Wohnungen in Koblenz. Laut dem Pestel-Institut sind rund 3600 Wohnungen wirklich gut für das Wohnen im Alter geeignet. Besonders problematisch sind fehlende Barrierefreiheit und enge Bäder. Nur etwa jede vierte Wohnung verfügt über eine bodengleiche Dusche. Viele Wohnungen seien zudem nicht ausreichend auf Rollatoren oder Rollstühle ausgelegt. Auch in Küchen und Hausfluren gäbe es häufig zu wenig Platz. Die Forscher sehen deshalb einen großen Nachholbedarf beim Umbau bestehender Gebäude. Gefordert werden stärkere finanzielle Hilfen für altersgerechte Sanierungen. In der Koblenzer Goldgrube beginnen am Montag umfangreiche Bauarbeiten an der Kanalisation. Binnen 4 Monaten soll in der Devorastraße der alte Kanal erneuert werden. Vor dem Start wurden bereits mögliche Kampfmittel aus dem Zweiten Weltkrieg geprüft. Diese Untersuchungen sind inzwischen abgeschlossen. Nun wird die Fahrbahndecke entfernt, um den Kanal freizulegen. Im Anschluss wird der neue Hauptkanal eingebaut. Danach folgen neue Anschlüsse für die einzelnen Häuser. Auch die Trinkwasserleitungen werden im Zuge der Arbeiten erneuert. Während der Bauzeit kann es zu Einschränkungen kommen. Gehwege und Rettungswege sollen aber weiter nutzbar bleiben. Das Pellensbad bleibt vorübergehend geschlossen. Grund sind technische Probleme und nicht ausreichende Wasserwerte. Alle Informationen hat unsere Rhein-Mosel-Expertin Lisa Tauchen.
3: Bei einer Kontrolle wurden Abweichungen bei wichtigen Wasserwerten festgestellt. Die hohen Temperaturen der vergangenen Tage und viele Besucher haben die Anlage stark belastet. Dadurch kam das System zur Wasseraufbereitung an seine Grenzen. Um die Gesundheit der Badegäste zu schützen, wurde der Betrieb vorsorglich gestoppt. Nach aktuellem Stand bleibt das Bad mindestens bis einschließlich Sonntag geschlossen. Eine frühere Wiedereröffnung ist möglich, wenn alle Werte wieder stimmen. Auch das Naturschwimmbad Linderhohl in Hörgrenzhausen hat den Betrieb eingestellt. Die Wassertemperaturen sind dort zu stark gestiegen. Aus der Nachrichtenredaktion Lisa Tauchen.
2: In Mülheim-Kärlich hat die Mainort Mini-WM der E-Junioren für große Begeisterung gesorgt. 28 Mannschaften nahmen an der Endrunde teil und spielten in den Farben verschiedener Nationen gegeneinander. Im Finale setzte sich die JSG Rheinböhlen mit 2:0 gegen die Sportfreunde Eisbachtal durch, die als Kanada und Belgien angetreten waren. Viele Familien und Zuschauer sorgten in der Region für eine stimmungsvolle Atmosphäre rund um die Spiele. Am Ende standen vor allem Freude und Gemeinschaft im Mittelpunkt des Turniers.
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1: Um 16.34 Uhr mit dem Blick raus zu euch auf die Straßen, auf die A3 Köln Richtung Frankfurt. Zwischen Dreieck-Dernbach und Dietz hier Bergungsarbeiten auf dem rechten und mittleren Fahrstreifen. 7 Kilometer Stau, dauert so um die 50 Minuten länger, gibt auch einen Rückstau auf die A48 am Dreieck-Dernbach. B9 hier bei uns in Koblenz, stadteinwärts, wenn ihr über die Europabrücke rein wollt, dauert hier gerade so 5 bis 10 Minuten länger. Und auf der B42 Koblenz Richtung Bonn zwischen Urbar und Fallendar in beiden Richtungen müsst ihr auch so um die 5 Minuten mehr Zeit einplanen.
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1: Ein Caddy blitzt in Koblenz im Rauntal in der Steinstraße. 30 sind hier erlaubt. Und geblitzt wird auch in Mosel-Weiß. Das Ganze Fahrtrichtung Kartause in der Straße in der Hohe. Bergaufwärts 50 hier erlaubt. Und wenn ihr Staus, Blitzer oder Verkehrsbehinderungen habt, mehr damit, meldet's alles Antenne Koblenz Hotline 0261 98 820 99 per Anruf oder WhatsApp direkt live zu mir ins Studio.
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1: Mit Lenz Göbels, hallo. Morgen habt ihr gleich zwei Spendenorte zur Auswahl. Die Stadthalle in Nassau am Porscher Tourplatz 6 ist von 15.30 Uhr bis 19 Uhr geöffnet. Und die Funken Rot-Weiß in Neuwied in der Allensteiner Straße 22b sind von 14 bis 17.30 Uhr geöffnet. In der kommenden Woche geht es dann weiter mit mehreren Terminen. Das evangelische Gemeindehaus in Neuwied in der Dierdorfer Straße 65 öffnet am Montag von 15 bis 19 Uhr seine Türen für alle Interessierten. Auch der Kurort Bad Ems ist wieder mit dabei. Im Seniorenzentrum Lahnblick in der Lahnstraße 70 könnt ihr am Dienstag von 15.30 Uhr bis 19.30 Uhr spenden. Zum gleichen Zeitpunkt öffnet die Stadthalle in Weißenturm in der Kirchstraße 3 bis 4 ihre Türen und das Berufsbildungswerk in Neuwied-Heimbach-Weiß dient ebenfalls als Spendenort. In der Stiftstraße 1 könnt ihr von 17 bis 20 Uhr Blut spenden. Und auch im neuen Monat kann weiterhin Blut gespendet werden. Am 1. Juli dient in Koblenz-Rübenach die Schützenhalle als Anlaufpunkt für alle möglichen Spender. Von 16 bis 19 Uhr könnt ihr vor Ort in der Anderbachstraße 22 spenden. Und auch in Andernach bietet sich eine Möglichkeit. Hier könnt ihr in der Mittelrheinhalle in der Konrad-Adenauer-Allee 1 von 16 bis 20 Uhr spenden. Und wie immer, wenn eine Blutspende dabei ist in der nächsten oder übernächsten Woche, die wir noch nicht erwähnt haben, dann könnt ihr uns das gerne melden. Entweder per E-Mail an redaktion@antenne-koblenz.de oder per WhatsApp direkt live ins Studio unter 0261 988 2099. Eure Blutspendetermine in der Region.
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1: 36 Grad sind es in Hörgrenzhausen, 37 in Kettich und in Koblenz-Bubenheim sind es auch 37 Grad. Sonnig und heiß geht's durch den Feierabend. Auch in der Nacht bleibt klar, die Tiefstwerte liegen bei 21 Grad. Morgen auch viel Sonne, paar Quellwolken vielleicht dabei, das Ganze alles harmlos. Auch wieder heiß bei bis zu 38 Grad. Am Samstag ähnlich bei 39 Grad, da dann allerdings am Abend immer mal mit Regen und mancherorts auch Gewitter.
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2: Ich bin Thomas Bleskin. Nach den zwei schweren Erdbeben in Venezuela ist die Zahl der Toten nach

0: Helfen auch mit Satellitenaufnahmen, um Schäden in abgelegenen Regionen zu analysieren. Die Zeit dränge, mahnte Rubio, man wolle Menschen aus den Trümmern retten, solange sie noch am Leben seien. Tina Eck, USA.
1: Die Bundesländer wollen den Bund stärker an den Kosten neuer Bundes- und EU-Vorgaben beteiligen. Die Ministerpräsidenten fordern, dass der Bund künftig 80% der dadurch entstehenden Mehrkosten übernimmt, allerdings erst ab einer Belastung von 125 Millionen Euro. Heute wollen die Länder ihre Position mit Bundeskanzler Merz beraten. Der US-Elektroautobauer Tesla will seine Produktion im Werk Grünheide bei Berlin stärker hochfahren. Das Unternehmen teilte mit, weitere 1.000 Beschäftigte einzustellen und ab Oktober die Produktion auf 7.500 Fahrzeuge pro Woche zu steigern.
2: Bereits ab Juli sollen in Grünheide 6.200 Fahrzeuge pro Woche produziert werden. Dafür stellt Tesla aktuell bereits neue Leute ein. Die Erhöhung ab Oktober ist dann also ein weiterer Schritt. Außerdem plant das Unternehmen darüber hinaus nochmal 1.500 weitere Einstellungen. Neue Mitarbeiter für die Batteriezellfertigung. Allein in diesem Bereich will Tesla in Grünheide umgerechnet rund 220 Millionen Euro investieren. Hintergrund: Nach dem Umsatzeinbruch im Vorjahr laufen die Geschäfte für das Unternehmen inzwischen wieder deutlich besser. Thomas Thonfeld, Berlin.
1: Am Flughafen Frankfurt am Main ist ein mit internationalem Haftbefehl gesuchter Millionenbetrüger festgenommen worden. Der 47-Jährige wird einem Haftrichter vorgeführt. Dieser entscheide über die Auslieferung des Mannes in die Vereinigten Staaten, teilte die Bundespolizei mit. Dort drohen ihm bis zu 30 Jahre Haft. Der Spanier soll Schadsoftware entwickelt und verkauft haben.
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4: Mit Lenz Göbels, guten Tag. Der Polizei Koblenz ist nach eigenen Angaben ein Erfolg bei der Aufklärung einer Serie von Zweiraddiebstählen gelungen. Seit Anfang Mai war insbesondere in den Stadtteilen Metternich, Lützel und Rübenach ein deutlicher Anstieg von Diebstählen von Kleinkrafträdern, E-Scootern und Fahrrädern festgestellt worden. Die Ermittlungen führten schließlich zu einer Gruppe Jugendlicher, die in den Fokus der Polizei geriet. Nachdem am 20. Juni erneut ein Roller gestohlen worden war, leitete die Polizei umgehend eine Fahndung ein und konnte drei Tatverdächtige stellen. Nach aktuellem Stand der Ermittlungen sollen die Jugendlichen seit Jahresbeginn rund 30 Fahrzeuge entwendet haben. Außerdem in den Regionalnachrichten um halb. Ab Montag wird die Ortsdurchfahrt in Rodenbach vorerst vollgesperrt und der Firmenlauf in Koblenz ist wegen der erwarteten Hitze abgesagt worden.
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5: Um 17.02 Uhr mit dem Blick raus zu euch auf die Straßen, auf die A3 Köln Richtung Frankfurt, zwischen Dreieck-Dernbach und Dietz hier Bergungsarbeiten auf dem rechten und mittleren Fahrstreifen. 7 Kilometer Stau dauert etwa 50 Minuten länger, gibt dadurch auch 1 Kilometer Rückstau auf die A48. Kommen wir zu den weiteren Staus. B9 hier bei uns in Koblenz, statt einwärts, wenn ihr über die Europabrücke rein wollt, dauert gerade so 5 bis 10 Minuten länger. Und B42 Koblenz Richtung Bonn zwischen Urban fallen da in beiden Fahrtrichtungen. Auch hier müsst ihr so um die 5 Minuten mehr Zeit einplanen.
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5: Ein Caddy blitzt in Koblenz-Mosel weiß. Das Ganze Fahrt Richtung Kartause in der Straße in der Hohl. Das Ganze berghoch. 50 sind hier erlaubt. Und ein Caddy blitzt auch im Rauntal in der Steinstraße. Hier sind 30 erlaubt. Und geblitzt wird auch in Arenberg an der L127. Fahrt Richtung Niederberg am Stromhäuschen. 50 auch hier erlaubt. Und wenn ihr Staus, Blitzer oder Verkehrsbehinderung habt, mehr damit meldet alles. Antenne Koblenz Hotline 0261 98820 99 per Anruf oder WhatsApp direkt live zu mir ins Studio.
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5: Donnerstagnachmittag, donnerstags gibt es immer die Bürgersprechstunde aus Neuwied. Heute geht es um den Kita-Bedarfsplan. Das Ganze mit dem Bürgermeister der Stadt Neuwied, mit Peter Jung, nach George Michael, Mark Ember und Leonie mit Don't Worry. Und ich bin Max Lehmann. Schönen Donnerstag. Hallo.
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1: Die Stadt Neuwied setzt ihren Kurs beim Ausbau der Kinderbetreuung fort. Mit dem aktuellen Kita-Bedarfsplan hat die Verwaltung jetzt aufgezeigt, wie sich die Betreuungssituation entwickelt und welche Maßnahmen in den kommenden Jahren geplant sind. Wie die Stadt derzeit aufgestellt ist, erklärt Bürgermeister Peter Jung.
2: Dass wir den Weg, den wir eingeschlagen haben, mit den verschiedenen Projekten, die am Laufen sind, auch vorantreiben und den Kita-Ausbau in der Stadt gerecht werden. Wir haben im Moment natürlich noch einen Fehlbedarf, sodass natürlich so aktuell mit kleineren Maßnahmen da beispielsweise mit Waldkitas auch dann Erfolge erzielt werden. Aber ganzheitlich gesehen ist es natürlich so, dass wir da jetzt auch die größeren Projekte umsetzen wollen, um dem Bedarf letztendlich gerecht werden zu können.
1: Um den steigenden Bedarf zu decken, laufen bereits mehrere Ausbauprojekte oder befinden sich in konkreter Planung. Welche Vorhaben aktuell umgesetzt werden, dazu wieder Bürgermeister Peter Jung.
2: Im vergangenen Jahr hatten wir beispielsweise die Umsetzung mit konkreten Maßnahmen, wie beispielsweise der Abo-Kita am Schlosspark, Neubau der evangelischen Kita in Feldkirchen, wo zusätzliche Plätze entstehen sollen, im Raiffeisenring und im Kastanienhof. Das sind so die größeren Projekte, die im Moment am Laufen sind, die aber ein Stück weit halt noch ein bisschen Zeit brauchen, bis dann da eben deutlich mehr, also 170 zusätzliche Plätze geschaffen werden können.
1: Trotz dieser Investitionen bleibt die Herausforderung groß. Die Nachfrage nach Betreuungsplätzen wächst weiter, unter anderem durch Zuzug und eine positive Bevölkerungsentwicklung. Wie die Situation aktuell aussieht, dazu nochmal Bürgermeister Peter Jung.
2: Das ist natürlich nach wie vor eine große Herausforderung, dass eben die Nachfrage an Betreuungsplätzen weiterhin hoch bleibt. Gründe dafür sind natürlich unter anderem die positive Bevölkerungsentwicklung und der Zuzug, der nach Neuwied stattfindet. Und das ist natürlich auch wichtig, dass wir da einfach auch weiter dranbleiben, weil es natürlich auch insgesamt beim Kita-Ausbau anspruchsvoller wird. Neue Plätze entstehen zwar durch Neubauten und Erweiterungen und ein Teil der zusätzlichen Kapazitäten wird jedoch auch aufgrund gesetzlicher Vorgaben, veränderter Anforderungen an Betreuung, ein Stück weit auch aufgezehrt. Und das sind natürlich auch Herausforderungen, die man neben den Neubauprojekten, die man braucht, auch zusätzlich beachten muss.
1: Der Kita-Bedarfsplan zeigt damit nicht nur die Herausforderungen der kommenden Jahre auf, sondern auch die Richtung, die Neuwied einschlagen will. Mehr Betreuungsplätze, moderne Einrichtungen und eine langfristig verlässliche Kinderbetreuung für Familien in der Stadt.
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1: In Koblenz-Gondorf sind 37 Grad, 37 sind es auch in Kruft und auch in Koblenz-Ehrenbreitstein, da sind es auch 37 Grad. Sonnig und heiß geht's durch den Abend. In der Nacht bleibt's klar, die Tiefstwerte liegen bei 21 Grad. Morgen wie heute viel Sonne und heiß bei 38 Grad. Nachmittags und abends vielleicht mal ein paar Quellwolken, das Ganze aber trocken. Samstag ähnlich bei 39 Grad, Richtung Abend kann es dann ein paar mehr Wolken geben. Die bringen dann teils Regen und auch Gewitter mit.
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2: Mit Lenz Göbels, guten Tag. Der Polizei Koblenz ist nach eigenen Angaben ein Erfolg bei der Aufklärung einer Serie von Zweiraddiebstählen gelungen. Seit Anfang Mai war insbesondere in den Stadtteilen Metternich, Lützel und Rübenach ein deutlicher Anstieg von Diebstählen von Kleinkrafträdern, E-Scootern und Fahrrädern festgestellt worden. Die Ermittlungen führten schließlich zu einer Gruppe Jugendlicher, die in den Fokus der Polizei geriet. Nachdem am 20. Juni erneut ein Roller gestohlen worden war, leitete die Polizei umgehend eine Fahndung ein und konnte drei Tatverdächtige stellen. Nach aktuellem Stand der Ermittlungen sollen die Jugendlichen seit Jahresbeginn rund 30 Fahrzeuge entwendet haben. Ein Teil der gestohlenen Zweiräder konnte inzwischen sichergestellt und den rechtmäßigen Eigentümern zurückgegeben werden. Ab Montag wird die Ortsdurchfahrt in Rodenbach über die Niederbieberer Straße für rund 2 Wochen vollgesperrt. Grund sind Arbeiten an der Versorgungs- und Straßeninfrastruktur. Dabei werden unter anderem alte Anschlüsse erneuert und beschädigte Straßenteile ausgebessert. Anwohner aus Rodenbach können weiterhin über Niederbieber ihre Wohnbereiche erreichen. Für den übrigen Verkehr ist eine Umleitung über Amrast und die Segendorfer Straße eingerichtet. Auch der Busverkehr ist betroffen. Mehrere Haltestellen in Rodenbach und Segendorf entfallen zeitweise. Die Arbeiten sind bewusst in die Sommerferien gelegt worden, um den Schulverkehr nicht zu beeinträchtigen. Verkehrsteilnehmer sollten in diesem Zeitraum mit mehr Fahrzeit planen. Der Firmenlauf in Koblenz ist wegen der erwarteten Hitze abgesagt worden. Nach Angaben des Veranstalters hat die Stadt die Genehmigung für die Veranstaltung zurückgezogen. Für Freitag werden in Koblenz Temperaturen von bis zu 40 Grad erwartet. Zuvor hatten Stadt und Veranstalter an einem Hitzeschutzkonzept gearbeitet. Letztlich stand jedoch die Sicherheit der Teilnehmer im Vordergrund. Für den Lauf hatten sich mehr als 16.000 Menschen angemeldet. Damit wäre die Veranstaltung größer gewesen als noch im vergangenen Jahr. In der Seiner Hütte in Bendorf findet am Samstag ein Benefizkonzert zugunsten des Mühlenmuseums Heinz Mühle statt. Die Veranstaltung beginnt um 19 Uhr und steht unter dem Motto Töne, Träume, Traditionen. Mehrere Künstler aus der Region gestalten gemeinsam ein abwechslungsreiches Musikprogramm, um den Erhalt des Museums zu unterstützen. Das Konzert soll zugleich ein Zeichen für den Erhalt des kulturellen Erbes in der Region setzen. Für die Veranstaltung sind noch wenige Eintrittskarten erhältlich.
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1: Um 17.33 Uhr mit dem Blick raus zu euch auf die Straßen, auf die A3 Köln Richtung Frankfurt, zwischen Dreieck-Dernbach und Diez. Hier Bergungsarbeiten auf dem rechten und dem mittleren Fahrstreifen. 7 Kilometer Stau gibt's, Verzögerungen bis zu 40 Minuten und es gibt auch Rückstau auf die A48, das Ganze am Dreieck-Dernbach. Außerdem schauen wir doch auf die weiteren Staus. B42 Koblenz Richtung Bonn zwischen Urbau und Fallendahl in beiden Richtungen dauert es aktuell so um die 5 Minuten länger. Und eine Meldung gibt es noch aus dem Westerwaldkreis. Da ist die L307 zwischen dem Abzweig nach Vielbach und Selters Süd wegen eines brennenden Pkw gesperrt.
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1: Ein Caddy blitzt in Moselweiß. Das Ganze fahrt Richtung Kartause in der Hohl. Berghoch 50 hier erlaubt. Und wenn ihr Staus, Blitzer oder Verkehrsbehinderungen habt, mehr damit. Meldet's alles. Antenne Koblenz Hotline 0261 98 820 99 per Anruf oder WhatsApp direkt live zu mir ins Studio.
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1: Mit Max Dehmann aus der Sportredaktion. Hallo. Große Hitze, große Konkurrenz, große Erfolge. Diese Trilogie vereinte die süddeutsche Meisterschaft der aktiven und U18-Jugendlichen auf dem Koblenzer Oberwert. Bei Temperaturen oberhalb der 30-Grad-Marke an beiden Wettkampftagen wurde die Hitzebeständigkeit der Athleten auf die Probe gestellt. Sie hielten dieser Belastung stand. Die LG Rhein-Wied stellt seit dem Fastheim-Spiel zwei neue Titelträger und in Jessica Roos eine der erfolgreichsten Teilnehmerinnen. Das Sprintass machte es genauso wie vor einem Jahr in St. Wendel. Sie gewann die 100 Meter und war Teil der Staffel, die ihre Rolle des Mitfavoriten gerecht wurde. Isabella Sophie Cetik, Maren Schumacher, Roos und Kira Roscher brachten den Stab in DMA-Normzeit von 45,29 Sekunden einmal um das Oval. In den drei Runden hin zu 100 Meter Gold steigerte sich Roos Stück für Stück auf hohem Level. 11,64 Sekunden im Vorlauf, 11,55 Sekunden im Zwischenlauf und 11,53 Sekunden im Finale bedeuteten drei Läufe unterhalb der A-Norm für die deutsche Meisterschaft. Ebenfalls bis in den Endlauf stieß Maren Schumacher vor, die dreimal die B-Norm für die deutsche Meisterschaft knackte. Mit 11,86 Sekunden im Finale wurde sie Fünfte. Isabella Sophie Cetik als Hochstarterin aus der U20 lieferte zweimal die Norm für die DM in ihrer Altersklasse ab und verbesserte im Zwischenlauf ihre persönliche Bestleistung auf 11,94 Sekunden. Die gleiche Kombination stand nach der 200-Meter-Entscheidung mit 24,50 Sekunden und Platz 11. Stark auch hier unterwegs Roos als Fünfte und Schumacher als Sechste. Die ambitionierte Männerstaffel mit Maximilian Römer, Erik Kreuter, Pascal Kirskes und Julian Würfel wollte es den Frauen nachmachen, wurde nach einem verpatzten Wechsel allerdings disqualifiziert. So mussten sich Kirskes mit DMB-Norm von 10,66 Sekunden als Sechster über 100 Meter und Kreuter mit 200 Meter Rang 8 zufrieden geben. So das Neueste vom Sport.
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1: In Lahnstein, da sind es 37 Grad, 36 sind es in Mayen und in Koblenz. In der Goldgrube sind es auch 37 Grad. Heiß und sonnig geht's durch den Abend. In der Nacht, da sinken die Temperaturen auf 21 Grad. Morgen, wie heute, sonnig und heiß bei 38 Grad. Nachmittags ein paar Quellwolken dabei. Samstag ähnlich bei 39 Grad. Richtung Abend, damit ein bisschen mehr Wolken, teils Regen und teils kann da auch mancherorts Gewitter dabei sein.
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2: Ich bin Thomas Bleskin. Nach den schweren Erdbeben in Venezuela hat die Bundesregierung Hilfe zugesagt. Bundeskanzler Merz erklärte, Deutschland sei tief betroffen und werde das Land unterstützen.
3: Wir helfen, wir stehen an der Seite Venezuelas, sagt Kanzler Merz. Mehrere Transportflugzeuge der Bundeswehr, die stünden bereit, versichert der Verteidigungsminister. Und in der Tat, Material und Rettungsteams. Eigentlich wird alles gebraucht im Krisengebiet. Dort graben Menschen mit bloßen Händen weiter nach Verschütteten. Andere stehen vor Trümmerbergen, dort, wo einmal ihr Zuhause.

0: Autobauer Tesla will seine Produktion im Werk Grünheide bei Berlin stärker hochfahren. Das Unternehmen teilte mit, weitere 1.000 Beschäftigte einzustellen und ab Oktober die Produktion auf 7.500 Fahrzeuge pro Woche zu steigern.
1: Bereits ab Juli sollen in Grünheide 6.200 Fahrzeuge pro Woche produziert werden. Dafür stellt Tesla aktuell bereits neue Leute ein. Die Erhöhung ab Oktober ist dann also ein weiterer Schritt. Außerdem plant das Unternehmen darüber hinaus nochmal 1.500 weitere Einstellungen. Neue Mitarbeiter für die Batteriezellfertigung. Allein in diesem Bereich will Tesla in Grünheide umgerechnet rund 220 Millionen Euro investieren. Hintergrund: Nach dem Umsatzeinbruch im Vorjahr laufen die Geschäfte für das Unternehmen inzwischen wieder deutlich besser. Thomas Thonfeld, Berlin.
0: Die Deutsche Bahn gibt frühere Wachstumsziele auf und setzt künftig mehr auf Verlässlichkeit statt auf ehrgeizige Versprechen. Nach Angaben des Konzerns stehen mit einer neuen Strategie betriebliche Qualität und wirtschaftliche Stabilität im Mittelpunkt. Eine Fernverkehrspünktlichkeit von mindestens 80% wird nun erst über die 2030er Jahre angestrebt. Gleichzeitig plant die Bahn einen Umbau mit mehr Verantwortung für regionale Manager und einem Stellenabbau in der Berliner Zentrale.
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3: Mit Lenz Göbels, guten Abend. Eine neue Untersuchung zeigt große Defizite bei der Altersgerechtigkeit von Wohnungen in Koblenz. Laut dem Pestel-Institut sind rund 3.600 Wohnungen wirklich gut für das Wohnen im Alter geeignet. Besonders problematisch sind fehlende Barrierefreiheit und enge Bäder. Nur etwa jede vierte Wohnung verfügt über eine bodengleiche Dusche. Viele Wohnungen seien zudem nicht ausreichend auf Rollatoren oder Rollstühle ausgelegt. Auch in Küchen und Hausfluren gäbe es häufig zu wenig Platz. Die Forscher sehen deshalb einen großen Nachholbedarf beim Umbau bestehender Gebäude. Gefordert werden stärkere finanzielle Hilfen für altersgerechte Sanierungen. Außerdem in den Regionalnachrichten um halb: In der Koblenzer Goldgrube beginnen am Montag umfangreiche Bauarbeiten an der Kanalisation und das Pellenzbad bleibt vorübergehend geschlossen.
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4: Um 18 Uhr und gleich 3 Minuten mit dem Blick raus zu euch auf die Straßen. Auf die A3 Köln Richtung Frankfurt, zwischen Dreieck-Dernbach und Dietz immer noch Bergungsarbeiten auf dem rechten und mittleren Fahrstreifen. Nach wie vor 7 Kilometer Stau, dauert so um die 40 Minuten länger. Dadurch gibt es auch einen Rückstau auf die A48 am Dreieck-Dernbach, hier aktuell 1 Kilometer Stau. Und B42 Koblenz Richtung Bonn zwischen Ober- und Fallendar in beiden Richtungen dauert so 5 Minütchen länger.
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4: Ein Caddy, der Blitz im Mosel weiß, das Ganze in der Hohlfahrt Richtung Karthause, berghoch 50 hier erlaubt. Und wenn ihr Staus, Blitze oder Verkehrsbehinderungen habt ihr mehr damit, meldet's alles, Antenne Koblenz Hotline 0261 98 820 99 per Anruf oder WhatsApp direkt live zu mir ins Studio.
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4: Der Donnerstagabend. Gleich gibt's den Polizeireport. Alles, was wichtig ist aus den Polizeirevieren der Region. Ab 19 Uhr gibt's heute wieder Sport. Wie immer die Sportantenne an diesem Donnerstag. Da gibt's ganz, ganz großes Tennis. Lohnt sich also dran zu bleiben. Vorher gibt's den Antenne Koblenz Supermix. Simply Red, James Young und Alex Warren, Fever Dream. Und ich bin Max Demann. Schönen Donnerstag. Hallo.
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1: Mit Lenz Göbels, guten Tag. Die Polizei Mayen ermittelt aktuell wegen zwei Unfallfluchten am 17. Juni. Am Morgen wurde in Mayen zwischen 7.40 Uhr und 12.20 Uhr ein in der Königsbergstraße geparkter Pkw beschädigt. Der Schaden entstand im Bereich der vorderen linken Fahrzeugtür. Der bislang unbekannte Verursacher entfernte sich anschließend vom Unfallort, ohne sich um die Schadensregulierung zu kümmern. Die Polizei geht davon aus, dass sich der Zusammenstoß während des Parkens oder Vorbeifahrens ereignet hat. Am späten Abend ereignete sich eine weitere Unfallflucht in St. Johann. Nach Angaben der Polizei stieß gegen 23 Uhr ein dunkler SUV beim Rückwärtsfahren in der Backhausstraße gegen ein geparktes Auto. Auch in diesem Fall entfernte sich der Verursacher von der Unfallstelle. Die Polizei ermittelt in beiden Fällen wegen unerlaubten Entfernens vom Unfallort. Zeugen mit Hinweisen sollen sich bei der Polizei Mayen melden. Bei Geschwindigkeitskontrollen auf der B9 bei Weißenturm hat die Polizei Andernach vergangene Woche mehrere Verstöße festgestellt. Die zivilen Kontrollen fanden am Donnerstag zwischen 10 und 15 Uhr statt. Ein Fahrer wurde zunächst wegen überhöhter Geschwindigkeit angehalten. Bei der Kontrolle versuchte er laut Polizei seine Identität zu verschleiern und gab falsche Personalien an. Zudem bestand der Verdacht, dass er nicht im Besitz einer gültigen Fahrerlaubnis ist. Gegen ihn wurde eine Strafanzeige eingeleitet. Am Nachmittag wurde ein weiteres Fahrzeug mit 142 Kilometern pro Stunde gemessen. Den Fahrer erwartet nun ein Bußgeld von 320 Euro sowie ein einmonatiges Fahrverbot. Im Raum Neuwied hat die Polizei am Wochenende mehrere Verkehrsteilnehmer unter Alkohol- und Drogeneinfluss gestoppt. Insgesamt wurden 12 Fahrer kontrolliert, die nicht mehr fahrtüchtig waren. Darunter waren 2 Autofahrer mit hohen Alkoholwerten von rund 1,4 Promille. Weitere Fahrer standen unter dem Einfluss von Betäubungsmitteln. Besonders häufig betroffen waren Fahrer von E-Scootern. Die Polizei weist darauf hin, dass auch für diese Fahrzeuge die gleichen Grenzwerte wie für Autos gelten und Verstöße mit hohen Bußgeldern geahndet werden können. Allen Betroffenen wurde die Weiterfahrt untersagt.
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1: Der Rechtstipp auch heute wieder mit Sebastian Dornmeier von der Rechtsanwaltskanzlei Klinge Hess aus Koblenz. Sebastian, heute mit der Frage: Ich habe im Supermarkt aus Versehen einen Lippenstift eingesteckt und bin erwischt worden. Bekomme ich jetzt direkt eine Anzeige?
2: Grundsätzlich ist es so, dass wenn ich nicht den Vorsatz habe, einen Diebstahl zu begehen, ich auch nicht bestraft werde. Denn einen fahrlässigen Diebstahl gibt es nicht. In dieser konkreten Situation aber wird wohl keiner ernsthaft annehmen, dass man den Lippenstift tatsächlich nur aus Versehen eingesteckt hat. Dementsprechend muss man mit einer Strafanzeige sowie einem Hausverbot rechnen.
1: Danke, Sebastian. Und wir hören uns wieder beim nächsten Mal.
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1: 35 Grad sind sie männlich, 35 Grad auch im Montabaur und in Koblenz-Gülz, da sind 36 Grad. Auch zum Ampfiff um 22 Uhr immer noch Temperaturen von um die 30 Grad. So geht's dann in die Nacht hinein. Da liegen die Tiefstwerte bei 21 Grad, dabei bleibt's auch klar. Morgen eigentlich wie heute, sonnig und heiß bei 38 Grad. Paar Quellwolken dabei, das Ganze harmlos. Samstag dann 39 Grad, am Abend paar mehr Wolken, teils dann auch Regen und auch Gewitter.
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2: Mit Lenz Göbels, guten Abend. Eine neue Untersuchung zeigt große Defizite bei der Altersgerechtigkeit von Wohnungen in Koblenz. Laut dem Pestel-Institut sind rund 3600 Wohnungen wirklich gut für das Wohnen im Alter geeignet. Besonders problematisch sind fehlende Barrierefreiheit und enge Bäder. Nur etwa jede vierte Wohnung verfügt über eine bodengleiche Dusche. Viele Wohnungen seien zudem nicht ausreichend auf Rollatoren oder Rollstühle ausgelegt. Auch in Küchen und Hausfluren gäbe es häufig zu wenig Platz. Die Forscher sehen deshalb einen großen Nachholbedarf beim Umbau bestehender Gebäude. Gefordert werden stärkere finanzielle Hilfen für altersgerechte Sanierungen. In der Koblenzer Goldgrube beginnen am Montag umfangreiche Bauarbeiten an der Kanalisation. Binnen 4 Monaten soll in der Deborahstraße der alte Kanal erneuert werden. Vor dem Start wurden bereits mögliche Kampfmittel aus dem Zweiten Weltkrieg geprüft. Diese Untersuchungen sind inzwischen abgeschlossen. Nun wird die Fahrbahndecke entfernt, um den Kanal freizulegen. Im Anschluss wird der neue Hauptkanal eingebaut. Danach folgen neue Anschlüsse für die einzelnen Häuser. Auch die Trinkwasserleitungen werden im Zuge der Arbeiten erneuert. Während der Bauzeit kann es zu Einschränkungen kommen. Gehwege und Rettungswege sollen aber weiter nutzbar bleiben. Das Pellensbad bleibt vorübergehend geschlossen. Grund sind technische Probleme und nicht ausreichende Wasserwerte. Alle Informationen hat unsere Rhein-Mosel-Expertin Lisa Tauchen.
3: Bei einer Kontrolle wurden Abweichungen bei wichtigen Wasserwerten festgestellt. Die hohen Temperaturen der vergangenen Tage und viele Besucher haben die Anlage stark belastet. Dadurch kam das System zur Wasseraufbereitung an seine Grenzen. Um die Gesundheit der Badegäste zu schützen, wurde der Betrieb vorsorglich gestoppt. Nach aktuellem Stand bleibt das Bad mindestens bis einschließlich Sonntag geschlossen. Eine frühere Wiedereröffnung ist möglich, wenn alle Werte wieder stimmen. Auch das Naturschwimmbad Linderhol in Hörgrenzhausen hat den Betrieb eingestellt. Die Wassertemperaturen sind dort zu stark gestiegen. Aus der Nachrichtenredaktion Lisa Tauchen.
2: In Mülheim-Kärlich hat die Mainort Mini-WM der E-Junioren für große Begeisterung gesorgt. 28 Mannschaften nahmen an der Endrunde teil und spielten in den Farben verschiedener Nationen gegeneinander. Im Finale setzte sich die JSG Rheinböhlen mit 2:0 gegen die Sportfreunde Eisbachtal durch, die als Kanada und Belgien angetreten waren. Viele Familien und Zuschauer sorgten in der Region für eine stimmungsvolle Atmosphäre rund um die Spiele. Am Ende standen vor allem Freude und Gemeinschaft im Mittelpunkt des Turniers.
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1: Um 18.34 Uhr mit dem Blick raus zu euch auf die Straßen, auf die A3 Köln Richtung Frankfurt. Zwischen Dreieck-Dernbach und Dietz hier immer noch Bergungsarbeiten. 7 Kilometer Stau, dauert um die 20 Minuten länger. Da sind der rechte und der mittlere Fahrstreifen blockiert. Gibt auch immer noch den Rückstau auf der A48. Hier 1 Kilometer Stau am Dreieck-Dernbach. Und B42 Koblenz Richtung Bonn. Zwischen Fallendar und Urbay dauert es aktuell so 5 Minuten länger.
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1: Ein Caddy-Blitz in Moselweiß. Das Ganze in der Hohlfahrt Richtung Kartause. Berg hoch 50 hier erlaubt. Und wenn ihr Staus, Blitze oder Verkehrsbehinderungen habt, immer her damit. Meldet alles. Antenne Koblenz Hotline 0261 98 820 99 per Anruf oder WhatsApp direkt live zu mir ins Studio.
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1: Heute reisen wir 150 Jahre zurück. Nach Lahnstein, wo damals eine ganz besondere Geschichte begann. Die evangelische Gemeinde in Lahnstein wuchs im 19. Jahrhundert schnell, doch sie hatten kein eigenes Kirchengebäude. Ihre Gottesdienste fanden damals noch in der Kapelle des Martinsschlosses statt. Mit Unterstützung der herzoglich-nassauischen Landesregierung wurde beschlossen, es wird eine eigene Kirche gebaut. Die Gemeinde finanzierte den Bau aus der evangelischen Kirchensteuer, auf staatliche Hilfe verzichteten sie. Das Ministerium wollte nämlich keinen prunkvollen Glockenturm, sondern nur einen kleinen Dachreiter genehmigen, um die Kirche in der überwiegend katholischen Nachbarschaft nicht zu übertrumpfen. Denn damals gab es noch viel Misstrauen und Konkurrenz zwischen den Konfessionen. 1869 wurde endlich der Bauplatz gekauft. Gustavo Goede stellte freundschaftlicherweise seinen alten Steinbruch zur Verfügung und die Stadt Oberlahnstein spendete die Eisenstämme. Sogar zwei französische Kanonenrohre, die per kaiserlicher Verfügung übergeben wurden, dienten später als Rohmaterial für die Kirchenglocken. Doch das Schicksal schlug zweimal zu. Im Ersten und Zweiten Weltkrieg mussten die Glocken eingeschmolzen werden, um Kanonen herzustellen. So wurden sie jeweils neu gegossen. Auch das Kirchengebäude an der Nordallee wurde im Zweiten Weltkrieg beschädigt, konnte aber wieder aufgebaut werden. Heute, 150 Jahre später, erinnert uns diese Geschichte daran, wie viel Gemeinschaft und Zusammenhalt in diesen Mauern steckt. Und wie stark der Glaube auch schwierige Zeiten überdauert. Deshalb ist die heutige Koblenzer Zahl des Tages die 150.
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1: 36 Grad sind es in Mülheim-Kärlich, 36 auch in Münster-Maifeld und auch in Koblenz-Horchheim sind es noch 36 Grad. Heiß geht's durch den Abend, auch um 22 Uhr immer noch Temperaturen von um die 30 Grad, wenn ihr beim Public Viewing seid. In der Nacht da Tiefstwerte von 21 Grad, auch dabei bleibt es klar. Morgen ähnlich wie heute, sonnig, heiß, 38 Grad, paar Quellwolken dabei. Samstag sonnig, heiß, 39 Grad, abends ein bisschen Regen und auch Gewitter dabei.
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2: Ich bin Thomas Bleskin. Die Bundesregierung bereitet nach den schweren Erdbeben Hilfe für Venezuela vor. Nach Angaben des Auswärtigen Amts stehen unter anderem Wasserfilter, Zelte, Feldbetten und Stromgeneratoren bereit. Noch heute sollen Fachleute des Technischen Hilfswerks in die Region reisen, um den Bedarf zu prüfen. Auch die Bundeswehr bereitet Transportflugzeuge für einen möglichen Hilfseinsatz vor. Der Bundestag hat über neue Wege für mehr dringend benötigte Organspenden debattiert. Abgeordnete einer fraktionsübergreifenden Gruppe warben für die Einführung einer Widerspruchsregelung. Erwachsene würden damit automatisch als Spender nach dem Tod gelten.

0: Situation.
1: Wer angesichts der erwarteten Hitze eine geplante Bahnreise nicht antreten will, kann diese jetzt kostenfrei stornieren. Die Deutsche Bahn bietet erstmals eine sogenannte Hitze-Sonderkulanz an.
2: Die Weichen und die Technik könnten durch Hitze und Sonne beschädigt werden, heißt es von der Deutschen Bahn. Außerdem steige einerseits die Gefahr für Böschungsbrände, andererseits hat der Deutsche Wetterdienst ja auch schon Unwetter angekündigt. Die Bahn sei darauf gut vorbereitet, trotzdem könne es zu Beeinträchtigungen kommen. Deswegen können Fahrgäste Tickets für Fernreisen kostenlos stornieren. Voraussetzung ist, dass das Ticket bis zum 23. Juni gebucht wurde und die Reise bis zum 30. Juni stattfinden sollte. Diese Tickets können online oder im Reisezentrum storniert werden. Fiona Reinhardt, Nachrichtenredaktion.
1: Die angeschlagene Warenhauskette Galeria erhält einen neuen Kredit von bis zu 160 Millionen Euro. Das Geld soll die Sanierung des Unternehmens in den kommenden 3 Jahren sichern. Nach dpa-Informationen werden dabei auch weitere Filialschließungen geprüft. Galeria beschäftigt derzeit rund 12.000 Menschen und hatte Anfang vergangenen Jahres zum 3. Mal innerhalb von 4 Jahren Insolvenz angemeldet.
3: Und jetzt noch mehr Informationen aus unserer Region.
4: Mit Lenz Göbels, guten Abend. In Mülheim-Kärlich hat die Mein Ort Mini-WM der E-Junioren für große Begeisterung gesorgt. 28 Mannschaften nahmen an der Endrunde teil und spielten in den Farben verschiedener Nationen gegeneinander. Im Finale setzte sich die JSG Rheinböhlen mit 2:0 gegen die Sportfreunde Eisbachtal durch, die als Kanada und Belgien angetreten waren. Viele Familien und Zuschauer sorgten in der Region für eine stimmungsvolle Atmosphäre rund um die Spiele. Am Ende standen vor allem Freude und Gemeinschaft im Mittelpunkt des Turniers.
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5: Um 19.03 Uhr mit dem Blick raus zu euch auf die Straßen. Vorsicht auf der A3 Frankfurt Richtung Köln. Zwischen Ransbach-Baumbach und Raststätte-Landsberg liegen Gegenstände auf der Fahrbahn. Vorsicht auch auf der A3 Köln Richtung Frankfurt in der Ausfahrt Dietz. Hier steht ein defektes Fahrzeug. Und A3 Köln Richtung Frankfurt zwischen Dreieck-Dernbach und Dietz. Hier immer noch Bergungsarbeiten. Immer noch rechter und mittlerer Fahrstreifen gesperrt. Gibt 7 Kilometer Stau, dauert eine Dreiviertelstunde länger. Dadurch auch 1 Kilometer Rückstau auf der A48 am Dreieck-Dernbach.
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5: Blitz habe ich aktuell keine. Wenn ihr was habt, Staus, Blitzer, Verkehrsbehinderungen, her damit, meldet's alles. Antenne Koblenz Hotline 0261 98 820 99 per Anruf oder WhatsApp direkt live zu mir ins Studio.
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5: Es ist Donnerstag, kurz nach 19 Uhr und auch heute machen wir wieder 2 Stunden zusammen. Sport ist ja eine gute Überbrückungszeit, bis dann 22 Uhr der Ball wieder rollt bei der Fußball-Weltmeisterschaft. Und wir sprechen aber heute nicht über Fußball, sondern über kleinere Bälle, denn heute geht es um großes Tennis. Das Ganze mit Timo Schall, Physiotherapeut, mehrere Praxen hier in der Region, aber auch der Physiotherapeut von Alexander Zverev. Aktuell in den Vorbereitungen auf das Turnier in Wimbledon. Aber Timo Schall war auch bei den French Open mit dabei. Und über all das sprechen wir heute. Los geht's nach Cutting Crew, Tom Gregory und Austis mit Electrified. Und ich bin Max Seemann. Schönen Donnerstagabend. Hallo!
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1: 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Heute bin ich wieder nicht alleine. Bei mir zu Gast heute Timo Schall. Grüß dich, Timo.
2: Ja, vielen Dank, Max, für die Einladung.
1: Timo, ich würde gerne, bevor wir dich da näher vorstellen, dich näher kennenlernen, ankündigen. Ist das der Physio, dem die Grand Slam-Sieger vertrauen? Kann man das so benennen?
2: Kann man so sagen, ja. Über die letzten Jahre hat sich da so ein bisschen was ergeben, genau. Und bin bei vielen Grand Slams schon mit dabei gewesen, ja.
1: Dann lass uns doch mal einsteigen für jetzt die Leute, die sich denken, was erzählen die zwei da? Wer ist das? Timo, ich habe dich gesehen, vielleicht wie einige, die haben das Grand Slam-Finale von den French Open gesehen. Alexander Zverev hat das Finale gespielt und auch gewonnen. Ich saß vor meinem Fernseher, das geht ja dann auch mal 4-5 Stunden. Und dann sah ich immer mal die Box, da dachte ich so, hey, den kenne ich doch. Na, da sitzen ja dann Trainer, Family and Friends, du als Physio, alle. Und da dachte ich so, habe ich doch gesehen, habe ich nochmal geguckt. Ich kannte dich ja auch schon über das Turnen. Ja. Da dachte ich so, oha, jetzt ist er bei Zverev im Physio-Team. Und dann war es ja sogar auch nochmal Thema.
2: Durchaus.
1: Im Nachgangsinterview. Lass uns doch, bevor wir das alles aufarbeiten, erstmal darüber sprechen. Wie kam es denn dazu, dass du jetzt da in Paris mit warst?
2: Wenn ich ein bisschen aushole, ich bin jetzt schon seit knapp 9 oder 10 Jahren auf der Tour unterwegs. Das war so immer mein Ziel, Physiotherapeut mal im Tennis oder Profisport zu sein. Und habe da damals mit Tommy Haas angefangen. Und wenn man mal in dem Zirkus drin ist, ich sage bewusst Zirkus, weil es ist so ein kleiner Wanderzirkus, dann kennt man sich und man wird gekannt und dann geht das immer so weiter. Und dann durfte ich zu Angie wechseln, Angie Kerber. War da viele Jahre mit ihr auch unterwegs und als Angie ihre Karriere beendet hat, war für mich eigentlich klar, ich will auch reduzieren, nicht mehr ganz so viel reisen, um hier mehr auch vor Ort zu sein, meine Praxen und aber auch meine Familie nicht zu vernachlässigen. Aber dann hat sich Sascha gemeldet. Mhm. Ja, und mit Sascha macht es viel Spaß und so haben wir uns darauf geeinigt, dass wir ja, mehrere Wochen im Jahr zusammenarbeiten.
1: Und dann stand also jetzt auch die French Open dann an, wo du warst du dann die ganze Zeit mit vor Ort, also die 2 Wochen ist das ja, glaube ich, dann ungefähr über den Daumen.
2: Genau, also wir reisen ungefähr eine Woche vorher an, dass man sich noch akklimatisieren kann in dem Sinne und an die Gegebenheiten gewöhnen kann. Das heißt, am Ende waren es dann 3 Wochen ja, und bin die ganze Zeit vor Ort. Sascha ist ja auch ein relativ abergläubiger Mensch, das weiß man. Und bei ihm ist auch ganz klar die Regel, was auch Sinn macht, wer zu Beginn des Turniers da ist, bleibt auch das ganze Turnier und wer nicht da ist, reist auch nicht an.
1: Okay.
2: Ja, das heißt, Sofia Tomalla, seine Freundin, konnte auch erst nach dem Finale kommen.
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1: In Nassau, da sind es 35 Grad, 36 sind es noch in Neuwied und auch in Koblenz auf der Horchheimer Höhe sind es 35 Grad. Sonnig und heiß geht's durch den Abend. In der Nacht liegen die Tiefstwerte heute bei 21 Grad. Auch dabei bleibt's klar. Morgen eigentlich das gleiche nochmal wie heute bei bis zu 38 Grad. Ein paar Quellwolken dabei. Das Ganze aber harmlos. Samstag 39 Grad, da dann am Abend immer wieder mit Regen und auch Gewittern.
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1: Um halb acht mit dem Blick raus zu euch auf die Straßen, auf die A3 Köln Richtung Frankfurt. Zwischen Dreieck-Dernbach und Dietz hier Bergungsarbeiten auf dem rechten und mittleren Fahrstreifen. Gibt immer noch 6 Kilometer Stau, dauert so um die 40 Minuten länger.
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1: Ein Caddy, der steht am Peter-Altmaier-Ufer in Koblenz. Der blitzt Fahrtrichtung Deutsches Eck, kurz vor dem Parkhaus Weißer Höfe. 30 sind hier erlaubt. Und ein zweiter Caddy blitzt auf der B9 in Koblenz, Fahrtrichtung Boppard. Das Ganze an der Gabelung zur Goldgrube Höhe Cosanusstraße. 50 hier erlaubt. Und wenn ihr Staus, Blitzer oder Verkehrsbehinderungen habt, mehr damit, meldet alles. Antenne Koblenz Hotline 0261 98 820 99 per Anruf oder WhatsApp direkt live zu mir ins Studio.
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1: Die Sportantenne an diesem Donnerstagabend mit Timo Schall, Physiotherapeut von Alexander Zverev. Wir haben ja vorhin schon ein bisschen was gehört, auch über den Werdegang Tommy Haas, Angelique Kerber, jetzt Alexander Zverev. Da geht's jetzt in die heißen Vorbereitungen für das Turnier in Wimbledon, seit gestern schon. Er war auch bei dem French Open mit dabei. Über all das sprechen wir heute, aber auch über das Thema Bobsport, da ist er auch mit dabei, über seinen normalen Praxisalltag. All das gibt's heute. Weiter geht's nach Topic, Goldplay und Birexa und Faithless mit New Religion. Und ab 21 Uhr gibt's das ganze Gespräch auf Spotify in der Sporttasche. Ich bin Max Dehmann. Schönen Donnerstagabend. Hallo!
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1: In der Sportantenne an diesem Donnerstagabend ist heute Timo Schall zu Gast. Der Physiotherapeut ist aktuell wieder mit Alexander Zverev unterwegs in der Vorbereitung für das Grand Slam in Wimbledon. Zuletzt war er auch bei den French Open mit dabei und war ganz nah dran am Sieg von Zverev. Und heute spricht er bei mir über seine Erlebnisse. Ja. Genau, das war ja auch so ein Thema, ne, warum sie nicht da war. Aber es ist ja schön, wenn man dann mal so diese Einblicke bekommt. Dann lass uns das, was ich gerade ansprach, vielleicht als erstes mal abhaken. Denn gibt dann das Siegerinterview, auch der Verlierer gibt auch ein Interview. Und Sascha hat dann so seine Box vorgestellt, wer da alles so mit dabei ist. Und dann warst auch du Thema. Und dann hat er gesagt, du bist der Neue.
2: Genau.
1: Und du sollst nicht nach einer Gehaltserhöhung fragen. Ja. Hast du denn schon gefragt?
2: Also, um das mal aufzuarbeiten, das hat ja schon ziemlich die Runde gemacht. Bin jetzt mittlerweile auch sehr häufig darauf angesprochen worden. Manche haben das richtig eingeschätzt und manche konnten es einfach nicht einschätzen, weil man den Hintergrund nicht kennt. Wir zwei haben ein sehr freundschaftliches Verhältnis, ein sehr kumpelhaftes Verhältnis, was in der Zusammenarbeit auch viel Sinn macht, weil man wirklich viele Wochen, teilweise auch Monate am Stück zusammen unterwegs ist. Wenn man sich da nicht gut versteht, dann wird es ungemütlich. Mhm. Dementsprechend machen wir auch einfach viele Scherze und das war, um das vorneweg zu sagen, war auch ein Scherz von Sascha. Er ist einfach so, das erkenne ich ihm auch groß an, dass er in Interviews und in der Öffentlichkeit das sagt, was er denkt. Mhm. Und in dem Fall hat er auch einen Scherz gemacht und es sind nicht ganz zwei Wochen, also ich bin jetzt seit einem Jahr mit ihm unterwegs, aber wenn man es mit den anderen Teammitgliedern vergleicht, dann bin ich gefühlt erst zwei Wochen mit dabei, weil die schon seit Jahren, Jahrzehnten mit ihm unterwegs sind. Ja. Und Sascha ist ein sehr großzügiger Mensch, er kümmert sich sehr gut auch ums Team, dementsprechend ist die Anerkennung absolut ausreichend, was ich von ihm bekommen habe. Ja.
1: Also ein freundschaftliches Verhältnis, was auch schon länger anhält. Deswegen konnte man das dann so ein bisschen einordnen. Ist natürlich dann immer für Außenstehende ein bisschen schwieriger, die das vielleicht gar nicht so wissen.
2: Absolut.
1: Und dich vielleicht wirklich das erste Mal da erst gesehen haben. Ja. Bei welchen Turnieren warst du denn alles jetzt so mit ihm dann schon in diesem Jahr unterwegs? War das jetzt das erste in diesem Jahr oder vorher auch schon?
2: Nee, ich war auch schon mit ihm in Rom. Mhm. Das heißt, vor den French Open finden ja auch noch Vorbereitungsturniere statt. Und wir teilen uns das am Anfang des Jahres auf, wer welche Turniere macht. Also sind noch zwei andere Physios auch mit dabei. Ansonsten es müssen ungefähr 40 Wochen abgedeckt werden und das kann ich nicht mehr leisten und dementsprechend teilen wir uns das auf und meine Wochen kommen dann Rom, die French Open und jetzt geht's am Mittwoch dann nach Wimbledon.
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1: Ich bin Thomas Bleskin. Nach den schweren Erdbeben in Venezuela hat die Bundesregierung Hilfe zugesagt. Bundeskanzler Merz erklärte, Deutschland sei tief betroffen und werde das Land unterstützen.
2: Wir helfen, wir stehen an der Seite Venezuelas, sagt Kanzler Merz. Mehrere Transportflugzeuge der Bundeswehr, die stünden bereit, versichert der Verteidigungsminister. Und in der Tat, Material und Rettungsteams. Eigentlich wird alles gebraucht im Krisengebiet. Dort graben Menschen mit bloßen Händen weiter nach Verschütteten. Andere stehen vor Trümmerbergen dort, wo einmal ihr Zuhause war. Mancherorts gibt es weder Wasser noch Strom. Claudia Wächter, Nachrichtenredaktion.
1: Die Bundesländer wollen den Bund stärker an den Kosten neuer Bundes- und EU-Vorgaben beteiligen. Die Ministerpräsidenten fordern, dass der Bund künftig 80% der dadurch entstehenden Mehrkosten übernimmt, allerdings erst ab einer Belastung von 125 Millionen Euro. Heute wollen die Länder ihre Position mit Bundeskanzler Merz beraten. Der US-Elektroautobauer Tesla will seine Produktion im Werk Grünheide bei Berlin stärker hochfahren. Das Unternehmen teilte mit, weitere 1.000 Beschäftigte einzustellen und ab Oktober die Produktion auf 7.500 Fahrzeuge pro Woche zu steigern.

0: Auch im Vorjahr laufen die Geschäfte für das Unternehmen inzwischen wieder deutlich besser. Thomas Thonfeld, Berlin.
1: Die Deutsche Bahn gibt frühere Wachstumsziele auf und setzt künftig mehr auf Verlässlichkeit statt auf ehrgeizige Versprechen. Nach Angaben des Konzerns stehen mit einer neuen Strategie betriebliche Qualität und wirtschaftliche Stabilität im Mittelpunkt. Eine Fernverkehrspünktlichkeit von mindestens 80% wird nun erst über die 2030er Jahre angestrebt. Gleichzeitig plant die Bahn einen Umbau mit mehr Verantwortung für regionale Manager und einem Stellenabbau in der Berliner Zentrale.
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3: Stunde 2 der Sportantenne an diesem Donnerstagabend. Immer noch mit Timo Schall, Physiotherapeut hier aus Koblenz. Das Ganze im, sagen wir mal, Alltagsberuf, natürlich auch in seinen Praxen hier in der Region. Vor allem ist er aber auch im Sport unterwegs. Das Ganze als Physiotherapeut von Alexander Zverev. Aktuell wieder in der Vorbereitung auf das Turnier in Wimbledon. Er ist aber auch im Bobsport unterwegs. Und über all das sprechen wir heute. Und weiter geht's damit nach Olivia Rodrigo, nach Queen und nach Kaigo und Khalid mit Save My Love. Und ich bin Max Dehmann und ich wünsche einen schönen Donnerstagabend. Hallo!
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1: In der Sportantenne an diesem Donnerstagabend ist heute Timo Schall zu Gast. Der Physiotherapeut ist aktuell wieder mit Alexander Zverev unterwegs in der Vorbereitung für das Grand Slam in Wimbledon. Zuletzt war er auch bei den French Open mit dabei und war ganz nah dran am Sieg von Zverev. Und heute spricht er bei mir über seine Erlebnisse. Sascha Weitz in Halle. Ja. Ist da im Halbfinale ausgeschieden, weil es da auch gesundheitlich ein paar Probleme gab, glaube ich, mit dem Einstellen seines Sensors, weil er ist ja Diabetiker.
2: Genau.
1: Jetzt hast du es gesagt, also das nächste Turnier ist dann Wimbledon, was da ansteht. Wenn ich als Tennisprofi zu so einem Grand Slam fahre, ich weiß ja gar nicht, wie lange ich da dabei bin, wie planst denn du da eigentlich auch? Also das ist ja, du bist ja dann faktisch, wenn es gut läuft, 3 Wochen unterwegs.
2: Richtig.
1: Vielleicht bist du aber auch nach einer schon wieder zu Hause.
2: Richtig. Da hast du was angesprochen, was eine riesen Herausforderung im Tennis einfach ist. Für alle Beteiligten, ja. Für den Spieler an sich, für das Staff, aber auch die Familie von allen, die damit unterwegs sind. Weil am Ende kannst du eigentlich nichts planen, weil du, wie du schon gesagt hast, es kann Tag 1 sein oder Stunde 1 sogar des Turniers und du bist am Abend schon wieder zu Hause oder du bist einfach 2 Wochen später noch da. Das macht es nicht so einfach. Dementsprechend blocke ich mir die Zeit, klar. Ja, und dann muss ich einfach schauen, was passiert. Aber ich sag, also gefühlt ist bei mir jede Aussage, wenn ich irgendwas Privates machen möchte oder auch hier vor Ort. Es kann sein, dass ich da bin, es kann aber auch sein, dass ich nicht da bin.
1: Ja, dann du hast ja noch einen normalen Job, sage ich jetzt einfach mal. Das klingt jetzt so, als wäre das kein normaler Job, aber du hast ja einer normalen Tätigkeit, der du nachgehst. Du hast es gesagt, du hast Praxen, mehrere, also in der Physiotherapie. Was ist da alles noch so mit dabei und vor allen Dingen, wo finde ich die?
2: Genau, ich habe mittlerweile 3 Physiotherapiepraxen hier in der Region. 2 davon sind in Koblenz, also eine in Koblenz-Horsheim und eine in der Vorstadt. Mhm. Und die größte Praxis habe ich vor einigen Jahren in Lahnstein aufgemacht. Genau. Wir haben uns dann wirklich aber auch auf orthopädische Krankheitsbilder spezialisiert, also das, was ich halt auch im Sport viel vorfinde, und in dem Fall auch dann auf die Sportphysiotherapie spezialisiert. Was nicht heißt, dass wir nur Sportler behandeln, ganz im Gegenteil, wir behandeln auch liebend gerne den Normalo in Anführungszeichen. Genau, aber alles, was da solche Krankheitsbilder angeht, da sind wir die Ansprechpartner.
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1: Stunde 2 der Sportantenne an diesem Donnerstagabend. Immer noch mit Timo Schall, Physiotherapeut hier aus Koblenz. Das Ganze im, sagen wir mal, Alltagsberuf, natürlich auch in seinen Praxen hier in der Region. Vor allem ist er aber auch im Sport unterwegs. Das Ganze als Physiotherapeut von Alexander Zverev. Aktuell wieder in der Vorbereitung auf das Turnier in Wimbledon. Er ist aber auch im Bobsport unterwegs. Und über all das sprechen wir heute. Gleich sprechen wir darüber auch weiter. Das machen wir nach Holly Humberstone, nach Teddy Swims und nach Ian Dior mit Let You. Und ich bin Max Dehmann und wünsche einen schönen Donnerstagabend. Und das ganze Gespräch könnt ihr ab 21 Uhr nachhören in der Sporttasche auf Spotify.
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1: In der Sportantenne an diesem Donnerstagabend ist heute Timo Schall zu Gast. Der Physiotherapeut ist aktuell wieder mit Alexander Zverev unterwegs in der Vorbereitung für das Grand Slam in Wimbledon. Zuletzt war er auch bei den French Open mit dabei und war ganz nah dran am Sieg von Zverev. Und heute spricht er bei mir über seine Erlebnisse. Und wie ist das dann? Ist das dann eine tolle Abwechslung, dass man dann mal mit den Normalen sozusagen zu tun hat, als dann mit den Leistungssportlern? Wie ist das für dich? Ist das dann auch mal abwechslungsreich? Ist das auch mal schön? Oder wie ist das?
2: Das ist super schön. Also es hat ja alles so seine Vor- und Nachteile im Leben. Und der Profisport ist auch, wie gesagt, das war immer mein Traum. Ja. Und das ist ein Privileg, da zu arbeiten, mit Profisportlern zu arbeiten. Auf der anderen Seite ist das auch mit einem gewissen Druck verbunden, weil es kann passieren, dass am Tag vorm Match irgendwas passiert und das Match in Gefahr ist. Und dann hast du natürlich sehr großen Druck. Ja? Das ist das Angenehme in der Praxis. Wenn du jetzt nicht einen Profisportler da hast, da könnte man mal sagen, jo, lass vielleicht morgen das Training mal ausfallen. Mhm. Und sowieso, das ist das Tolle an unserem Beruf, wir haben so viel Abwechslung, arbeiten mit so vielen verschiedenen Menschen zusammen. Das heißt, wir dürfen uns jedes Mal wieder neu drauf einstellen, wer dann da auf der Bank liegt. Und das hast du natürlich in der Praxis viel, viel häufiger. Da wechselt man am Tag häufiger den Patienten, als wenn ich mit Sascha jetzt zum Beispiel unterwegs bin.
1: Wenn wir dann, lass uns das doch vielleicht mal vergleichen. Du hast es jetzt gesagt, dann hast du einen Patienten, da sagst du, ja, morgen vielleicht mal ein bisschen ruhiger machen und dann gucken mal, wie es weitergeht. Wenn aber Sascha jetzt morgen wieder spielt, da kannst du dem nicht sagen, jetzt mach mal langsamer. Nee. Wie sieht denn so die Arbeit am Sportler so aus bei dir? Was machst du denn mit? Bist du da morgens am Kneten, abends am Kneten, nachmittags am Einrenken? Was machst du?
2: Ja, also ganz unterschiedlich in dem Sinne, weil ja, ist keine Verletzung da oder ist alles super, dann ist es natürlich etwas weniger. Steht irgendwas an, dann ist es deutlich mehr. Grundlegend kann man sagen, dass meine Aufgaben das Mobilisieren sind am Morgen. Also einmal den Körper komplett durchchecken und schauen, passt alles, steht alles. Dann teilweise auch das Warm-up, wenn der Fitnesscoach nicht mit dabei ist oder wir was ergänzen wollen. Das ist ja das Coole bei so einer individuellen Betreuung, dass wir nur einen Patienten haben, in Anführungszeichen, und uns wirklich voll drauf einstellen können. Dann die klassische Behandlung, manualtherapeutische Techniken, da auch wieder mobilisierende, manipulierende Einrenken, aber auch Massage zählt auch mit dazu, Stretching. Also es ist sehr vielseitig. Als Sportphysio sage ich immer, man sollte alles beherrschen, damit man auch gegebenenfalls jegliche Probleme lösen kann.
1: Das waren jetzt vor allen Dingen auch viele Sachen, die vor dem Spiel passieren. Wir spielen jetzt mal durch, vielleicht Halbfinale, dann stehst du da 3, 4 länger auf dem Platz, Stunden auf dem Platz. Dann gibt man ein Interview, dann läuft man vom Court und dann ist für jeden Menschen, denkt man, das Thema ist jetzt durch. Aber ich nehme an, dass da für dich dann auch nochmal viel Arbeit ansteht, oder nach dem Spiel?
2: Genau, dann geht es eigentlich erst los. Ja, also im Optimalfall ist das Vorbereiten relativ entspannt und eine Routine, wenn keine Probleme da sind, dass man halt das Standardprogramm durchfährt und in dem Fall Sascha dann optimal vorbereitet ist. Aber danach geht es dann eigentlich erst los. Und wie du schon sagst, das kann mal 4 Stunden dauern, es kann sogar mal 5 Stunden dauern. Da kann viel passieren, körperlich. Ja. Und in der Regel geht man dann danach auf die einzelnen Problemstellen ein. Da kann eine Behandlung auch mal 3 Stunden dauern und die kann auch mal bis morgens 4 Uhr gehen. Also je nachdem, wann das Match zu Ende ist. Es geht direkt danach mit dem Cooldown los, auf dem Fahrrad, Eisbad etc. Aber bis wir zu Hause sind, gegessen muss ja auch noch was davor, dauert das, bis wir mit der Behandlung angefangen haben und dann geht es auch mal in die frühen Morgenstunden rein. Ja.
1: Okay.
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1: Ich bin Thomas Bliskin. Bund und Länder haben sich auf eine Finanzreform zur Entlastung von Ländern und Kommunen geeinigt. Künftig soll der Bund 80% der Mehrkosten übernehmen, wenn neue Bundesgesetze bei Ländern und Kommunen zusammen Ausgaben von mehr als 200 Millionen Euro verursachen. Bundeskanzler Merz und Niedersachsens Ministerpräsident Lies sprachen von einem fairen Ausgleich. Die neue Regelung soll zum 1. September in Kraft treten. Der Bundestag hat über neue Wege für mehr dringend benötigte Organspenden debattiert. Abgeordnete einer fraktionsübergreifenden Gruppe warben für die Einführung einer Widerspruchsregelung. Erwachsene würden damit automatisch als Spender nach dem Tod gelten.
2: Keine gute Regelung, sagen Kritiker, denn Schweigen bedeutet ja nicht automatisch, ich bin einverstanden. Fakt ist, im Moment gilt bei uns, Organe dürfen nur entnommen werden, wenn die betroffene Person zu Lebzeiten zugestimmt hat oder eben Angehörige Bescheid wissen. Und das bedeutet für Patienten, sie warten im Durchschnitt 8 Jahre auf ein neues Organ. Wie der Bundestag am Ende abstimmt bei diesem sensiblen Thema, das ist noch unklar. Claudia Wächter, Nachrichtenredaktion.
1: Wer angesichts der erwarteten Hitze eine geplante Bahnreise nicht antreten will, kann diese jetzt kostenfrei stornieren. Die Deutsche Bahn bietet erstmals eine sogenannte Hitze-Sonderkulanz an.
3: Die Weichen und die Technik könnten durch Hitze und Sonne beschädigt werden, heißt es von der Deutschen Bahn. Außerdem steige

0: Die Bundesregierung bereitet nach den schweren Erdbeben Hilfe für Venezuela vor. Nach Angaben des Auswärtigen Amts stehen unter anderem Wasserfilter, Zelte, Feldbetten und Stromgeneratoren bereit. Noch heute sollen Fachleute des Technischen Hilfswerks in die Region reisen, um den Bedarf zu prüfen. Auch die Bundeswehr bereitet Transportflugzeuge für einen möglichen Hilfseinsatz vor.
1: Euer Abend mit

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1: Ich bin Dirk Zeitler. Nach den verheerenden Erdbeben in Venezuela haben die Behörden bisher 188 Tote gezählt. Auf das Hauptbeben folgten demnach 138 Nachbeben. Schwere Schäden gab es besonders im Bundesstaat La Guaira an der Karibikküste. Viele Länder haben Hilfe zugesagt, darunter auch Deutschland.
2: Wir helfen, wir stehen an der Seite Venezuelas, sagt Kanzler Merz. Mehrere Transportflugzeuge der Bundeswehr, die stünden bereit, versichert der Verteidigungsminister. Und in der Tat, Material und Rettungsteams. Eigentlich wird alles gebraucht im Krisengebiet. Dort graben Menschen mit bloßen Händen weiter nach Verschütteten. Andere stehen vor Trümmerbergen dort, wo einmal ihr Zuhause war. Mancherorts gibt es weder Wasser noch Strom. Claudia Wächter, Nachrichtenredaktion.
1: Bund und Länder haben sich auf eine Finanzreform zur Entlastung von Ländern und Kommunen geeinigt. Künftig soll der Bund 80% der Mehrkosten übernehmen, wenn neue Bundesgesetze bei Ländern und Kommunen zusammen Ausgaben von mehr als 200 Millionen Euro verursachen. Die neue Regelung soll zum 1. September in Kraft treten. Galeria verschafft sich Luft. Die angeschlagene Warenhauskette erhält für die weitere Sanierung einen neuen Kredit in Höhe von bis zu 160 Millionen Euro. Nach dpa-Informationen sind zugleich aber weitere Filialschließungen vorgesehen.
3: Es ist einerseits eine gute Meldung für Galeria. Nach Wochen der Unsicherheit gibt es frisches Geld für das Unternehmen. Der Kredit kommt von der US-Investmentgesellschaft Gordon Brothers und wird durch die Ware von Galeria abgesichert. Das Geld ist aber auch an einen auf 3 Jahre angelegten Sanierungsplan geknüpft, der jetzt umgesetzt werden soll. Und das heißt, es wird noch einmal genau geprüft, welche der verbliebenen Standorte wirklich noch rentabel sind. Dabei gelten wohl etwa 30 der derzeit 83 Warenhäuser als Wackelkandidaten. Thomas Borg, Nachrichtenredaktion.
1: Zum Sport. Julian Nagelsmann verändert im letzten Gruppenspiel der Fußballnationalmannschaft bei der Weltmeisterschaft erstmals seine Startelf. Neu ins Team kommen gegen Ecuador die beiden Abwehrspieler Antonio Rüdiger und David Raum. Dennis Undav, der mit 3 Treffern

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1: Ich bin Dirk Zeicher. Nach den verheerenden Erdbeben in Venezuela haben die Behörden bisher 188 Tote gezählt. Fachleute rechnen jedoch mit deutlich mehr Todesopfern. Der Seismologe Jeffrey Park von der Universität Yale sagte dem Sender CNN, die Zahl könnte in die Tausende oder sogar Zehntausende gehen. Zudem warnte er vor Nachbeben in den kommenden Wochen, die weitere Gefahren durch einsturzgefährdete Gebäude mit sich bringen könnten. Wer angesichts der aktuellen Hitze eine geplante Bahnreise nicht antreten will, kann diese jetzt kostenfrei stornieren. Die Deutsche Bahn bietet erstmals eine sogenannte Hitze-Sonderkulanz an, wie der Konzern mitteilte. Die hohen Temperaturen seien eine große Belastung für die Bahn.
2: Die Weichen und die Technik könnten durch Hitze und Sonne beschädigt werden, heißt es von der Deutschen Bahn. Außerdem steige einerseits die Gefahr für Böschungsbrände, andererseits hat der Deutsche Wetterdienst ja auch schon Unwetter angekündigt. Die Bahn sei darauf gut vorbereitet, trotzdem könne es zu Beeinträchtigungen kommen. Deswegen können Fahrgäste Tickets für Fernreisen kostenlos stornieren. Voraussetzung ist, dass das Ticket bis zum 23. Juni gebucht wurde und die Reise bis zum 30. Juni stattfinden sollte. Fiona Reinhardt, Nachrichtenredaktion.
1: Galeria verschafft sich Luft. Die angeschlagene Warenhauskette erhält für die weitere Sanierung einen neuen Kredit in Höhe von bis zu 160 Millionen Euro. Zugleich sind aber weitere Filialschließungen vorgesehen.
3: Es ist einerseits eine gute Meldung für Galeria. Nach Wochen der Unsicherheit gibt es frisches Geld für das Unternehmen. Der Kredit kommt von der US-Investmentgesellschaft Gordon Brothers und wird durch die Ware von Galeria abgesichert. Das Geld ist aber auch an einen auf 3 Jahre angelegten Sanierungsplan geknüpft, der jetzt umgesetzt werden soll. Und das heißt, es wird noch einmal genau geprüft, welche der verbliebenen Standorte wirklich noch rentabel sind. Dabei gelten wohl etwa 30 der derzeit 83 Warenhäuser als Wackelkandidaten. Thomas Brock, Nachrichtenredaktion.
1: Bund und Länder haben sich auf eine Finanzreform zur Entlastung von Ländern und Kommunen geeinigt. Künftig soll der Bund 80% der Mehrkosten übernehmen, wenn neue Bundesgesetze bei Ländern und Kommunen zusammen Ausgaben von mehr als 200 Millionen Euro verursachen. Die neue Regelung soll zum 1. September in Kraft treten.
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1: Ich bin Dirk Zeichler. Nach den verheerenden Erdbeben in Venezuela haben die Behörden bisher 188 Tote gezählt. Fachleute rechnen jedoch mit deutlich mehr Todesopfern. Der Seismologe Jeffrey Park von der Universität Yale sagte dem Sender CNN, die Zahl könnte in die Tausende oder sogar Zehntausende gehen. Zudem warnte er vor Nachbeben in den kommenden Wochen, die weitere Gefahren durch einsturzgefährdete Gebäude mit sich bringen könnten. Wer angesichts der aktuellen Hitze eine geplante Bahnreise nicht antreten will, kann diese jetzt kostenfrei stornieren. Die Deutsche Bahn bietet erstmals eine sogenannte Hitze-Sonderkulanz an, wie der Konzern mitteilte. Die hohen Temperaturen seien eine große Belastung für die Bahn.
2: Die Weichen und die Technik könnten durch Hitze und Sonne beschädigt werden, heißt es von der Deutschen Bahn. Außerdem steige einerseits die Gefahr für Böschungsbrände, andererseits hat der Deutsche Wetterdienst ja auch schon Unwetter angekündigt. Die Bahn sei darauf gut vorbereitet, trotzdem könne es zu Beeinträchtigungen kommen. Deswegen können Fahrgäste Tickets für Fernreisen kostenlos stornieren. Voraussetzung ist, dass das Ticket bis zum 23. Juni gebucht wurde und die Reise bis zum 30. Juni stattfinden sollte. Fiona Reinhardt, Nachrichtenredaktion.
1: Galeria verschafft sich Luft. Die angeschlagene Warenhauskette erhält für die weitere Sanierung einen neuen Kredit in Höhe von bis zu 160 Millionen Euro. Zugleich sind aber weitere Filialschließungen vorgesehen.
3: Es ist einerseits eine gute Meldung für Galeria. Nach Wochen der Unsicherheit gibt es frisches Geld für das Unternehmen. Der Kredit kommt von der US-Investmentgesellschaft Gordon Brothers und wird durch die Ware von Galeria abgesichert. Das Geld ist aber auch an einen auf 3 Jahre angelegten Sanierungsplan geknüpft, der jetzt umgesetzt werden soll. Und das heißt, es wird noch einmal genau geprüft, welche der verbliebenen Standorte wirklich noch rentabel sind. Dabei gelten wohl etwa 30 der derzeit 83 Warenhäuser als Wackelkandidaten. Thomas Brock, Nachrichtenredaktion.
1: Bund und Länder haben sich auf eine Finanzreform zur Entlastung von Ländern und Kommunen geeinigt. Künftig soll der Bund 80% der Mehrkosten übernehmen, wenn neue Bundesgesetze bei Ländern und Kommunen zusammen Ausgaben von mehr als 200 Millionen Euro verursachen. Die neue Regelung soll zum 1. September in Kraft treten.
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1: Ich bin Dirk Zeitler. Die deutsche Fußballnationalmannschaft hat ihr sportlich nachrangiges drittes Gruppenspiel bei der WM mit 1:2 gegen Ecuador verloren. Für die K.O.-Runde war die Auswahl vom Bundestrainer Julian Nagelsmann bereits vor dem Anstoß als Gruppensieger qualifiziert. Die Defensive um Abwehrchef Jonathan Tah wackelte in der zweiten Hälfte bedenklich. Auch Rekordtorwart Manuel Neuer agierte beim zweiten Gegentor viel zu zögerlich. Nach dem verheerenden Erdbeben in Venezuela haben die Behörden bisher 188 Tote gezählt. Fachleute rechnen jedoch mit deutlich mehr Todesopfern.
2: Die USA mobilisieren Such- und Rettungsmannschaften. Das habe oberste Priorität, sagte US-Außenminister Rubio. Auch medizinische Hilfe, Lebensmittel und Wasser werden vor Ort gebracht. Der Flughafen in Caracas ist zu großen Teilen beschädigt. So hilft das Pentagon, die Güter in die betroffenen Gebiete zu bringen. Die USA helfen auch mit Satellitenaufnahmen, um Schäden in abgelegenen Regionen zu analysieren. Die Zeit dränge, mahnte Rubio. Man wolle Menschen aus den Trümmern retten, solange sie noch am Leben seien. Aus den USA Tina Eck.
1: Wer angesichts der erwarteten Hitze eine geplante Bahnreise nicht antreten will, kann diese jetzt kostenfrei stornieren. Die Deutsche Bahn bietet erstmals eine sogenannte Hitze-Sonderkulanz an. Die hohen Temperaturen seien eine große Belastung für die Bahn, teilte der Konzern mit.
3: Die Weichen und die Technik könnten durch Hitze und Sonne beschädigt werden, heißt es von der Deutschen Bahn. Außerdem steige einerseits die Gefahr für Böschungsbrände, andererseits hat der Deutsche Wetterdienst ja auch schon Unwetter angekündigt. Die Bahn sei darauf gut vorbereitet, trotzdem könne es zu Beeinträchtigungen kommen. Deswegen können Fahrgäste Tickets für Fernreisen kostenlos stornieren. Voraussetzung ist, dass das Ticket bis zum 23. Juni gebucht wurde und die Reise bis zum 30. Juni stattfinden sollte. Diese Tickets können online oder im Reisezentrum storniert werden. Fiona Reinhardt, Nachrichtenredaktion.
1: Der US-Elektroautobauer Tesla will seine Produktion im Werk Grünheide bei Berlin stärker hochfahren. Das Unternehmen teilte mit, weitere 1.000 Beschäftigte einzustellen und ab Oktober die Produktion auf 7.500 Fahrzeuge pro Woche zu steigern. Im April hatte Tesla bereits die Einstellung von 1.900 Mitarbeitern angekündigt.
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